bleibt der Blick aufs Wetter. Es wird sonnig heute, vor allem in den Alpen gibt es einzelne Platzregen und Gewitter. Das Ganze bei 32 bis 36 Grad. Das waren Nachrichten von Radio SRF, verantwortlich Livia Schmidt. SRF Verkehrsinfo von 2.02 Uhr auf der A9 WW Richtung Martigny zwischen dem Glion-Tunnel und Villeneuve. Verkehrsbehinderung wegen eines Pannenfahrzeugs. Der rechte Fahrstreifen ist gesperrt.

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1: Die Nachrichten von SRF um 3 Uhr mit Livia Schmidt. Ursprünglich waren sie für Freitag angesetzt, dann wieder abgesagt, die Gespräche zur Umsetzung des Rahmenabkommens zwischen den USA und dem Iran. Nun sollen die Gespräche heute noch auf dem Birkenstock beginnen. Der Vizepräsident der USA, J.D. Vance, ist vor einigen Stunden in Richtung Schweiz aufgebrochen. Bereits in der Schweiz befinden sollen sich die US-Gesandten Steve Witkoff und Jared Kushner. Und auch die iranische Delegation ist am Abend in der Schweiz eingetroffen. Das hat das Schweizer Außendepartement bestätigt. Unter anderem der Außenminister Abbas Araghchi ist Teil der iranischen Delegation. Ebenfalls an den Gesprächen teilnehmen Vertreter aus Katar und Pakistan, die im Konflikt vermitteln. Vor seinem Abflug sagte Vance, er denke, man werde bei der Atomfrage Fortschritte erzielen und auch in der Frage der Waffenruhe im Libanon weiterkommen. Besonders die Kämpfe im Libanon hatten zuletzt für Spannungen zwischen den USA und dem Iran gesorgt. Der Iran hatte deshalb am Samstag verkündet, die Straße von Hormuz sei wieder geschlossen. Die USA hingegen widersprachen dieser Darstellung. Der UNO-Sicherheitsrat hat vor dem Risiko einer möglichen Bodenoffensive in der sudanesischen Stadt Al-Obeid gewarnt. Man sei besorgt über die unmittelbare Gefahr von Massenverbrechen. Das Gremium rief die RSF-Miliz dazu auf, den Angriff auf die Stadt sofort einzustellen. Zuvor hatte es Berichte über einen Truppenaufmarsch sowie über Angriffe im Gebiet gegeben. Al-Obeid liegt südwestlich von Sudans Hauptstadt Khartoum und gilt als wichtiger Handelsplatz. Im Sudan liefern sich die Armee und die RSF-Miliz seit mehr als 3 Jahren Gefechte. Seither wurden Zehntausende Menschen im Sudan getötet. Wegen der Hitze gilt in gewissen Regionen in Frankreich heute Sonntag ein Alkoholverbot in der Öffentlichkeit. Das hat die französische Regierung nach einer Krisensitzung entschieden. Hintergrund ist das Fête de la Musique, das Musikfest, das landesweit stattfindet. Das Alkoholverbot gilt für jene 35 Regionen, für die ab heute die höchste Hitzewarnstufe gilt. Darunter ist auch die Hauptstadt Paris. Laut dem Nationalen Wetterdienst werden Temperaturen von bis zu 41 Grad erwartet. Zur Fußballweltmeisterschaft der Männer. Deutschland gewinnt gegen die Elfenbeinküste mit 2:1. Zuvor hat die Niederlande gegen Schweden gewonnen mit 5:1. Und das Wetter, es wird sonnig heute. Vor allem in den Alpen gibt es einzelne Platzregen und Gewitter. Das Ganze bei 32 bis 36 Grad. Das waren Nachrichten von Radio SRF. Verantwortlich Livia Schmidt.

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1: Die Nachrichten von SRF um 4 Uhr mit Livia Schmidt. Eigentlich waren sie für Freitag angesetzt, dann wieder abgesagt, die Gespräche zur Umsetzung des Rahmenabkommens zwischen den USA und dem Iran. Nun sollen sie heute auf dem Bürgerstock beginnen. Der Vizepräsident der USA, J.D. Vance, ist vor einigen Stunden in Richtung Schweiz aufgebrochen. Bereits in der Schweiz befinden sollen sich die US-Gesandten Steve Witkoff und Jared Kushner. Und auch die iranische Delegation ist am Abend in der Schweiz eingetroffen. Das hat das Schweizer Außendepartement bestätigt. Unter anderem der Außenminister Abbas Araghchi ist Teil der iranischen Delegation. Ebenfalls an den Gesprächen teilnehmen Vertreter aus Katar und Pakistan, die im Konflikt vermitteln. Vor seinem Abflug sagte Vance, er denke, man werde bei der Atomfrage Fortschritte erzielen und auch in der Frage der Waffenruhe im Libanon weiterkommen. Besonders die Kämpfe im Libanon hatten zuletzt für Spannungen zwischen den USA und dem Iran gesorgt. Der Iran hatte deshalb am Samstag verkündet, die Straße von Hormuz sei wieder geschlossen. Die USA hingegen widersprachen dieser Darstellung. Der UNO-Sicherheitsrat hat vor dem Risiko einer möglichen Bodenoffensive in der sudanesischen Stadt Al-Obeid gewarnt. Man sei besorgt über die unmittelbare Gefahr von Massenverbrechen. Das Gremium rief die RSF-Miliz dazu auf, den Angriff auf die Stadt sofort einzustellen. Zuvor hatte es Berichte über einen Truppenaufmarsch sowie über Angriffe im Gebiet gegeben. Al-Obeid liegt südwestlich von Sudans Hauptstadt Khartoum und gilt als wichtiger Handelsplatz. Im Sudan liefern sich die Armee und die RSF-Miliz seit mehr als 3 Jahren Gefechte. Seither wurden Zehntausende Menschen im Land getötet. In der schottischen Hauptstadt Edinburgh ist es am Freitag zu mehreren Angriffen gekommen. 5 Männer wurden dabei verletzt. Laut der Polizei wurde ein 36-jähriger Verdächtiger festgenommen, nach einer Reihe von Drohungen, Raubüberfällen und Sachbeschädigungen. Ermittlungen seien im Gange, so die Polizei weiter. Ein Motiv nannte die Polizei nicht. Der britische Premierminister Keir Starmer reagierte auf die Angriffe und sagte, es scheine, dass es sich um antimuslimische Angriffe gehandelt habe. In einer Stellungnahme verurteilte die stellvertretende Polizeichefin Schottlands die Gewalt und erklärte, in Schottland gäbe es keinen Platz für Rassismus oder religiös motivierten Hass. Zur Fußball-Weltmeisterschaft der Männer. Ecuador und Curaçao spielen unentschieden 0:0. Deutschland hat gegen die Elfenbeinküste gewonnen mit 2:1. Zuvor hatte die Niederlande gegen Schweden gewonnen mit 5:1. Das Wetter, es wird sonnig heute, vor allem in den Alpen gibt es einzelne Platzregen und Gewitter. Das Ganze bei 32 bis 36 Grad. Das waren Nachrichten von Radio SRF, verantwortlich Livia Schmidt. SRF Verkehrsinfo von 4.03 Uhr auf der A1 Zürich Richtung Bern zwischen Niederbipp und Wangen an der Aare. Verkehrsbehinderung wegen eines Unfalls. Der linke Fahrstreifen ist blockiert.

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0: 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Die Nachrichten von SRF um 5 Uhr mit Livia Schmid. Guten Morgen. Geplantes Treffen auf dem Bürgerstock. Noch heute sollen sich Vertreter aus den USA und dem Iran dort treffen. Dann, die Schweiz könnte auch ohne neues Atomkraftwerk auskommen. Das zeigt eine neue Studie. Und das Wetter heute Sonntag. Es ist sonnig, Platzregen gibt's vor allem in den Alpen. Eigentlich hätten sie am Freitag stattfinden sollen. Dann wurden sie abgesagt, respektive verschoben. Die Gespräche zur Umsetzung des Rahmenabkommens zwischen den USA und dem Iran. Nun sollen sie heute noch auf dem Bürgerstock beginnen. Aus Genf berichtet Katrin Hondl von der ARD.
1: Die iranische Delegation ist am späten Samstagabend in der Schweiz angekommen. Auch US-Vizepräsident J.D. Vance wird auf dem Bürgerstock am Vierwaldstätter See erwartet. In einem Luxushotel sollen dort heute die ersten Gespräche stattfinden zur Umsetzung des Rahmenabkommens für ein Ende des Kriegs zwischen den USA und dem Iran. Teheran ist unter anderem durch Außenminister Araghchi und Parlamentssprecher Ghalibaf vertreten. Für die USA verhandeln neben Vizepräsident Vance auch Trumps Schwiegersohn Jared Kushner und der Sondergesandte Steve Witkoff. Die Ausgangslage für die Gespräche ist angespannt. Am Samstag hatte der Iran die für den weltweiten Schiffsverkehr wichtige Straße von Hormuz wieder für gesperrt erklärt. Als Grund nannten die iranischen Revolutionsgarden die fortdauernden israelischen Militärangriffe im Libanon und dass die USA damit ihre Verpflichtungen aus dem Rahmenabkommen nicht einhielten. Ein Regierungssprecher sagte im iranischen Staatsfernsehen, das gesamte Rahmenabkommen stehe auf dem Spiel. Denn dessen erster Punkt fordere auch eine Waffenruhe im Libanon. US-Vizepräsident Vance sagte vor seinem Abflug in die Schweiz, Zitat, ich denke, wir werden hoffentlich Fortschritte in der Atomfrage erzielen und auch in der Frage der Waffenruhe im Libanon vorankommen.
0: Eine neue Studie kommt zum Schluss, dass die Schweiz die Stromversorgung auch ohne ein neues Atomkraftwerk sicherstellen könnte. Die Studie wurde von der ETH und der Zürcher Hochschule für angewandte Wissenschaften ZHAW im Auftrag des Dachverbands der Wirtschaft für erneuerbare Energien erstellt und liegt SRF vor. Bei einer Stromknappheit im Winter wären Gaskraftwerke die günstigere Variante, sagt Luca Baldini, Professor an der ZHAW.
2: Da zeigen die Simulationen ganz klar, dass dann Gaskraftwerke nötig sein werden, die auch im Notfall mit Öl betrieben werden können. Dies ist viel günstiger auch als ein AKW, was wirklich nur in einem sehr isolierten Szenario wirklich zum Vorschein kommt.
0: Die Studie der ZHAW und der ETH geht weiter davon aus, dass die Stromversorgung mit einem Mix aus erneuerbaren Energien und einem Stromabkommen mit der EU sichergestellt werden kann. Aber nur, wenn genügend Speicher für erneuerbare Energien vorhanden seien.
2: Die Studie zeigt, dass wir glücklicherweise all die Speichertechnologien, die wir brauchen, bereits kennen und auch haben in dem Sinn. Das sind Wasserkraftspeicher für langfristige Speicher, Pumpspeicher, aber auch in Zukunft viel mehr Batteriespeicher und große Wärmespeicher. Wir müssen also nichts Neues erfinden, wir müssen vor allem umsetzen und das vorantreiben.
0: Am Donnerstag hatte das Parlament beschlossen, dass es in der Schweiz wieder möglich sein soll, neue Atomkraftwerke zu bauen. Das letzte Wort dürfte die Stimmbevölkerung haben. SP und Grüne haben das Referendum angekündigt. Der UNO-Sicherheitsrat hat vor dem Risiko einer möglichen Bodenoffensive in der sudanesischen Stadt Al-Obeid gewarnt. Man sei besorgt über die unmittelbare Gefahr von Massenverbrechen. Das Gremium rief die RSF-Miliz dazu auf, den Angriff auf die Stadt sofort einzustellen. Zuvor hat es Berichte über einen Truppenaufmarsch sowie über Angriffe im Gebiet gegeben. Al-Obeid liegt südwestlich von Sudans Hauptstadt Khartoum und gilt als wichtiger Handelsplatz. Im Sudan liefern sich die Armee und die RSF-Miliz seit mehr als 3 Jahren Gefechte. Seither wurden zehntausende Menschen im Land getötet. In der schottischen Hauptstadt Edinburgh ist es am Freitag zu mehreren Angriffen gekommen. 5 Männer wurden dabei verletzt. Nun hat die Polizei mitgeteilt, dass sie einen 36-jährigen Verdächtigen festgenommen hat. Ermittlungen seien im Gange, so die Polizei weiter. Ein Motiv nannte sie nicht. Der britische Premierminister Keir Starmer reagierte auf die Angriffe und sagte, es scheine, dass es sich um antimuslimische Angriffe gehandelt habe. In einer Stellungnahme verurteilte die stellvertretende Polizeichefin Schottlands die Gewalt und erklärte, in Schottland gäbe es keinen Platz für Rassismus oder religiös motivierten Hass. Wegen der Hitze gilt in 35 Regionen in Frankreich heute ein Alkoholverbot in der Öffentlichkeit. Das hat die französische Regierung entschieden. Hintergrund ist das Fête de la Musique, das Musikfest, das landesweit stattfindet. In den betroffenen Regionen gilt ab heute die höchste Hitzewarnstufe. Es werden Temperaturen von bis zu 41 Grad erwartet. Zur Fußballweltmeisterschaft der Männer. Ecuador und Curaçao spielen unentschieden 0:0. Deutschland hat gegen die Elfenbeinküste gewonnen mit 2:1. Zuvor hatte die Niederlande gegen Schweden gewonnen mit 5:1. Das Wetter, heute scheint meist die Sonne, über den Bergen bilden sich Quellwolken. Vor allem dort gibt es einzelne Platzregen und Gewitter. Das Ganze bei 32 bis 36 Grad. Das waren Nachrichten von Radio SRF, verantwortlich Livia Schmidt.

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1: Die Nachrichten von SRF um 6 Uhr mit Dominik Rolli. Auf dem Birkenstock soll es nun doch ein Treffen der USA und des Iran geben. Und zwar schon heute. Die iranische Delegation ist bereits in der Schweiz eingetroffen. Genug Strom, auch im Winter, das ist möglich ohne neue Atomkraftwerke, heißt es in einer neuen Studie. Das Wetter heute sonnig und heiß bei 32 bis 35 Grad, in den Bergen einzelne Platzregen. Eigentlich waren sie für Freitag angesetzt, dann wieder abgesagt. Die Gespräche zur Umsetzung des Rahmenabkommens zwischen den USA und dem Iran. Nun sollen sie heute noch auf dem Birkenstock stattfinden. Livia Schmid.
2: Am späten Abend ist der US-Vizepräsident J.D. Vance in Richtung Schweiz aufgebrochen. Vor seinem Abflug zeigte er sich optimistisch. Er sagte, er denke, man werde bei der Atomfrage Fortschritt erzielen und auch in der Frage der Waffenruhe im Libanon weiterkommen. Zuletzt hatten die Kämpfe im Libanon für Spannungen zwischen den USA und dem Iran gesorgt. Der Iran hatte deshalb gestern verkündet, die Straße von Hormuz sei wieder geschlossen. Die USA widersprachen jedoch. Gestern hätten über 50 Schiffe die wichtige Meerenge passiert. Bei den geplanten Gesprächen auf dem Birkenstock soll es darum gehen, das Rahmenabkommen zwischen den USA und dem Iran zu konkretisieren. Die iranische Delegation ist derweil gestern Abend in der Schweiz angekommen. Das hat das EDA mitgeteilt. Angeführt werden soll die Delegation unter anderem von Parlamentspräsident Mohammed Bagher Ghalibaf. Auch dabei sein soll der iranische Außenminister Abbas Araghchi. Ebenfalls an den Gesprächen teilnehmen Vertreter aus Katar und Pakistan, die im Konflikt vermitteln.
1: Eine neue Studie kommt zum Schluss, dass die Schweiz die Stromversorgung auch ohne ein neues Atomkraftwerk sicherstellen könnte. Die Studie wurde von der ETH und der Zürcher Hochschule für angewandte Wissenschaften ZHAW im Auftrag des Dachverbands der Wirtschaft für erneuerbare Energien erstellt und liegt SRF vor. Bei einer Stromknappheit im Winter wären Gaskraftwerke die günstigere Variante, sagt Luca Baldini, Professor an der ZHAW.
3: Da zeigen die Simulationen ganz klar, dass dann Gaskraftwerke nötig sein werden, die auch im Notfall mit Öl betrieben werden können. Dies ist viel günstiger auch als ein AKW, was wirklich nur in einem sehr isolierten Szenario wirklich zum Vorschein kommt.
1: Die Studie der ZHAW und der ETH geht weiter davon aus, dass die Stromversorgung mit einem Mix aus erneuerbaren Energien und einem Stromabkommen mit der EU sichergestellt werden kann. Aber nur, wenn genügend Speicher für erneuerbare Energien vorhanden seien.
3: Die Studie zeigt, dass wir glücklicherweise all die Speichertechnologien, die wir brauchen, bereits kennen und auch haben in dem Sinn. Das sind Wasserkraftspeicher für langfristige Speicher, Pumpspeicher, aber auch in Zukunft viel mehr Batteriespeicher und große Wärmespeicher. Wir müssen also nichts Neues erfinden, wir müssen vor allem umsetzen und das vorantreiben.
1: Am Donnerstag hatte das Parlament beschlossen, dass es in der Schweiz wieder möglich sein soll, neue Atomkraftwerke zu bauen. Das letzte Wort dürfte die Stimmbevölkerung haben. SP und Grüne haben das Referendum angekündigt. Der UNO-Sicherheitsrat hat vor dem Risiko einer möglichen Bodenoffensive in der sudanesischen Stadt Al-Obeid gewarnt. Man sei besorgt über die unmittelbare Gefahr von Massenverbrechen. Das Gremium rief die RSF-Miliz dazu auf, den Angriff auf die Stadt sofort einzustellen. Zuvor hatte es Berichte über einen Truppenaufmarsch sowie über Angriffe im Gebiet gegeben. Al-Obeid liegt südwestlich von Sudans Hauptstadt Khartoum und gilt als wichtiger Handelsplatz. Im Sudan liefern sich die Armee und die RSF-Miliz seit mehr als 3 Jahren Gefechte. Seither wurden Zehntausende Menschen im Sudan getötet. In der schottischen Hauptstadt Edinburgh ist es am Freitag zu mehreren Angriffen gekommen. 5 Männer wurden dabei verletzt. Nun hat die Polizei mitgeteilt, dass sie einen 36-jährigen Verdächtigen festgenommen hat. Ermittlungen seien im Gange, so die Polizei weiter. Ein Motiv nannte sie nicht. Der britische Premierminister Keir Starmer reagierte auf die Angriffe und sagte, es scheine, dass es sich um antimuslimische Angriffe gehandelt habe. In einer Stellungnahme verurteilte die stellvertretende Polizeichefin Schottlands die Gewalt und erklärte, in Schottland gebe es keinen Platz für Rassismus oder religiös motivierten Hass. Wegen der Hitze gilt in 35 Regionen in Frankreich morgen ein Alkoholverbot in der Öffentlichkeit. Das hat die französische Regierung entschieden. Hintergrund ist das Fête de la Musique, das Musikfest, das landesweit stattfindet. In den betroffenen Regionen gilt ab morgen die höchste Hitzewarnstufe. Es werden Temperaturen von bis zu 41 Grad erwartet. Und dann noch zur Fußball-Weltmeisterschaft der Männer. Ecuador und Curaçao spielen unentschieden 0:0. Deutschland hat gegen die Elfenbeinküste gewonnen mit 2:1. Zuvor hatte die Niederlande gegen Schweden gewonnen mit 5:1. Das Wetter. Heute scheint meist die Sonne. Über den Bergen bilden sich Quellwolken. Vor allem dort gibt es einzelne Platzregen und Gewitter. Es wird heiß mit 32 bis 35 Grad. Das waren die Nachrichten von Radio SRF, verantwortlich David Burkhardt.
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1: Die Nachrichten von SRF um 7 Uhr mit Dominik Rolli. Nun also doch. Auf dem Birkenstock treffen sich heute die USA und der Iran zu Gesprächen. US-Vizepräsident J.D. Vance ist bereits gelandet. Und braucht die Schweiz neue Atomkraftwerke? Nein, heißt es in einer neuen Studie. Die Stromversorgung wäre auch ohne neue AKWs sichergestellt. Das Wetter, auch heute wieder sonnig und heiß, bei 32 bis 35 Grad, in den Bergen einzelne Platzregen. Eigentlich waren sie für Freitag angesetzt, dann wieder abgesagt. Die Gespräche zur Umsetzung des Rahmenabkommens zwischen den USA und dem Iran. Nun sollen sie heute noch auf dem Birkenstock stattfinden. Die US-Delegation wird von Vizepräsident J.D. Vance angeführt. David Burkhardt.
2: Kurz vor 6 Uhr heute Morgen ist US-Vizepräsident J.D. Vance in der Schweiz gelandet, auf dem Militärflugplatz Emmen. Von dort ging es weiter auf den Birkenstock, wo die Gespräche stattfinden. Vor seinem Abflug in die Schweiz zeigte sich Vance optimistisch. Er sagte, er denke, man werde bei der Atomfrage Fortschritte erzielen und auch in der Frage der Waffenruhe im Libanon weiterkommen. Zuletzt hatten die Kämpfe im Libanon für Spannungen zwischen den USA und dem Iran gesorgt. Der Iran hatte deshalb gestern verkündet, die Straße von Hormus sei wieder geschlossen. Die USA widersprachen jedoch, gestern hätten über 50 Schiffe die wichtige Meerenge passiert. Bereits seit gestern Abend ist die iranische Delegation in der Schweiz, das hat das Schweizer Außendepartement EDA mitgeteilt. Angeführt wird die Delegation unter anderem von Parlamentspräsident Mohammed Bagher Ghalibaf, auch dabei sein soll der iranische Außenminister Abbas Araghchi. Ebenfalls an den Gesprächen teilnehmen Vertreter aus Katar und Pakistan, die im Konflikt vermitteln. Bei den Gesprächen auf dem Birkenstock soll es darum gehen, das Rahmenabkommen zwischen den USA und dem Iran zu konkretisieren.
1: Eine neue Studie kommt zum Schluss, dass die Schweiz die Stromversorgung auch ohne ein neues Atomkraftwerk sicherstellen könnte. Die Studie wurde von der ETH und der Zürcher Hochschule für angewandte Wissenschaften ZAAW im Auftrag des Dachverbands der Wirtschaft für erneuerbare Energien erstellt und liegt SRF vor. Bei einer Stromknappheit im Winter wären Gaskraftwerke die günstigere Variante, sagt Luca Baldini, Professor an der ZAAW.
3: Da zeigen die Simulationen ganz klar, dass dann Gaskraftwerke nötig sein werden, die auch im Notfall mit Öl betrieben werden können. Dies ist viel günstiger auch als ein AKW, was wirklich nur in einem sehr isolierten Szenario wirklich zum Vorschein kommt.
1: Die Studie der ZHAW und der ETH geht weiter davon aus, dass die Stromversorgung mit einem Mix aus erneuerbaren Energien und einem Stromabkommen mit der EU sichergestellt werden kann. Aber nur, wenn genügend Speicher für erneuerbare Energien vorhanden seien.
3: Die Studie zeigt, dass wir glücklicherweise all die Speichertechnologien, die wir brauchen, bereits kennen und auch haben in dem Sinn. Das sind Wasserkraftspeicher für langfristige Speicher, Pumpspeicher, aber auch in Zukunft viel mehr Batteriespeicher und große Wärmespeicher. Wir müssen also nichts Neues erfinden, wir müssen vor allem umsetzen und das vorantreiben.
1: Am Donnerstag hatte das Parlament beschlossen, dass es in der Schweiz wieder möglich sein soll, neue Atomkraftwerke zu bauen. Das letzte Wort dürfte die Stimmbevölkerung haben. SP und Grüne haben das Referendum angekündigt. Der UNO-Sicherheitsrat hat vor dem Risiko einer möglichen Bodenoffensive in der sudanesischen Stadt Al-Obeid gewarnt. Man sei besorgt über die unmittelbare Gefahr von Massenverbrechen. Das Gremium rief die RSF-Miliz dazu auf, den Angriff auf die Stadt sofort einzustellen. Zuvor hatte es Berichte über einen Truppenaufmarsch sowie über Angriffe im Gebiet gegeben. Al-Obeid liegt südwestlich von Sudans Hauptstadt Khartoum und gilt als wichtiger Handelsplatz. Im Sudan liefern sich die Armee und die RSF-Miliz seit mehr als 3 Jahren Gefechte. Seither wurden Zehntausende Menschen im Sudan getötet. In der schottischen Hauptstadt Edinburgh ist es am Freitag zu mehreren Angriffen gekommen. 5 Männer wurden dabei verletzt. Nun hat die Polizei mitgeteilt, dass sie einen 36-jährigen Verdächtigen festgenommen hat. Ermittlungen seien im Gange, so die Polizei weiter. Ein Motiv nannte sie nicht. Der britische Premierminister Keir Starmer reagierte auf die Angriffe und sagte, es scheine, dass es sich um antimuslimische Angriffe gehandelt habe. In einer Stellungnahme verurteilte die stellvertretende Polizeichefin Schottlands die Gewalt und erklärte, in Schottland gebe es keinen Platz für Rassismus oder religiös motivierten Hass. Wegen der Hitze gilt in 35 Regionen in Frankreich heute ein Alkoholverbot in der Öffentlichkeit. Das hat die französische Regierung entschieden. Hintergrund ist das Fête de la Musique, das Musikfest, das landesweit stattfindet. In den betroffenen Regionen gilt ab heute die höchste Hitzewarnstufe. Es werden Temperaturen von bis zu 41 Grad erwartet. Und dann noch zur Fußball-Weltmeisterschaft der Männer. Ecuador und Curaçao spielen unentschieden 0-0. Deutschland hat gegen die Elfenbeinküste gewonnen mit 2-1. Und zuvor hatte die Niederlande gegen Schweden gewonnen mit 5-1. Soweit die Meldungen. Das Wetter, heute scheint meist die Sonne, über den Bergen bilden sich Quellwolken, vor allem dort gibt es einzelne Platzregen und Gewitter. Es wird heiß mit 32 bis 35 Grad. Das waren die Nachrichten von Radio SRF, verantwortlich David Burkhardt.
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1: Die Nachrichten von SRF um 8 Uhr mit Dominik Rolli. Auf dem Birkenstock treffen sich heute die USA und der Iran zu Gesprächen. US-Vizepräsident J.D. Vance ist am frühen Morgen auf dem Militärflugplatz Emmen gelandet. Und in Zürich heben wieder Flugzeuge ab. Wegen einer technischen Störung waren vorübergehend keine Starts möglich. Das Wetter heute sonnig und heiß bei 32 bis 35 Grad. In den Bergen einzelne Platzregen. Eigentlich waren sie für Freitag angesetzt, dann wieder abgesagt. Die Gespräche zur Umsetzung des Rahmenabkommens zwischen den USA und dem Iran. Nun sollen sie heute noch auf dem Birkenstock stattfinden. Die US-Delegation wird von Vizepräsident J.D. Vance angeführt. David Burkhardt.
2: Kurz vor 6 Uhr heute Morgen ist US-Vizepräsident J.D. Vance in der Schweiz gelandet, auf dem Militärflugplatz Emmen. Von dort ging es weiter auf den Birkenstock, wo die Gespräche stattfinden. Vor seinem Abflug in die Schweiz zeigte sich Vance optimistisch. Er sagte, er denke, man werde bei der Atomfrage Fortschritte erzielen und auch in der Frage der Waffenruhe im Libanon weiterkommen. Zuletzt hatten die Kämpfe im Libanon für Spannungen zwischen den USA und dem Iran gesorgt. Der Iran hatte deshalb gestern verkündet, die Straße von Hormuz sei wieder geschlossen. Die USA widersprachen jedoch, gestern hätten über 50 Schiffe die wichtige Meerenge passiert. Bereits seit gestern Abend ist die iranische Delegation in der Schweiz, das hat das Schweizer Außendepartement EDA mitgeteilt. Angeführt wird die Delegation unter anderem von Parlamentspräsident Mohammed Bagher Ghalibaf, auch dabei sein soll der iranische Außenminister Abbas Araghchi. Ebenfalls an den Gesprächen teilnehmen Vertreter aus Katar und Pakistan, die im Konflikt vermitteln. Bei den Gesprächen auf dem Birkenstock soll es darum gehen, das Rahmenabkommen zwischen den USA und dem Iran zu konkretisieren.
1: Am Flughafen Zürich sorgt eine technische Störung heute Morgen für Probleme. So konnten zeitweise keine Flugzeuge starten. Aktuell sei die Kapazität des Ostschweizer Luftraums auf 40% beschränkt, schreibt die Flugsicherung Skyguide. Das Problem sei mittlerweile aber gefunden. Spezialistinnen und Spezialisten seien mit Hochdruck daran, das Problem zu beheben und den Normalbetrieb am Flughafen Zürich wiederherzustellen. Wie lange das dauert, ist nicht bekannt. Kolumbien wählt heute einen neuen Präsidenten in einer Stichwahl. Dabei tritt der linke Senator Iván Cepeda gegen den rechtsgerichteten Anwalt Abelardo de la Espriella an. Der Sieger wird Nachfolger von Gustavo Petro. Laut Umfragen zeichnet sich ein knappes Rennen ab. Südamerika-Korrespondentin Teresa Delgado.
3: Unterschiedlicher könnten die beiden Kandidaten kaum sein. Links Iván Cepeda, Kandidat der Regierungspartei von Präsident Gustavo Petro. Der 63-Jährige verspricht soziale und wirtschaftliche Reformen und Friedensverhandlungen mit den verschiedenen Rebellengruppen im Land. Unser Land braucht einen tiefgreifenden Wandel. Seit über 60 Jahren herrscht in Kolumbien ein interner bewaffneter Konflikt zwischen der Regierung und verschiedenen linksgerichteten Guerillas. Rechtsaußenkandidat, Geschäftsmann und Anwalt Abelardo de la Espriella will hingegen hart durchgreifen. Wir brauchen eine eiserne Hand im Umgang mit Kriminellen, mehr Polizeipräsenz. Laut Umfragen liegt der 47-jährige Trump-Fan de la Espriella derzeit leicht vorn. Kolumbien steht vor einer Richtungswahl und zwei gegensätzlichen Zukunftsvisionen.
1: Südamerika-Korrespondentin Teresa Delgado. In der schottischen Hauptstadt Edinburgh ist es am Freitag zu mehreren Angriffen gekommen. 5 Männer wurden dabei verletzt. Nun hat die Polizei mitgeteilt, dass sie einen 36-jährigen Verdächtigen festgenommen hat. Ermittlungen seien im Gang, so die Polizei weiter. Ein Motiv nannte sie nicht. Der britische Premierminister Keir Starmer reagierte auf die Angriffe und sagte, es scheine, dass es sich um antimuslimische Angriffe gehandelt habe. In einer Stellungnahme verurteilte die stellvertretende Polizeichefin Schottlands die Gewalt und erklärte, in Schottland gebe es keinen Platz für Rassismus oder religiös motivierten Hass. Wegen der Hitze gilt in 35 Regionen in Frankreich heute ein Alkoholverbot in der Öffentlichkeit. Das hat die französische Regierung entschieden. Hintergrund ist das Fête de la Musique, das Musikfest, das landesweit stattfindet. In den betroffenen Regionen gilt ab heute die höchste Hitzewarnstufe. Es werden Temperaturen von bis zu 41 Grad erwartet. Und dann noch die Resultate der Fußball-Weltmeisterschaft der Männer. Japan gewinnt gegen Tunesien mit 4:0. Ecuador und Curaçao spielen unentschieden 0:0. Deutschland hat gegen die Elfenbeinküste gewonnen 2:1. Und zuvor hatte die Niederlande gegen Schweden gewonnen mit 5:1. Soweit die Meldungen. Das Wetter, heute scheint meist die Sonne, über den Bergen bilden sich Quellwolken, vor allem dort gibt es einzelne Platzregen und Gewitter. Es wird heiß mit 32 bis 35 Grad. Das waren die Nachrichten von Radio SRF, verantwortlich David Burkhardt.
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1: Die Nachrichten von SRF um 9 Uhr mit Dominik Rolli. US-Vizepräsident J.D. Vance ist auf dem Bürgerstock eingetroffen. Dort finden heute Gespräche zwischen den USA und dem Iran statt. Eine Richtungswahl für Kolumbien, ein linker Senator und ein rechtsgerichteter Anwalt treten heute in der Stichwahl um das Präsidentenamt gegeneinander an. Es bleibt sonnig und heiß heute mit 32 bis 35 Grad. In den Bergen gibt es einzelne Platzregen. Eigentlich waren sie für Freitag angesetzt, dann aber wieder abgesagt. Die Gespräche zur Umsetzung des Rahmenabkommens zwischen den USA und dem Iran. Nun sollen sie heute noch auf dem Bürgerstock stattfinden. Die US-Delegation wird von Vizepräsident J.D. Vance angeführt. David Burkhardt berichtet.
2: Kurz vor 6 Uhr heute Morgen ist US-Vizepräsident J.D. Vance in der Schweiz gelandet, auf dem Militärflugplatz Emmen. Von dort ging es weiter auf den Bürgerstock, wo die Gespräche stattfinden. Vor seinem Abflug in die Schweiz zeigte sich Vance optimistisch. Er sagte, er denke, man werde bei der Atomfrage Fortschritte erzielen und auch in der Frage der Waffenruhe im Libanon weiterkommen. Zuletzt hatten die Kämpfe im Libanon für Spannungen zwischen den USA und dem Iran gesorgt. Der Iran hatte deshalb gestern verkündet, die Straße von Hormus sei wieder geschlossen. Die USA widersprachen jedoch, gestern hätten über 50 Schiffe die wichtige Meerenge passiert. Bereits seit gestern Abend ist die iranische Delegation in der Schweiz, das hat das Schweizer Außendepartement EDA mitgeteilt. Angeführt wird die Delegation unter anderem von Parlamentspräsident Mohammed Bagher Ghalibaf, auch dabei sein soll der iranische Außenminister Abbas Araghchi. Ebenfalls an den Gesprächen teilnehmen Vertreter aus Katar und Pakistan, die im Konflikt vermitteln. Bei den Gesprächen auf dem Bürgerstock soll es darum gehen, das Rahmenabkommen zwischen den USA und dem Iran zu konkretisieren.
1: Am Flughafen Zürich sorgt eine technische Störung heute Morgen für Probleme. So konnten am Morgen zeitweise gar keine Flugzeuge starten. Inzwischen wird der Betrieb schrittweise wieder hochgefahren. Das Problem sei mittlerweile gefunden. Spezialistinnen und Spezialisten seien mit Hochdruck daran, das Problem zu beheben und den Normalbetrieb am Flughafen Zürich wiederherzustellen, schreibt die Flugsicherung Skyguide. Wie lange das dauert, ist nicht bekannt. Aktuell sei die Kapazität des Ostschweizer Luftraums auf 40% beschränkt, schreibt Skyguide. Kolumbien wählt heute einen neuen Präsidenten in einer Stichwahl. Dabei tritt der linke Senator Ivan Cepeda gegen den rechtsgerichteten Anwalt Abelardo de la Espriella an. Der Sieger wird Nachfolger von Gustavo Petro. Laut Umfragen zeichnet sich ein knappes Rennen ab. Südamerika-Korrespondentin Teresa Delgado.
3: Unterschiedlicher könnten die beiden Kandidaten kaum sein. Links Ivan Cepeda, Kandidat der Regierungspartei von Präsident Gustavo Petro. Der 63-Jährige verspricht soziale und wirtschaftliche Reformen und Friedensverhandlungen mit den verschiedenen Rebellengruppen im Land. Unser Land braucht einen tiefgreifenden Wandel. Seit über 60 Jahren herrscht in Kolumbien ein interner bewaffneter Konflikt zwischen der Regierung und verschiedenen linksgerichteten Guerillas. Rechtsaußenkandidat, Geschäftsmann und Anwalt Abelardo de la Espriella will hingegen hart durchgreifen. Wir brauchen eine eiserne Hand im Umgang mit Kriminellen, mehr Polizeipräsenz. Laut Umfragen liegt der 47-jährige Trump-Fan de la Espriella derzeit leicht vorn. Kolumbien steht vor einer Richtungswahl und zwei gegensätzlichen Zukunftsvisionen.
1: Teresa Delgado. Die Ukraine hat nach russischen Angaben die russisch annektierte Halbinsel Krim erneut mit Drohnen angegriffen. Der von Russland eingesetzte Krim-Chef schreibt auf Telegram, es seien bei den Angriffen mindestens 4 Menschen getötet und 28 verletzt worden. In den sozialen Medien gibt es Berichte über mehrere Explosionen. Ein Kraftstoffterminal soll in Brand geraten sein. Aus der Ukraine gibt es bislang keine Bestätigung für die Angriffe. Die Ukraine hat in den letzten Wochen ihre Angriffe auf die russisch annektierte Halbinsel Krim intensiviert. In der schottischen Hauptstadt Edinburgh ist es am Freitag zu mehreren Angriffen gekommen. 5 Männer wurden dabei verletzt. Nun hat die Polizei mitgeteilt, dass sie einen 36-jährigen Verdächtigen festgenommen hat. Ermittlungen seien im Gange, so die Polizei weiter. Ein Motiv nannte sie nicht. Der britische Premierminister Keir Starmer reagierte auf die Angriffe und sagte, es scheine, dass es sich um antimuslimische Angriffe gehandelt habe. In einer Stellungnahme verurteilte die stellvertretende Polizeichefin Schottlands die Gewalt und erklärte, in Schottland gebe es keinen Platz für Rassismus oder religiös motivierten Hass. Wir kommen zu den Resultaten der Fußballweltmeisterschaft der Männer. Japan gewinnt gegen Tunesien mit 4:0. Ecuador und Curaçao spielen unentschieden 0:0. Deutschland hat gegen die Elfenbeinküste gewonnen mit 2:1 und zuvor hatte die Niederlande gegen Schweden gewonnen mit 5:1. Das Wetter, heute scheint meist die Sonne, über den Bergen bilden sich Quellwolken. Vor allem dort gibt es einzelne Platzregen und Gewitter. Dazu wird es heiß mit 32 bis 35 Grad. Das waren die Nachrichten von Radio SRF, verantwortlich David Borkhardt.
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5: Stell Ihnen jetzt, Damen und Herren, vor, wo alle einen guten Grund haben für ein rauschendes Festchen. Wir feiern hohe und sehr hohe Geburtstage, gerade nach dem musikalischen Einstieg in die Sendung. Passend zum Wetter, ein bisschen hawaiianische Klänge, würde ich sagen, zur Einstimmung. Bei Martin Wittwer wünsche ich einen richtig schönen Sonntag. Jetzt wird es festlich.

Da ist man doch gerade in Gedanken in der Feier. Das sind Gratulationen auf der SRF Musikwelle. Guten Morgen wünsche ich als erstes nach Goldach in der Kanton St. Gallen. Lieber Herr Fritz Vorer, ich habe herzliche Glückwünsche für Sie zum heutigen 95. Geburtstag. Im Namen von der ganzen Bevölkerung und dem Gemeinderat gratuliere ich Ihnen herzlich, wünsche alles Liebe und alles Gute im neuen Lebensjahr. Geniessen Sie diesen speziellen Tag. Unser erster Jubilar, heute der Herr Fritz Vorer, er feiert in Goldach seinen 95. Geburtstag. Liebe Grüße.

Gitti und Erika, ist das nicht ein Grund zum Feiern? Da haben wir gerade ein paar heute. Der 95. Geburtstag von der Frau Ilsa Moser, den feiern wir nämlich jetzt. Guten Morgen nach Korb ins Altersheim Kirchfeld. Wir sind im Kanton Luzern. Die Jubilarin freut sich, den besonderen Tag im Kreis von ihren Liebsten verbringen zu dürfen. Neben den Mitbewohnerinnen und Mitbewohnern der Heimleitung sowie allen Mitarbeitenden gratulieren herzlich Marcel, Ueli mit Sandra und die Jas-Freundinnen. Ich lese vor. Es ist uns immer eine grosse Freude, dich zu besuchen. Auch wenn Bergwanderungen kleinere Ausflüge gewichen sind, freuen wir uns auf viele weitere schöne Momente mit dir. Unserem Dienstag natürlich, denn der gehört am Jas-Nachmittag mit deinen Freundinnen. Mit deinem grossen Herzen bist du uns bis heute ein riesen Vorbild. Wir wünschen dir von Herzen Freude, Gesundheit und Glück im neuen Lebensjahr. Die Glückwünsche sind für Sie, liebe Frau Ilsa Moser. Gratulationen zum 95. Geburtstag nach Horb ins Kirchfeld. Alles Gute für Sie.

immer ein Liedli auf den Lippen. Das ist die Musikwelle mit den Gratulationen, liebe Frau Marie Wölfli Roth. Jetzt gibt's Glückwünsche zum 95. Geburtstag und zwar ins Zentrum Artos im schönen Interlaken. Ich lese vor. Zu ihrem 95. Geburtstag gratuliert der Gemeinderat Unterseender Marie Wölfli herzliche Wünsche Ihnen von Herzen alles Gute, gute Gesundheit und im neuen Lebensjahr viel Gefreude. Glückwünsche im Namen von der ganzen Bevölkerung und dem Gemeinderat. Das sind für Sie, liebe Frau Marie Wölfli Roth. Geniessen Sie Ihren hohen Geburtstag, Ihren 95. und liebe Grüße ins Zentrum Artos in Interlaken.

Das ist der Südfunk-Chor hier in der Gratulation. Wir feiern jetzt den 96. Guten Sonntagmorgen. Ich wünsche jetzt ins Alterspflegezentrum Stammertal in Oberstammheim. Lieber Gottfried Giersberger, ich habe Glückwünsche für Sie. Lieber Herr Giersberger, steht da zu Ihrem 96. Geburtstag gratulierend Ihnen die Bewohnerinnen und Bewohner sowie alle Mitarbeitenden vom Alters- und Pflegezentrum Stammertal ganz herzlich. Mit Ihrem reichen Leben und Ihrem Erfindergeist lassen Sie uns bei Ihren Erzählungen gern teilhaben. Da beschäftigen Sie sich gern mit diversen Lebensfragen, die Sie schriftlich am Computer festhalten. Wir wünschen Ihnen weiterhin viel Zufriedenheit und frohe Stunden im Kreis von unserer APZ-Familie. Herzliche Grüße und Wünsche das gesamte Alters- und Pflegezentrum Stammertal. Ja, Glückwünsche für Sie, lieber Herr Gottfried Giersberger. Geniessen Sie Ihren 96. Geburtstag und Grüße nach Oberstammheim in den Kanton Zürich.

ein flotter Ländlerwalzer da bei uns in der Gratulation. Jetzt gehen Glückwünsche zum 99. Geburtstag ins Kloster Baldegg in der Kanton Luzern. Guten Morgen, liebe Schwester Emilia Durer. Ich lese vor. Die Schwester Emilia hat sich engagiert in Spitälern für die Ausbildung von Pflegepersonen und viele Jahre als Gemeindeschwester in Frick. Mit Können, viel praktischem Verstand und herzlicher Menschlichkeit, Gott verbunden in Liebe und Fürsorge, hat sie sich für verschiedenste Menschen mitsamt ihrem Umfeld eingesetzt. Bis heute ist sie für andere da, zum Zuhören oder zum Gespräch führen. Anstelle von vielen, die ihre wohlwollende Anteilnahme und Hilfe erfahren haben dürfen, danken wir von Herzen wünschend ihr für jeden Tag Gottes Segen, viel Gutes, Freude und Gottvertrauen. Cecil, Hans-Jörg, Claude und Antonia. Ja, liebe Schwester Emilia, herzliche Gratulationen zum 99. Geburtstag und liebe Grüße ins Kloster Baldegg. Wir wünschen Ihnen einen wunderbaren Geburtstag.

Guten Sonntagmorgen wünschen wir jetzt ins Alterszentrum Gera in Seuzach im Kanton Zürich. Sie hören Gratulationen auf der SRF Musikwelle. Liebe Frau Marguerite Kegi, hat Glückwünsche für Sie zum heutigen 100. Geburtstag. Lese Ihnen sehr gern vor. Herzliche Glückwünsche zum 100. Geburtstag. Glück und gute Gesundheit, das wünschen Elsbeth, Kriegel, Marco, Grace, Jonas, Fiona, Caroline, Gorsin, Simone, Nils und Andrina. Wir treffen uns zum Mittagessen. Wir freuen uns. Bis bald. Ja, das gibt sicher eine gemütliche Runde heute Mittag. Liebe Frau Margrit Kegi, herzliche Gratulation zum 100. Geburtstag und liebe Grüße nach Seuzach.

Gratulation auf der SRF Musik, weil wir feiern jetzt einen 102. Geburtstag. Guten Morgen und herzliche Glückwünsche gehen jetzt ins Viva Luzern Staffelnhof. Liebe Frau Elisabeth Häfliger-Lustenberger, ich habe eine akustische Glückwunschkarte für Sie. Wir gratulieren unserer Mutter, Großmutter und Urgroßmutter von Herzen zu ihrem 102. Geburtstag. Seit mehr als 18 Jahren wird sie im Staffelnhof liebevoll betreut. Inzwischen im Rollstuhl sitzend nimmt sie noch rege am Leben teil, wenn auch nicht mehr so schnell wie früher. Grossi, wir hoffen, dich noch lange in unserer Mitte zu haben. Deine Familie. Und dann hat Roger Meyer, der Betriebsleiter vom Staffelnhof, ebenfalls geschrieben, lese auch gerade vor, liebe Frau Häfliger steht da zu ihrem 102. Geburtstag, gratulieren wir Ihnen herzlich. 102 Jahre voller Erinnerungen, Erfahrungen und besonderen Momente. Eine beeindruckende Lebensreise. Wir wünschen Ihnen Gesundheit, Freude, schöne Augenblicke und einen wunderbaren Ehrentag. Alles Gute zum Geburtstag. Glückwünsche zum 102. Das sind für Sie, liebe Frau Elisabeth Häfliger-Lustenberger, liebe Grüße und liebe Wünsche ins Viva Luzern Staffelnhof. Geniessen Sie Ihren ganz besonderen Tag.

0: Das sind unsere Gratulationen vom heutigen Sonntag, 21. Juni. Im Namen von der SRF Musikwelle wünsche ich unseren Jubilarinnen und Jubilaren einen ganz besonderen Tag voll mit freudigen Überraschungen. Meine Damen, meine Herren, es war mir eine grosse Freude und eine grosse Ehre. Alles Gute.
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0: Da gibt es jeden Tag immer noch die Nachricht am 9. 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

Das ist das Eternal Light Orchestra an dem ersten Sonntag im Sommer 2026. Wir haben eine Radiopredigt für Sie. Gehört die reformierte Pfarrerin Claudia Buhlmann. Sie nimmt den heutigen Sommeranfang gerade zum Thema. Das in der nächsten Stunde, gerade nach den 10 Nachrichten. Ich hoffe, Sie haben so richtig gäbig und haben ein bisschen durchlüften heute Morgen. Schönes Lied gibt's jetzt von der Brigitte Träger, wo der Berg sich mit dem Himmel vermählt.

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1: Die Nachrichten von SRF um 10 Uhr mit Dominik Rolli. Auf dem Birkenstock treffen sich heute Delegationen der USA und des Irans zu Gesprächen. Dabei geht es darum, das Rahmenabkommen zu konkretisieren, welches die beiden Länder letzte Woche unterzeichnet haben. Die Gespräche sollen im Laufe des Vormittags starten, teilt das Schweizer Außendepartement EDA mit. Die iranische Delegation kam bereits gestern Abend in der Schweiz an. Heute früh landete dann US-Außenminister J.D. Vance auf dem Militärflugplatz Emmen. Von dort ging es weiter auf den Birkenstock. Vor seinem Abflug in die Schweiz zeigte sich Vance optimistisch. Er sagte, er denke, man werde bei der Atomfrage Fortschritte erzielen und auch in der Frage der Waffenruhe im Libanon weiterkommen. Zuletzt hatten die Kämpfe im Libanon für Spannungen zwischen den USA und dem Iran gesorgt. Der Iran hatte deshalb gestern verkündet, die Straße von Hormuz sei wieder geschlossen. Die USA widersprachen jedoch. Gestern hätten über 50 Schiffe die wichtige Meerenge passiert. Am Flughafen Zürich sorgt eine technische Störung heute Morgen für Probleme. So konnten am frühen Morgen zeitweise gar keine Flugzeuge starten. Nachdem die Flugsicherung Skyguide das Problem gefunden hatte, arbeitete sie mit Hochdruck an der Behebung. Gegen 8 Uhr waren Starts wieder möglich. Inzwischen hat sich der Betrieb fast wieder normalisiert. Die Störung habe zu Verspätungen und vereinzelten Flugausfällen geführt, sagte eine Flughafensprecherin auf Anfrage. Die Flugsicherung Skyguide kämpfte bereits im April und im Mai mit technischen Problemen. Die Ukraine hat die russisch annektierte Halbinsel Krim erneut mit Drohnen angegriffen. Das hat Präsident Wolodymyr Zelensky mitgeteilt. Der von Russland eingesetzte Krim-Chef schreibt auf Telegram, es seien bei den Angriffen mindestens 4 Menschen getötet und 28 verletzt worden. In den sozialen Medien gibt es Berichte über mehrere Explosionen. Ein Kraftstoffterminal soll in Brand geraten sein. Der ukrainische Präsident hat die Angriffe, wie gesagt, bestätigt. Die Ukraine hat in den letzten Wochen ihre Angriffe auf die russisch annektierte Halbinsel Krim intensiviert. Und diese scheinen nun Auswirkungen zu haben. So teilen die Behörden mit, dass es an den Tankstellen auf der Krim kein Benzin mehr für Privatpersonen und Firmen gibt. Kraftstoff werde nur noch an staatliche Stellen abgegeben. Und dann noch ein Resultat von der Fußballweltmeisterschaft der Männer. Japan gewinnt gegen Tunesien mit 4:0. Damit kann sich Tunesien schon vor dem letzten Gruppenspiel nicht mehr für die K.O.-Phase qualifizieren. Das Wetter heute sonnig und heiß bei 32 bis 35 Grad, in den Bergen einzelne Platzregen. Das waren die Nachrichten von Radio SRF, verantwortlich David Burkhardt.
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3: Einen guten Sonntagmorgen. Wir haben eine Radiopredigt für Sie gehört, die reformierte Pfarrerin Claudia Buhlmann aus Münchenbuchsee im Kanton Bern. Zuerst lassen wir uns aber musikalisch einstimmen, und zwar vom Rose Room Orchestra. Ich hoffe, Sie haben einen gäbigen Sonntag. Ich bin Martin Wittwer, Bundi.

0: Feine Musik, das Rose Room Orchestra. Und jetzt gibt es da bei uns eine Radiopredigt. In ein paar Minuten, am 24 Minuten ab 10 Uhr, ist es offiziell der meteorologische Sommer 2026. Fängt an. Das ist eine perfekte Stallvorlage für unsere Radioprediger Claudia Buhlmann. Sie ist reformierte Pfarrerin, auf einem Bauernhof aufgewachsen und so eng verbunden mit der Natur, mit der Pflanzenwelt.
1: Heute ist Sommeranfang, liebe Hörerinnen und Hörer. Meine Radiopredigt erzählt darum von einer Pflanze, die mit der Sommerzeit eng verbunden ist. Viele Legenden ranken sich um diese blaue Blume. Etwa diese? Die Menschen fragen sich, ist sie eine Prinzessin, die geduldig auf ihren Ritter wartet, der in den Kampf gezogen ist? Ist sie die Verkörperung der Vegetationsgöttin, die nach dem Sonnengott, der seine Bahn über den Himmel zieht, Ausschau hält? Die Rede, liebe Hörerin, lieber Hörer, ist von der Wegwarte. Mit anderen, weniger geheimnisvollen Worten beschreibt sie der Dichter Hermann Löns in seinem Gedicht Wegewarte. Das beginnt so. Es steht eine Blume, wo der Wind weht den Staub. Blau ist ihre Blüte, aber grau ist ihr Laub. Als ich vor einiger Zeit eine treue Predigthörerin besucht habe, hat sie mir diese Gedichtzeilen aufgesagt und den bescheidenen Wunsch geäußert, dass ich doch vielleicht einmal diese wunderbare Pflanze, die ihr so viel bedeuten würde, in einer Radiopredigt erwähnen möge. Diese Idee habe ich mit Freude aufgenommen, denn die Wegwarte gehört zu meinen Lieblingsblumen. Das zarte Blau ihrer Blüten zieht mich jedes Jahr wieder in seinen Bann. Man muss gut hinschauen, um sie blühen zu sehen. Cichorium intibus, die Urform unseres Chicorée-Salates, ist keine Pflanze mit besonders auffälligen Blüten. An bewölkten oder trüben Tagen öffnet sie ihre Blüten überhaupt nicht. Dann sieht man nur die kantigen, hohen Stängel am Wegrand stehen. An sonnigen Tagen leuchten ihre blauen Blüten vom frühen Morgen bis zum späten Vormittag. Weil sie ihre Blütenköpfchen nach der Sonne dreht, nannte man sie im Volksmund auch Sonnenbraut oder Sonnenwedel. Die Wegwarte ist ein wichtiger Pollen- und Nektarlieferant für Wildbienen und Schmetterlinge, und schon seit über 4000 Jahren erfreuen sich auch Menschen an ihrer Heilkraft. Bereits im Altertum wusste man, dass die in ihr enthaltenen Bitterstoffe gut für die Verdauung sind. Man hat ihre Wurzeln, Blätter und Blüten als Gemüse gegessen oder als Tee getrunken. In schlechten Zeiten hat man aus gerösteten Wegwartewurzeln Kaffee gebraut. Vielleicht kennen einige von Ihnen noch Geschichten über diesen Cichorien-Kaffee. Die Wegwarte hatte für die mittelalterlichen Menschen sogar Zauberkräfte. Am Johannistag ausgegrabene Wurzeln sollten vor jeglichem Unglück schützen. Und unters Kopfkissen gelegt, würde einem im Traum der zukünftige Liebste erscheinen. Die moderne Wissenschaft hat die medizinische Wirksamkeit der Pflanze für den Stoffwechsel längst bewiesen. Dass sie auch seelische Kraft verleiht, habe ich selbst erfahren. Mir tut allein das Betrachten der Blüten gut. Sie wachsen klein und zart, versetzt an den kantigen Stängeln. Das Zarte und das Starke gehören zur selben Pflanze. Genauso wie das Himmelblau der Blüten und das vom Straßenstaub grau gefärbte Blattwerk. Die Wegwarte vereint, was vermeintlich nicht zusammengehören kann. Große Zartheit und Robustsein. Auch ihre Widerstandskraft beeindruckt mich. Immer wenn ich denke, oh nein, nun haben die Arbeiter beim Mähen der Rasenkante an der Straße auch die Wegwarte mit abgemäht. Dauert es nicht lange, bis aus ihrer Blattrosette, die sich fest an den Boden schmiegt, neue Stängel mit Blütenknospen emporwachsen. Ihre Wachstumskraft holt sie aus der bis zu einem Meter tiefen Pfahlwurzel. Wer so tief verwurzelt ist, kann großer Trockenheit und sogar dem Abgemähtwerden trotzen. Was ich ebenfalls von ihr lernen kann, ist Geduld. Da sie nur an sonnigen Tagen blüht, muss sie immer auf genug Sonnenschein warten, damit sie ihre blaue Schönheit entfalten kann. Dieses Warten können hat ihr schlussendlich auch den Namen Wegwarte gegeben und ist die Eigenschaft, die ich an ihr ganz besonders bewundere. Warten können ist nämlich nicht so einfach, finde ich. Dabei gehört doch das Warten mehr zum Menschsein als das Gefühl, alles so schnell wie möglich erreichen zu müssen. Wir alle haben viele Wochen und Monate im Bauch unserer Mütter auf den Tag der Geburt gewartet. Wir müssen warten, bis die in die Erde gelegte Saat aufgeht, bis der ersehnte Regen fällt oder die Sonne endlich wieder scheint. Alle wesentlichen Dinge können wir nicht machen oder durch Schnelligkeit erreichen. Alle lebenswichtigen Entwicklungen brauchen Geduld. Haben Sie Geduld? Können Sie das gut warten? Einfach nur warten? Wenn ja, sind Sie bestimmt mit viel Vertrauen gesegnet. Geduld und Vertrauen gehören zusammen. So lese ich es auch in der Bibel, wo es im 145. Psalm heißt: Aller Augen warten auf dich und du gibst ihnen ihre Speise zur rechten Zeit. Wer das vor mehr als 2000 Jahren aufgeschrieben hat, wusste, dass Warten sich lohnt, dass im übertragenen Sinn auch nach Regen wieder die Sonne scheint und dass der Hunger von Leib und Seele gestillt werden wird. Damals wie heute ist den Menschen das Warten nicht immer leicht gefallen. Wer krank ist, wartet sehnsüchtig auf Besserung. Wer sich in Not befindet, im Gefängnis ist, in Kriegsgebieten lebt, für den kann warten müssen eine fast unerträgliche Aufgabe sein. Den biblischen Autoren war das bewusst und der Prophet Jeremia spricht vor 2500 Jahren den bedrängten Menschen in der Zeit ihres Wartens folgendes Wort zu: Ich weiß wohl, was für Gedanken ich über euch habe, spricht Gott. Gedanken des Friedens und nicht des Leidens, dass ich euch Zukunft gebe und Hoffnung. Dieser Zuspruch hilft mir auch heute noch in meinem Leben in der Schweiz, weil er in mir das Vertrauen stärkt, ein von Gott geliebter Mensch zu sein, egal wie eng mir die Welt gerade vorkommt und wie es um meine persönlichen Verhältnisse und Sorgen bestellt ist. Aus diesem Vertrauen erwachsen mir Geduld und die Kraft zum Warten. Und mit dieser Kraft zum Warten, die ich dann fühle, ist es wie mit einem Zauber. Wenn sie mich erfüllt, fühle ich mich verwurzelt in meinem eigenen Leben und auch in Gott. Auch dafür liebe ich die Wegwarte, dass sie eine Verbindungspflanze ist. Mit ihrer Wurzel zutiefst in der Erde und Blüten so blau wie der Himmel verbindet sie, was wir oftmals trennen, die irdische und die himmlische göttliche Welt. Der Dichter Angelus Silesius, der schlesische Engel, hat vor über 400 Jahren gelebt und viele seiner Gedanken in kurzen Sprüchen festgehalten. Silesius schreibt: Halt an! Wo laufst du hin? Der Himmel ist in dir. Suchst du Gott anderswo? Du fehlst ihn für und für. Ich kann den Himmel in mir finden, wenn ich eine Wegwarte betrachte? Das ist mir beim Zusammentragen dieser Predigt Gedanken bewusst geworden. Danke, liebe Hörerin, für diese Inspiration. Uns allen wünsche ich einen himmelblauen, tief in der Liebe verwurzelten Sonntag. Amen.

Das war eine Radiopredigt von der reformierten Pfarrerin Claudia Buhlmann aus Münchenbuchsee im Kanton Bern. Ihre Predigt finden Sie, wie alle anderen Predigten, zum Nachlesen und Nachlesen im Internet. radiopredigt.ch. Ich wünsche Ihnen einen guten Sonntag mit all den Gedanken, die wir jetzt gerade auf den Weg mitbekommen haben.

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Zalo Orchester, die Berliner, die Musikwelle am ersten Sonntag im Sommer 2026. Wir haben einen Brunch für Sie. Der nächste Stunde Sammy Studer mit spannenden Gästen rund ums eidgenössische Jodlerfest in Basel. Das startet ja nächste Freitag. Das Riesenfest, da gibt es sicher viel zu besprechen. Danke fürs Zuhören, wünsche Ihnen einen schönen Sonntag und ja, willkommen im Sommer 2026. Ich bin der Martin Wittwer, bis gleich.

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1: Die Nachrichten von SRF um 11 Uhr mit Dominik Rolli. Auf dem Birkenstock treffen sich heute Delegationen der USA und des Irans zu Gesprächen. Dabei geht es darum, das Rahmenabkommen zu konkretisieren, welches die beiden Länder letzte Woche unterzeichnet haben. Die Gespräche sollen im Lauf des Vormittags starten, teilt das Schweizer Außendepartement EDA mit. Die iranische Delegation kam bereits gestern Abend in der Schweiz an. Heute früh landete dann auch US-Außenminister J.D. Vance auf dem Militärflugplatz Emmen. Von dort ging es weiter auf den Birkenstock. Vor seinem Abflug in die Schweiz zeigte sich Vance optimistisch. Er sagte, er denke, man werde bei der Atomfrage Fortschritte erzielen und auch in der Frage der Waffenruhe im Libanon weiterkommen. Zuletzt hatten die Kämpfe im Libanon für Spannungen zwischen den USA und dem Iran gesorgt. Der Iran hatte deshalb gestern verkündet, die Straße von Hormus sei wieder geschlossen. Die USA widersprachen jedoch. Gestern hätten über 50 Schiffe die wichtige Meerenge passiert. Zu zwei kürzeren Meldungen aus der Schweiz. Eine technische Störung machte heute Morgen dem Flughafen Zürich zu schaffen. Zeitweise konnten keine Flugzeuge starten. Nachdem die Flugsicherung SkyGuide das Problem gefunden hatte, konnte der Flugbetrieb schrittweise wieder hochgefahren werden. Die Störung führte zu Verspätungen und vereinzelten Flugausfällen. Das schwere Unwetter vom Freitagabend in Zürich hat ein Todesopfer gefordert. Ein 16 Jahre altes Mädchen war während dem Unwetter von einem herabfallenden Ast getroffen worden. Rettungskräfte brachten die Jugendliche in kritischem Zustand ins Spital. Dort sei sie gestern verstorben, teilt die Stadtpolizei Zürich heute mit. Der genaue Unfallhergang wird nun untersucht. Auf der russisch annektierten Halbinsel Krim wird vorläufig kein Benzin mehr an private und Firmen verkauft. Treibstoff gebe es nur noch für staatliche Stellen, teilen die Behörden mit. Die Ankündigung kommt, nachdem die Ukraine die Region in der Nacht erneut mit Drohnen angegriffen hat. Präsident Wladimir Selenskyj sagte, es sei ein Öldepot auf der Krim getroffen worden, sowie eine Öltransportanlage in der russischen Region Krasnodar. Bei den ukrainischen Angriffen habe es 4 Tote und mehr als 2 Dutzend Verletzte gegeben, meldet der von Russland eingesetzte Krim-Chef auf Telegram. Die Ukraine meldet ihrerseits 3 Tote durch russischen Beschuss. Das Wetter, heute sonnig und heiß bei 32 bis 35 Grad, in den Bergen einzelne Platzregen. Das waren die Nachrichten von Radio SRF, verantwortlich David Burkhardt.

0: Guten Sonntag miteinander, hier auf der SRF Musikwelle zu unserem Brunch, dieser Stunde, wo wir gemütlich zusammensitzen zu einem interessanten Gespräch und einem Haufen guter Musik. Schön, seid ihr mit dabei, am Mikrofon Sammy Studer. Im Studio begrüssen darf ich heute gerade zwei Gäste, die, wie es mich dunkt, schon ein bisschen zappelig waren vor lauter Vorfreude. In einer Woche ist es nämlich in vollem Gang das eidgenössische Jodlerfest Basel. Und auf das grosse Fest schauen wir voraus, da in dieser Stunde mit der Marianne Leibundgut, Präsidentin vom Jodelclub Echo Basel, einer von den Trägervereinen, der hinter dem Jodelfest steht, und Carlo Conti, der OK-Präsident vom eidgenössischen Jodlerfest. Ja, Carlo Conti, ich habe gesagt, ein bisschen zappelig, wie fest kribbelt es jetzt, also kurz vor dem Fest?
1: Kribbeln tut es nicht allzu stark, sondern die Freude kommt also sehr stärker zum Ausdruck, weil wir sind doch schon seit Jahren dran. Wir haben eigentlich schon 2020 das Fest machen. Die Pandemie hat diese Strich durch die Rechnung gemacht und jetzt ist es endlich so weit.
0: Marianne Leibundgut, hast du überhaupt Zeit, jetzt nervös zu werden oder geht das gar nicht?
2: Also nervös bin ich hauptsächlich kurz vor dem Einschlafen, wo ich zwischendurch denke, was ich noch alles machen muss. Aber es überwiegt natürlich die Vorfreude auf das wunderbare Fest. Also das ist natürlich ganz sicher so.
0: Mit der Marianne Leibundgut und dem Carlo Conti werden wir im Verlauf dieser Stunde noch ein bisschen reden. Auch darüber, wie es für sie ist, dass das Fest, wie es der Carlo Conti angetönt hat, jetzt eben endlich stattfinden kann, nachdem es wegen Corona zweimal abgesagt werden musste. Zuerst gibt es jetzt aber ein bisschen Musik und da starten wir gerade mit der offiziellen Festhymne vom Jodlerfest Basel. Das Lied «Miteinander» von Christoph Walter.

0: Das Lied «Miteinander» von Christoph Walter zu einem Text von Lisbeth Arnold, das ist die offizielle Hymne vom 32. Eidgenössischen Juderfest Basel, wo am nächsten Freitag losgeht. Ja, die offizielle Hymne, die haben wir jetzt gehört. Carlo Conti, was ist das für ein Gefühl, das Lied zu hören?
1: Wunderbar. Freue mich dann, wenn es dann direkt gehört wird am Festakt.
0: Und Marion Liebundgut, zweiter Gast am SRF Musikwelle Brunch. Du singst mit am Festtag bei diesem Lied?
2: Das ist richtig. Trägerverein, wo Jodelclub sind, drei singen alle mit am Festakt und auch das Lied. Ja. Wir freuen uns sehr darauf. Das gibt ganz tolle Sachen. Eine grosse Bühne für die Jodlerei und wir hoffen auf sehr, sehr, sehr viel Zuschauer.
0: Ich habe es gesagt, am nächsten Freitag geht es los und Carlo Conti, man kann ein bisschen sagen, endlich geht es los. Ihr hättet eigentlich das Fest wollen, 2020 da zu Basel durchführen. Man hätte es verschieben auf das 21. wegen Corona. Im 21. hätte er es ganz müssen absagen. Hey, hast du überhaupt noch daran geglaubt, dass es mal stattfinden kann, das Eidgenössische?
1: Ja, eigentlich nicht, weil der Turnus ist ja definiert und dann haben wir halt notgedrungen die Vorbereitungen auf die Seite gelegt, den Sponsoren das Geld, das wir nicht gebraucht haben, zurückgezahlt. Und dann nachher haben dann aber Berner doch gesagt, na, weißt du, schon toll, wenn man es könnte irgendwie nachholen. Und haben dann gesagt, sie wären bereit, ihr Fest, wo im 26 eigentlich müsste stattfinden, nach hinten schieben, 3 Jahre. Ja, und so haben wir halt dann die Vorbereitungen wieder vorgeholt und sind nochmal in die Hose gestiegen.
0: Marion Liebundgut, was hat es für dich für eine Bedeutung, dass jetzt eben doch endlich stattfinden kann, da zu Basel, das Fest?
2: Also es ist natürlich eine fantastische Möglichkeit, die Jodlerei auf Basel zu bringen. Das ist nicht so einfach mit dem Jodeln zu Basel. Und ich habe auch, mir ist es gleich gegangen wie im Carlo Conti. Ich habe gedacht, nach 2 Absagen, jetzt ist es vorbei. Und was dann geheissen hat, doch, wir machen im 26 das Fest, ist natürlich die Vorfreude und das Festfieber enorm gestiegen, ja.
0: Carlo Conti, wenn du sagst, hättest du eigentlich nicht mehr dran geglaubt, dass es stattfindet und jetzt ist es eben gleich, hätte er quasi jetzt einfach können das Konzept zücken, das er eigentlich im 20 und 21 gemacht hätte, oder hätte man doch wieder müssen frisch anfangen von vorne?
1: Wir haben Anpassungen müssen machen, aber die Grundlinie, das Grundkonzept haben wir natürlich übernommen. Es war eigentlich alles schon vorbereitet gewesen. Die Absprachen mit den Behörden sind erfolgt. Und damit haben wir gar nicht wollen von vorne anfangen. Nochmal, ein paar Kleinigkeiten haben wir können verbessern. Vielleicht ist das sogar jetzt ein Vorteil, indem wir natürlich jetzt beim zweiten Anlauf können auf Erfahrungen zurückgreifen, die vielleicht beim ersten Mal wo wir gemerkt haben, das war nicht ganz optimal gewesen, das haben wir jetzt können ausmerzen.
0: Also eben, ihr hättet jetzt eigentlich im 20 oder 21 machen. Dazwischen ist das Eidgenössische Judofest zu Zug gekommen, im 23. Seid ihr dort vom OK Basel ein bisschen schauen? Wie machen es Zucker und habt noch ein bisschen etwas abgeschaut?
1: Selbstverständlich. Das ist erstens, ist das üblich. Das OK vom nächsten Eidgenössischen Jodlerfest tut ja immer auch mitlaufen beim Festumzug. Und dort sind wir 2 Tage dort gewesen, haben beobachtet, haben geschaut, haben weitere Erfahrungen können sammeln. Und damit sind wir eigentlich überzeugt, dass wir jetzt bereit sind.
0: Man hat es ja gesehen, Zug, vor 3 Jahren, das Eidgenössische Jodelfest ist ein Riesenfest. Da kommt eine richtige Menschenmasse. Hat dir das vielleicht auch ein bisschen Angst oder Respekt gemacht, oder du das gesehen hast vor 3 Jahren?
1: Nein, wir sind die Dimension von der Basler Fasnacht gewöhnt. Wir wissen, was das heisst. Auch die Behörden, die Polizei, die Feuerwehr ist mit dieser Situation nicht das erste Mal konfrontiert. Was vielleicht jetzt ein bisschen anders wird sein, ist, dass es ein bisschen konzentrierter ist an einem Ort. Also Innerstadt, Grossbasler Seite. Das Kleinbasel ist nicht mit einbezogen. Es wird vielleicht ein wenig länger, aber Ausweichmöglichkeiten gibt es genug. Im ganzen Perimeter gibt es genug Restaurants, gibt es genug Gelegenheiten. Und es gibt auch genug Möglichkeiten, in diesen engen Gassen wunderbar nebeneinander zu stehen und zu singen oder Alphons zu blasen, aber auch Fahnen schwingen.
0: Marion Liebundgut, du bist ja Präsidentin vom Judoclub Echo Basel. Das ist einer der Trägervereine, der hinter dem Judofest steht. Mit euch zusammen die erste Frau Judochörli Basel, der Judoclub Fahrensburg Gelterkinden, die Judoclub Muttenz, die Alphornvereinigung Nordwestschweiz und die Fahnenschwingervereinigung Nordwestschweiz. Wie schwierig ist es gewesen, diese Trägervereine wieder zu motivieren, ein drittes Mal den Anlauf zu nehmen?
2: Ich glaube, so schwierig ist das nicht gewesen. Also, ich kann nur für den Judoclub Echo Basel reden. Und ich höre immer nur, wenn ich muss anfragen für einen Auftritt, ja, das machen wir, das ist unser Fest. Also ich muss da meinem Verein wirklich ein Ränzli winden. Die sind voll hinter dem Fest und ihren Aufgaben als Trägerverein. Das ist wunderbar. Und ich spüre das auch von den anderen Trägervereinen. Und ich glaube, so viel Motivation hat es gar nicht gebraucht.
0: Wir wollen nachher noch ein bisschen weiterreden über das Fest und auch darüber, wie es überhaupt ist. Das Jodl in der Stadt Basel, wie gut, dass in die Stadt passt. Zuerst jetzt aber wieder ein bisschen Musik und zum Jodlfest gehört ja auch Alphorn. Wir haben es gesagt, die Alphornvereinigung Nordwestschweiz ist auch als Trägerverein mit dabei. Und aus dieser Alphornvereinigung raus hören wir jetzt Alphorn-Duo Sonnenberg mit der Alphornmelodie Visa.

0: Ein wunderschönes Jodelied von Fred Kaufmann. In Abend gesungen haben wir gehört. Gesungen vom ersten Frauen-Jodelchörli Basel, gegründet 1942. Und damit sind sie eben schweizweit das erste Frauen-Jodelchörli gewesen. Da am SRF Musikwelle Brönsch schauen wir voraus auf das eidgenössische Jodelfest Basel, das am Freitag losgeht. Bei mir ist Marianne Liebunggut, eine Jodlerin von Basel, und der Carlo Conti, der OK-Präsident von diesem grossen Fest. Carlo Conti, du bist mal Regierungsrat gewesen von Basel, vom Kanton Basel-Stadt. Du kennst die Stadt Basel sehr gut. Passt so ein Jodelfest überhaupt in deine Stadt?
1: Ja, unbedingt. Erstens haben wir eine grosse Freude, dass das Jodeln jetzt von der UNESCO als Weltkulturerbe deklariert worden ist. Das Gleiche ist mit der Basler Fasnacht passiert. Und unsere Motivation und unser Ziel ist, die beiden Kulturen, die interstädtische und die interländliche Kultur, zusammenzuführen, die Möglichkeit zu kreieren, durch gegenseitigen Respekt und das gegenseitige Verständnis zu verbessern.
0: Marianne Liebunggut, du bist da im Studio Basel, wo wir die Sendung aufzeichnen, mit der Tracht gekommen. Wenn du mit der Tracht durch die Stadt Basel laufst, gibt es da Reaktionen oder ist das jetzt so vor dem Jodelfest fast schon normal?
2: Nein, normal ist es nicht. Ich komme sehr viel Lächeln geschenkt über auf meinem Weg. Jetzt bin ich mit dem Zug gekommen und durch den Bahnhof oder auch wenn ich ins Tram einsteige oder so, sehr viele Leute lächeln mir zu und sagen, oh, das haben sie denn. So eine schöne Tracht haben sie ja. Also ich habe sehr viele positive Reaktionen, wenn ich meine Tracht da habe.
0: Jetzt frage dich auch noch, du bist in der Stadt Basel aufgewachsen. Ja. Passt Jodeln in die Grossstadt?
2: Auf jeden Fall. Ich denke, es ist eine von vielen Möglichkeiten, seine Kultur zu leben in der Stadt. Und warum nicht mit Jodeln? Ich glaube, das Jodeln wird unterschätzt. Grundsätzlich der Anspruch, wo man an die Musikalität stellt im Jodeln. Und das wird ja immer mehr gemacht. Es ist nicht einfach etwas, wo ein paar zusammenstehen und wenn sie 7 Bier haben, noch machen. Sondern es ist etwas, wo man sich jede Woche in der Probe seriös mit seinen Liedern auseinandersetzt und gerade jetzt im Hinsicht aufs Jodlerfest wirklich arbeitet an dem Wettvortrag, wo man nachher jurieren lässt. Und wir haben letztes Jahr an der Basler Chornacht mitgemacht und der Zuspruch, den wir haben vom Publikum, sei es beim Auftritt in der Martinskirche oder auch, wo wir in der Stadt gesungen haben, das ist enorm gewesen. Da sind die Leute stehen geblieben und haben zugelassen und haben gestaunet und haben applaudiert. Also, es war wirklich eine tolle Sache gewesen. Und ich denke, beim Jodlerfest wird das noch viel mehr sein.
0: Das Jodelfest ist ja auch ein Fest für Fahnenschwingerinnen und Fahnenschwinger und Alphornbläserinnen und Alphornbläser. Jetzt auch das, da stellt man sich so ein bisschen in den Bergen oben vor, für aussen irgendwo. Carlo Conti, die hätte ein bisschen die Hemmschwelle abbauen bei diesen Chören und den Mitwirkenden von der Landschaft, dass sie auch wirklich in die Stadt kommen, an das Jodelfest.
1: Wir haben auch Berge in Basel. Wir haben den Spalenberg.
0: Nicht ganz so hoch wie in der Innerschweiz oder im Berner Oberland.
1: Ist ja so, aber wir probieren die Atmosphäre anzukriegen. Nein, sprich beiseite. Ich glaube, was speziell ist an dem Festperimeter, den wir hier bereitgestellt haben, ist, dass mitten in diesen Gassen, in diesen Altstadtgassen, natürlich das Singen, das Jodeln, das Alphornblasen, Fahnenschwinger sicher auch schön da drinnen, aber von der Kulisse, aber vom Echo her, von der Ambiance, können wir natürlich da sehr viel bieten und sind auch überzeugt, dass das eine ganz gute Stimmung geben wird. Und was vorher Marianne gesagt hat, ja, ich glaube, die Leute stellen sich in der Stadt gar nicht vor, wie toll so Jodeln tönt. Und wir haben letzten Mittwoch Mitgliederversammlung von Basel Tourismus. Da ist erst eine Frau Jodelchörli auftreten. Und die Leute waren erstaunt und begeistert. Und die Begeisterung wieder zu wecken für eine urschweizerische Tradition und Kultur, das ist eigentlich toll, wenn wir das ankriegen am Fest.
0: Wir reden nachher noch etwas weiter über das Thema, auch wie es der Jodelbecho Basel aktuell gut schafft, Mitglieder zu bekommen. Ganz unterschiedliche Mitglieder, die bei euch mitsingen, über das werden wir reden. Zuerst aber hören wir wieder ein bisschen Musik da am SRF Musikwellenbrunch, und zwar die Oberbaselbieter Ländlerkapelle mit der Polka Aperorisch.

0: Lisa Stoll im SRF Musikwellenbrunch haben wir gehört, da mit der Melodie «Sidefin» von Peter Baumann. Lisa Stoll, die auch mit dabei ist am grossen Festakt, heute in einer Woche am eidgenössischen Judofest Basel. Der Festakt, über den werden wir später noch ein bisschen reden, auch allgemein über das Festprogramm. Zuerst noch zurück zum Thema Jodeln in der Stadt. Wie gut passt das zu einem? Marianne Liebengut, du bist Präsidentin vom Jodelclub Echo Basel. Unterdessen gibt es noch zwei Jodelchöre in der Stadt Basel. Früher hat es ganze Haufen gegeben. Man muss so sagen, das Jodelchorwesen ist ursprünglich in der Stadt entstanden. Der älteste Jodelclub von der Schweiz, der ist von Zürich. In Basel hat es auch sehr traditionsreiche Jodelclub gegeben. Jetzt eben noch zwei. An was liegt es?
1: Es liegt daran, dass der Nachwuchs fehlt. Also die, wo die Clubs gegründet worden sind, sind das natürlich alles Leute, die von der Landschaft her in die Stadt sind, arbeiten und sich zusammengefunden haben, um das Jodeln auch in der Stadt zu oben am Feuer oben zu machen miteinander, und haben die Clubs gegründet. Und wo die Leute älter geworden sind, hat einfach der Nachwuchs gefehlt. Was auf dem Land selbstverständlich ist, wenn der Vater im Jodlerclub ist, dass der Sohn auch geht. Das ist in der Stadt nicht. Bei uns in Basel ist es so, dass man, wenn der Vater in der Clique ist, dann geht der Sohn oder die Tochter auch in die Clique. Und das haben wir beim Jodeln in der Stadt Basel eben nicht. Wir müssen schauen, dass wir unsere Mitglieder anders überkommen. Und das ist der Grund, warum dass sich ein Club um den anderen aufgelöst hat. Altersgründe und einfach zu wenig Mitglieder. Und irgendwann macht es einfach keinen Sinn mehr, dass man als Club und Verein weiter besteht.
0: Bei euch funktioniert es aber gut. Bei Jodelclub Echo Basel, wo du Präsidentin bist, was mache ich dir denn anders?
1: Also ich glaube, es ist sicher ein grosser Verdienst von den Vorgängerpräsidenten von diesem Verein. Man war immer sehr offen gewesen. Was wir jetzt speziell machen seit ein paar Jahren, sofern das Interesse natürlich besteht, wir nehmen auch ausländische Mitbürgerinnen und Mitbürger von der Stadt Basel auf. Wir haben zwei ukrainische Frauen, die bei uns in der Begleitstimme mitsingen. Wir haben einen Australier im zweiten Bass. Und wir haben aus England Leute. Wir haben jetzt einen neuen Sänger bekommen. Wir haben ihn gerade letzten Mittwoch haben wir ihn aufgenommen aus Neuseeland. Der hat in Neuseeland gejodelt und ist jetzt dort in Basel und mit seiner Frau und hat angefragt, ob er bei uns hineinschauen können. Selbstverständlich. Und der singt jetzt bei uns im ersten Tenor mit. Und wir sind gegenüber dem sehr offen. Wo wir aber traditionell bleiben, ist mit dem Lied gut. Also wir singen ganz klar Schweizer Jodellieder, Naturjütz, und es wird auswendig gesungen, es wird auf Dialekt gesungen. Und da muss ich dann natürlich schon unseren Mitgliedern aus dem Ausland ein grosses Kränzchen winden, weil der Text auswendig zu lernen auf Schweizerdeutsch ist nicht Muttersprache. Zum Teil verstehen sie auch nicht, was im Lied ihnen steht. Man muss ihnen zuerst übersetzen, was sie überhaupt singen. Und das auswendig zu können, das finde ich fantastisch. Das ist ein Einsatz für unseren Verein, den ich sehr, sehr, sehr schätze.
0: Wie wird denn kommuniziert miteinander an der Probe überhaupt? Also irgendwie im Sport könnte man so, da redet man halt Englisch miteinander. Das auch, das verstehe ich. Bei euch wird Mundart redet in der Probe?
1: Wir reden Mundart in der Probe, ja. Gewisse Sachen tun wir vielleicht auf Schriftdeutsch übersetzen. Oder wir haben den einen Sänger aus England, Schottland, der muss ich zwischendurch, gerade wenn es um Termine geht, schreiben wir manchmal noch spezielles WhatsApp auf Englisch, damit er sicher auch zur Zeit in den richtigen Kleidern da ist. Aber das funktioniert gut. Und es ist ein bisschen eine Offenheit und eine Toleranz gegenüber anderen Sachen von beiden Seiten. Und ja, es funktioniert und wir haben sehr, sehr, sehr Freude.
0: Carlo Conti, wir haben es jetzt ein bisschen gehört, das Problem auch, das gewisse Chöre in der Stadt hatten, was jetzt die Jodelclub Echo Basel offenbar besser schafft, eben Nachwuchs reinzubringen. Denkst du jetzt, dass das Jodelfest da stattfindet, mit Alpenblasen, Fahnen schwingen und eben Jodeln, das verändert vielleicht etwas in der Stadt Basel?
2: Ja, und was aber zuerst eine Vorbemerkung machen. Ich stelle generell fest, dass in Zeiten von Globalisierung, von Internationalisierung, von Individualisierung ein gewisser Trend jetzt wieder spürbar ist, dass die Leute nicht einfach nur daheim hocken am Handy oder am Laptop, sondern dass sie wieder eigentliche Nähe suchen, gesellschaftliche Zusammenhänge, Gruppen, wo man sich echt austauschen kann, nicht nur digital. Das spürt man in ganz vielen anderen Bereichen. Wenn ich die Bemerkung machen darf, es hat eine Zeit lang Schwierigkeiten gegeben, auch für die Fasnacht zu klicken, Nachwuchs zu gewinnen. Das ist jetzt auch anders. Und wenn wir einen Impuls geben können, dass auch so eine urschweizerische, traditionelle Kultur auch bei uns im städtischen Umfeld wieder stärker könnte Fuss fassen, ja, dann hätten wir Freude.
0: Wir reden noch ein bisschen über das Festprogramm von dem eidgenössischen Jodelfest. Zuerst jetzt aber wieder ein bisschen Musik. Und da hören wir Blasmusik, die mit dabei ist am Festakt heute in einer Woche. Polizeimusik Basel natürlich mit dem Basler Marsch. Carlo Conti, du darfst da gerade mitsingen bei der Melodie am Schluss.
2: Ich könnte dann auch mitpfiffen als aktiver Fasnachtler mit dem Piccolo.

Die Jodelgruppe Hirschberg von Appenzell haben wir gehört, am SRF Musikwellenbrunch, wo wir heute vorausschauen auf das eidgenössische Jodelfest Basel, das am Freitag losgeht und bis heute in einer Woche am Sonntag dauert. Bei mir im Studio zu Gast sind Marianne Liebunggut, Präsidentin vom Jodelclub Echo Basel, und der Carlo Conti, der OK-Präsident von diesem grossen Fest. Carlo Conti, in einer Woche

0: Woche, gerade um diese Zeit, ist etwa der Festakt durch. Ist das ein Moment, wo du dich besonders freust auf den Festakt mit der offiziellen Festmelodie, mit der Bundesrätin Elisabeth Baumschneider? Oder was ist für dich der Moment am Judo-Fest, wo du findest, das darf man nicht verpassen?
1: Für mich persönlich wird die Eröffnungsakt sein am Freitagnachmittag, weil eben, dann geht's endlich los, nachdem wir schon 2020 haben wollen und nicht haben können, wegen der Pandemie. Darum ist der Moment natürlich für uns im OK der wichtigste und der wahrscheinlich auch der emotionalste. Und wenn dann der Festakt vorbei ist und auch der Festumzug dabei ist und es ein tolles Fest war, dann wird man Erleichterung spüren und Freude haben, dass alles gut gegangen ist.
0: Du hast vorher schon gesagt, mit diesen vielen Leuten, 200'000 erwartet ihr über die drei Tage. Mit dem kommt der Schlag. Das könnt ihr von der Fasnacht. Was war sonst vielleicht eine Herausforderung, die ihr im OK lösen musste?
1: Also Herausforderungen bei so einem Fest sind immer das Gleiche. Wir müssen zuerst mal schauen, dass die Finanzierung sichergestellt ist, was heutzutage eben nicht mehr ganz einfach ist. Und die Finanzierungsfragen, die muss man eben schon vorher klären, weil sonst kann man eigentlich gar nicht gewisse Vorbereitungen an die Hand nehmen. Man braucht ja Geld schon vor dem Fest, um Vorbereitungen zu machen. Und ich glaube, die Herausforderung wird einfach sein, die vielen Gäste, die vielen Besucher so können ein bisschen lenken, dass es für alle ein bisschen etwas gibt. Es wird nicht ganz vermieden sein, dass da und dort vielleicht auch Wartezeiten entstehen, wenn man etwas will essen. Aber wir haben auch genügend Stände vorbereitet, wo man auch anstehen kann und einen Imbiss nehmen, ohne dass man auch immer muss wirklich ansitzen können. Und die Stadt ist das gewohnt. Das Angebot ist relativ gross. Und auch die Gastronomen in der Innenstadt freuen sich natürlich auf den Anlass, weil sie wieder mal einen richtig tollen, belebten Samstag-Sonntag werden haben.
0: Marianne Lieb und Gut, du bist selber mit dabei am Judo-Fest. Also du jodelst schon mit deinem Judo-Club Echo Basel, wo du Präsidentin bist. Du bist also eine von diesen 12'000 Aktiven, die da mitmachen, im Alphornblasen, Fahnen schwingen und jodeln. Was ist dir wichtig gewesen? Was wollt ihr in diesen Leuten bieten, die eben mitmachen am Judo-Fest?
2: Also ich glaube, die Ambiance wird eine ganz spezielle sein. Und ich glaube, das sind schon die Wettlokale, die hier rausstechen mit diesen schönen Kirchen, allen voran natürlich das Basler Münster. Und auch die Martinskirche, wo wir selber drin singen, dann am Freitag zu oben und auch am Samstag den ganzen Tag werden betreuen, das Wettlokal. Und was mich persönlich wirklich freut, ist, dass Alphörner und Fahnenschwinger am gleichen Ort sind für einisch. Weil ich glaube, das gibt beiden einmal ein bisschen mehr Publikum und sie sind auch nicht so völlig ab vom Schuss wie sonst amix. Und das finde ich persönlich ganz, ganz eine tolle Sache. Mir tut das immer ein bisschen weh, wenn die Alphörner, gut, das hat natürlich damit zu tun, dass die Alphörner sehr laut sind, das ist natürlich so. Aber wenn die so weit weg vom Fest sind und fast keine Zuhörer dort sind, das finde ich sehr schade, weil es ist etwas Wunderbares. Und auf was ich mich eigentlich wirklich freue, ist, wenn dann so ein Alphorn von der Pfalz oben runter bloßt über die Stadt innen. Auf das warte ich eigentlich.
0: Carlo Conti, die 12'000 Aktiven, die stehen ja ein bisschen im Zentrum von diesem Fest. Was macht ihr, dass es denen wohl ist?
1: Wir haben dafür gesorgt, dass sie nach ihren Vorstellungen und Wünschen die Unterkunftsmöglichkeiten haben. Wir haben auch dafür gesorgt, dass die Signaletik möglichst gut sie anfährt. Es gibt auch einen extra Shuttlebus, einen Jodler-Express, ein Bus, der ohne Halt vom Bahnhof ins Jodlerdorf Verbindungen herstellt, fährt einfach hin und her. Ja, und dann ist es einfach darum gegangen, so viel Angebot bereitzustellen, wo sie können anstehen, wo sie können auch singen, Alphornblasen, Fahnen schwingen, wir haben Bühnen bereitgestellt im Innenstadtbereich. Sie sollen sich richtig wohlfühlen in unserer Innenstadt.
0: Und er hat ja ein Jodlerdorf und auch einen Jodlerberg. Eben, du hast schon angetönt, Carlo Conti, wir haben in Basel auch Berge.
1: Ja, das ist natürlich, hat sich natürlich ein bisschen so aufgedrängt, ja. Also, man muss sich vorstellen, der Marktplatz, dort, wo das Rothaus auch ist, dort werden wir den Festakt machen, dort bleiben die Tribünen dann auch stehen für den Festumzug. Und von dort geht's dann rauf, Richtung Petersplatz, wo auch die Universität ist. Und die Gassen dort rundum, enge, schöne Altstadtgassen, Die heissen halt eben entweder Spalenberg oder Heuberg oder Gemsberg oder Leonardsberg oder Nodelberg, um ein paar zu nennen. Und dann haben wir gesagt, das ist dann der Jodelberg und der fährt dann direkt, ohne Distanz, über die Jodler Meile mit vielen Verpflegungsmöglichkeiten zum eigentlichen Jodler Dorf auf dem Petersplatz, wo eingerahmt ist von Bäumen als schöner Platz, wo dann eine wirklich gute Stimmung entsteht, wenn man dort sich aufhalten tut.
0: Wir wollen nachher noch mehr über das Judo-Fest reden, über die drei schönsten Tage, wo ja das Judo-Fest ein bisschen Werbung gemacht hat. Das sind jetzt im Sommer auch mal die drei schönsten Tage, nicht nur die Fasnacht. Jetzt ist aber noch ein Judo-Gesang, und zwar einer der Trägervereine vom Judo-Fest Basel. Der Judo-Club Farnsburg Gelterkinden mit dem Judo-Lied «Es frühliget im Baselbiet».

0: Ein Frühlingetim Baselbiet haben wir gehört mit dem Jodelclub Farnsburg Gelterkinde, eine Komposition von Paul Meyer. Ja, und der Jodelclub Farnsburg Gelterkinde ist einer der Trägervereine, der hinter dem eidgenössischen Jodelfest Basel steht, der am Freitag losgeht. Jodeln ist seit dem letzten Jahr Weltkulturerbe. Carlo Conti, OKA-Präsident. Und Fasnacht zu Basel ist auch Weltkulturerbe. Schaffen wir da jetzt irgendwelche Verbindungen?
1: Die Verbindung besteht darin, dass wir zu unseren kulturellen Wurzeln stehen müssen. Und es gibt verschiedene kulturelle Wurzeln. Und gerade in der heutigen Zeit von der Globalisierung, wo man einen fast nicht mehr das Gefühl hat, daheim können sein, das spürt man ja in der Bevölkerung, wenn man sich ein bisschen umhört, ist es umso wichtiger, dass man eben die Traditionen, die kulturelle Eigenart pflegt. Und es gibt halt das Jodeln und es gibt auch die Fasnacht und es gibt auch andere kulturelle Eigenarten.
0: Jetzt ist ja Basler Fasnacht, sage ich dir, Albert, zu Basel sind die drei schönsten Tage. Jetzt, Jodelfest dauert auch drei Tage. Da sage ich dir, das sind die drei schönsten Tage im Sommer. Du bist Fasnächtler, Carlo Conti. Welche drei Tage dieses Jahr liegen dir mehr am Herzen?
1: Beide. Also, wir machen keine Fasnacht, wir machen ein Jodelfest. Aber was wir wollen zum Ausdruck bringen, ist die gleiche Begeisterung, die gleiche Freude und auch Emotionalität, die man im Winter an der Fasnacht in Basel erleben darf, das möchten wir auch fürs Jodeln und fürs Jodlerfest und für die Alphörner und für die Fahnenschwinger auch angeben.
0: Marianne, lieb und gut, wie wettest du, dass Basel als Jodelfest dort in Erinnerung bleibt?
2: Also ich wünschte mir, dass die Leute, wenn man zurückschaut, sagen, ah, das habt ihr denn, also das war ein tolles Fest gewesen in diesem Basel. Und dass sie sich wohlgefühlt haben, dass sich die Jodler willkommen gefühlt haben in Basel. Das ist eigentlich für mich etwas ganz Wichtiges. Ja, ich glaube, dann hat man nachher hinterdrein auch ein bisschen Freude. Weil es hat sich irgendwie, der ganze Aufwand, den man gehabt hat, die ganze Arbeit, die man reingesteckt hat, da ist etwas Gutes rausgekommen dabei.
0: Und dir wollt auch schauen, dass es weitergeht. Dass eben bei euch im Jodelclub Echo Basel läuft im Moment gut mit Nachwuchs. Dir wollt aber auch dafür schauen, dass es auf 10, 20 Jahre raus genug Nachwuchs hat. Was mache ich dir konkret dafür?
2: Also, es ist, ein Kinderjodelchörli ist gegründet worden. Auch im Hinblick auf die Bewerbung, bei der UNESCO als Weltkulturerbesjodeln. Da haben wir jetzt 20 Kinder. Und die werden an der Festeröffnung mitsingen und sie werden am Festakt mitsingen und sie werden dann auch ein Teil davon auf jeden Fall ans Jugendjodlerfest auf Grindelwald gehen. Was ich hier noch möchte erwähnen, die Kinder, also die Mädchen, kommen Basler Wächtigstrachten über. Und die werden ja wie die Erwachsenentrachten, werden die von einer Trachtenschneiderin geschneidert auf Mass. Und bei der Finanzierung haben wir da ganz, ganz, ganz grosse Unterstützung bekommen vom OKA. Für das sind wir sehr, sehr dankbar. Das wäre gar nicht machbar. Dann hätten wir gar keine Kinder gehabt, weil man kann nicht von den Eltern verlangen, für so eine, im Moment ist es noch ein Projekt gekommen, so viel Geld aufzuwenden. Und es ist alles gratis für die Kinder, wo da gemacht wird bis anhin. Und ja, also wir sind sehr, sehr, sehr dankbar für die Unterstützung vom OKA für das Kinderchörli.
0: Carlo Conti, OKA-Präsident vom Jodelfest Basel. In einer Woche ist schon fast durch das Jodelfest. Was gibt es jetzt noch zu tun in diesen paar Tagen, bis es am Freitag losgeht?
1: Wir sind vorbereitet. Es ist alles strukturiert geregelt. Jetzt gibt's einen Haufen so Kleinigkeiten, wo halt da und dort eine Schnittstelle zwischen der einen Abteilung und der anderen Abteilung noch nicht ganz klar sind. Fragen, die aufkommen im letzten Moment. Aber das sind Kleinigkeiten, an denen schaffen wir noch. Aber nein, wir sind parat.
0: Und wir freuen uns auf das eidgenössische Jodelfest zu Basel. Danke vielmals für den Besuch hier im Studio. OKA-Präsident Carlo Conti und Marianne Lieb und Gut, Präsidentin vom Trägerverein Jodelclub Echo Basel. Hier auf der SRF Musikwellen ist das eidgenössische Jodelfest ab heute die ganze Woche ein grosses Thema mit verschiedenen Beiträgen jeden Tag bis am Freitag. Und ab dem Freitag senden wir dann auch immer wieder live aus dem Jodlerdorf, aus unserem mobilen Sendestudio auf dem Petersplatz zu Basel. Ganzen Haufen zum Nachlesen dazu, was wir alles machen hier am Jodelfest, das findet ihr bei uns im Internet unter srfmusikwelle.ch. Und dort könnt ihr die Sendung, den Brunch, auch nachlesen, wenn ihr ihn verpasst habt. Der SRF Musikwellenbrunch wird auch wiederholt, heute Abend am 9. Und ich sage danke fürs Zuhören in dieser Stunde und weiterhin ganz schönen Sonntag. Am Mikrofon war Sammy Stuhl.

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1: Die Nachrichten von SRF um 12 mit Roger Brändlin. Seit heute Morgen befinden sich auf dem Bürgenstock am Vierwaldstättersee Delegationen der USA und des Irans für Gespräche. Dabei geht es darum, das Rahmenabkommen zu konkretisieren, das die beiden Länder letzte Woche unterzeichnet haben. Angeführt werden die Delegationen von US-Vizepräsident J.D. Vance und dem iranischen Parlamentspräsidenten Mohammed Ghalibaf. Die staatliche iranische Nachrichtenagentur IRNA meldet, dass sich die Delegationen der USA und des Irans zuerst mit den Vertretern der Vermittlerstaaten Pakistan und Katar treffen wollen. Am Nachmittag soll es dann ein Treffen aller vier Parteien geben. Auch Ignacio Cassis ist auf dem Bürgenstock, der Schweizer Außenminister. Cassis traf sich mit dem iranischen Außenminister Abbas Araghchi zu einem etwa 45-minütigen Gespräch. Über die Inhalte aller Gespräche ist bisher nichts bekannt. Zwei Kurzmeldungen aus der Schweiz. Eine technische Störung hat heute Morgen dem Flughafen Zürich zu schaffen gemacht. Zeitweise konnten keine Flugzeuge mehr starten. Nachdem die Flugsicherung SkyGuide das Problem dann gefunden hatte, konnte der Flugbetrieb schrittweise wieder hochgefahren werden. Diese technische Störung hing laut Mitteilung unmittelbar mit der Luftraumsperrung für den Bürgenstockgipfel zusammen, die kurzfristig organisiert werden musste. Das schwere Unwetter vom Freitagabend in Zürich hat ein Todesopfer gefordert. Ein 16 Jahre altes Mädchen war während dem Unwetter von einem herabfallenden Ast getroffen worden. Rettungskräfte brachten die Jugendliche darauf in kritischem Zustand ins Spital. Dort sei sie gestern verstorben, teilt die Stadtpolizei Zürich heute mit. Der genaue Unfallhergang wird noch untersucht. Auf der russisch annektierten Halbinsel Krim wird vorläufig kein Benzin mehr an Private oder an Firmen verkauft. Treibstoff gäbe es nur noch für staatliche Stellen, das teilen die russischen Behörden auf der Krim mit. Diese Ankündigung kommt, nachdem die Ukraine die südliche Region am Schwarzen Meer in der Nacht erneut mit Drohnen angegriffen hat. Der ukrainische Präsident Volodymyr Zelensky teilte mit, es sei ein Öldepot auf der Krim getroffen worden, sowie eine Öltransportanlage in der russischen Region Krasnodar. Bei diesen ukrainischen Angriffen habe es 4 Tote und mehr als 2 Dutzend Verletzte gegeben. Das meldet der von Russland eingesetzte Krim-Chef auf der Plattform Telegram. Die Ukraine ihrerseits meldete für diese Nacht auch 3 Tote durch russischen Beschuss. Das Wetter, es bleibt heiß. Heute und morgen bei 32 bis 36 Grad. In den Bergen kann es vereinzelt Platzregen oder Gewitter geben. Das war Nachrichten von Radio SRF, verantwortlich David Burkhardt.

ist es. Unser kühler Plätzchen am Sonntagmittag. Der Musikpavillon bei SRF Musikwelle, wo ich Ihnen mit leichter klassisch angehauter Musik so ein bisschen frische Luft zufächern wette, sie zum Entspannen einladen wette. Lehar, mit an Bord, Strauss, parat, Franz von Suppé, bestens aufgestellt und sogar der Verdi bieten wir da auf. Zum Auftakt mit dem Triumphmarsch aus Aida. So geht's los da bei uns. Das tönt schon vielversprechend. Und die Melodie, die zusammengestellt hat heute, der Dani Buser, mein Name, Erik Dauer. Ich wünsche viel Vergnügen.

Was für ein aufgestelltes Nümmerli da, der Konfetti-Marsch von Johann Strauss. Ja, da werden wirklich Konfetti verschüttet, ha? Wie man einen pompösen Festumzug und bereiten ihm da gerade einen gebührenden Empfang. Das ist der Gerhard Wendland, die Stimme, wo der Nachkriegsgeneration mit seinen Schlagern ein bisschen Leichtigkeit und Trost geschenkt hat. Das hat man sich damals gewünscht. Und der Gerhard Wendland selber hat ja auch Nazi-Zeit ganz intensiv miterlebt. Er ist auch eingezogen worden, in Kriegsgefangenschaft geraten. Und ihm ist es darum auch wichtig gewesen, so ein bisschen bessere Weltleben zu vermitteln. Und manchmal hat er dann aber auch ein bisschen Wehmut durchscheinen lassen. Und das zeigt sich da jetzt auch in dem Heimweh nach dir. Der Gerhard Wendland, an ihn denken wir heute. Er ist heute vor 30 Jahren mit 80 verstorben.

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Die Ouvertüre aus dem Musical, «Der Fiedler auf dem Dach». Das ist eines von den Musicals, die ich mir mehrmals angeschaut habe. Weil man findet immer wieder ein neues Detail dabei raus. Das ist ein Musical, wo es über Heimatgefühl geht, um Traditionen in einem jüdischen Dörfli, wo der Tevye daheim ist mit seiner Familie. Und drei von seinen Töchtern, die wollen eben so gar nicht nach der Tradition leben, sondern lassen auf ihr Herz. Und es ist herzergreifend, wie der Tevye darauf reagiert. Und auch herzergreifend, wie dem zum Schluss alle von dem Dörfli müssen fluchen, weil sie verjagt werden. Also nicht wirklich ein Happy End da, aber das gibt's dann in Cats dafür. Auch das ein wunderbares Musical, auch herzergreifend, aber eben mit Happy End. Der krönende Abschluss ist einmal das Lied Memory, wo die alte Katze Grisabella in den Katzenhimmel aufsteigen darf. Und die Melodie, die jetzt in verschiedensten Varianten, mir gehören sie da jetzt, an der Flöte gespielt von James Galway.

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1: Die Nachrichten von SRF um 12:30 mit Roger Brändlin. Die Welt schaut heute in die Zentralschweiz. Die USA und der Iran führen Friedensverhandlungen. Wir schalten gleich auf den Burgenstock. Der Burgenstock-Gipfel verursacht Probleme im Flugverkehr. Die Flugsicherung Sky Guide hat technische Probleme bei der kurzfristigen Organisation der Luftraumsperre. Und dann schauen wir nach Kolumbien. Zwei sehr unterschiedliche Männer wollen Präsident werden dort. Heute ist Wahltag. Und das Wetter, es bleibt mehrheitlich sonnig und heiß bei 32 bis 36 Grad. Nach dem Hin und Her der letzten Tage hat heute auf dem Birkenstock nun doch eine Konferenz zum Iran-Krieg begonnen. Hochkarätig besetzt, angeführt werden die Delegationen auf US-Seite von Vizepräsident J.D. Vance, auf iranischer Seite von Parlamentssprecher Mohammed Ghalibaf. Es geht darum, die Absichtserklärung zu konkretisieren, die letzte Woche in Frankreich unterzeichnet worden war. Im Zentrum steht die Frage des iranischen Atomprogramms. Auslandredaktor Philipp Scholkmann ist mir jetzt zugeschaltet auf dem Birkenstock und ich frage ihn, was ist bis jetzt auf dem Birkenstock passiert?
2: Am Morgen sind die Konvois mit den schwarzen Limousinen vorgefahren. Ansonsten bleibt vieles im Wagen. Offizielle Informationen über einen Ablauf gibt es nicht. Was wir aber hören hier im Medienzentrum auf dem Birkenstock ist, dass sich die Delegationen am Vormittag bereits zu bilateralen Gesprächen mit den beiden Vermittlern getroffen haben, also Pakistan und Katar. Beide Vermittler sind mit ihren Premierministern hier. Am Nachmittag soll es dann ein gemeinsames Treffen geben, US-Vizepräsident Vance und der iranische Parlamentssprecher Ghalibaf, jeweils mit ihrer Entourage. Ob das mehr Symbolik ist oder in der Substanz tatsächlich etwas erreicht werden kann, bleibt abzuwarten. Vance hatte vor dem Abflug gesagt, noch er hoffe, sowohl im Nukleardossier als auch bei der Libanon-Frage vorwärts zu kommen. Er könne 1 bis 2 Tage in der Schweiz bleiben. Der Sprecher des iranischen Außenministeriums sagte hingegen, man wolle sich auf 1 Tag beschränken. Möglicherweise gehen danach die Gespräche auf technischer Ebene noch weiter, aber auch das ist im Moment unklar. Aus schweizerischer Sicht kann man vielleicht noch anfügen, Außenminister Cassis hat den Vormittag genutzt, um die Delegationen zum bilateralen Austausch zu treffen. Auch wenn die Schweiz hier nicht die Rolle eines Vermittlers spielt, so ist sie doch der Ermöglicher dieser Konferenz auf dem Birkenstock, wie das im diplomatischen Jargon heißt.
1: Die Schweiz als Gastgeber. Sie haben die Libanon-Frage angesprochen. Seit Freitag war ja unklar, ob dieses Treffen überhaupt zustande kommt. Die Iraner Protest eingelegt, wegen eben der anhaltenden Kämpfe im Libanon. Wie sehr lastet dieser Schatten über dem Birkenstock?
2: Sehr. Die iranische Seite hat klar gemacht, dass die Libanon-Frage eine zentrale Rolle spiele, werde auch hier auf dem Birkenstock. Die USA hätten nicht genügend Druck auf Israel gemacht, um einen Waffenstillstand im Libanon zu erzwingen. Im Rahmenabkommen, das beide Seiten am Donnerstag unterzeichnet hatten, ist explizit festgehalten, dass die Kampfhandlungen auch an dieser libanesischen Front beendet werden müssen. Gestern hatte es von iranischer Seite geheißen, unter diesen Umständen seien allenfalls technische Gespräche möglich. Nun sind doch hohe politische Repräsentanten auf beiden Seiten auf den Birkenstock gekommen. Damit erhält diese Konferenz größeres politisches Gewicht. Allerdings, die Dossiers sind sehr kompliziert, gerade das Nukleardossier und das Misstrauen zwischen beiden Seiten bleibt sehr groß.
1: Vielen Dank, Philipp Scholkmann. Sie bleiben für uns dran, direkt vom Birkenstock zugeschaltet. Das war unser Auslandredaktor, der bei SRF das Iran-Dossier betreut. Weiter. Nun ist klar, warum es heute Morgen am Flughafen Zürich Probleme gab. Auslöser der Störung sei das Treffen der USA und des Iran auf dem Birkenstock gewesen. Das teilt die Flugsicherung Sky Guide mit. Weil nämlich rund um den Birkenstock eine Flugsperrzone gilt, habe man kurzfristig Anpassungen im System vornehmen müssen. Dabei sei es zur technischen Störung gekommen. Der Schweizer Luftraum östlich von Bern war wegen dieser Störung für mehrere Stunden gesperrt und am Flughafen Zürich gab es Verspätungen und vereinzelte Flugausfälle. Zu zwei kurzen Meldungen aus den Regionen. Das schwere Unwetter vom Freitagabend in Zürich hat ein Todesopfer gefordert. Ein 16 Jahre altes Mädchen war während dem Unwetter von einem herabfallenden Ast getroffen worden. Rettungskräfte brachten die Jugendliche dann in kritischem Zustand ins Spital und dort sei sie gestern verstorben. Das teilt die Stadtpolizei Zürich heute mit. Der genaue Unfallhergang wird noch untersucht. Nach einem Schlauchbootunfall wird im Kanton Aargau ein 5-jähriger Junge vermisst. Der Bub war gestern Nachmittag mit seinen Eltern und seiner Schwester bei Mühlau auf der Reuss mit dem Schlauchboot unterwegs, als dieses mit einem Baum kollidierte und kenterte. Die Eltern und die Tochter konnten sich gemäß Polizeimitteilung ans Ufer retten. Eine groß angelegte Suchaktion nach dem Jungen blieb bisher erfolglos. Kolumbien wählt heute einen neuen Präsidenten in einer Stichwahl. Und dabei tritt der linke Senator Iván Cepeda gegen den rechtsgerichteten Anwalt Abelardo de la Espriella an. Der Sieger wird Nachfolger von Gustavo Petro. Laut Umfragen zeichnet sich ein knappes Rennen ab. Südamerika-Korrespondentin Teresa Delgado.
3: Unterschiedlicher könnten die beiden Kandidaten kaum sein. Links Iván Cepeda, Kandidat der Regierungspartei von Präsident Gustavo Petro. Der 63-Jährige verspricht soziale und wirtschaftliche Reformen und Friedensverhandlungen mit den verschiedenen Rebellengruppen im Land. Unser Land braucht einen tiefgreifenden Wandel. Seit über 60 Jahren herrscht in Kolumbien ein interner bewaffneter Konflikt zwischen der Regierung und verschiedenen linksgerichteten Guerillas. Rechtsaußenkandidat, Geschäftsmann und Anwalt Abelardo de la Espriella will hingegen hart durchgreifen. Wir brauchen eine eiserne Hand im Umgang mit Kriminellen, mehr Polizeipräsenz. Laut Umfragen liegt der 47-jährige Trump-Fan de la Espriella derzeit leicht vorn. Kolumbien steht vor einer Richtungswahl und zwei gegensätzlichen Zukunftsvisionen.
1: Noch eine Meldung vom Sport, vom Radsport. Marleen Reusser gewinnt die Tour de Suisse der Frauen. Nach dem Zeitfahren gestern siegte die Bernerin nun auch in der letzten Etappe in Villars-sur-Ollon im Kanton Waadt. Für Marleen Reusser ist es nach 2023 und 2025 der dritte Tour de Suisse-Sieg. Und noch das Wetter. Es scheint meist die Sonne. Über den Bergen bilden sich zwar Quellwolken, vor allem dort sind dann auch einzelne Platzregen und Gewitter möglich, aber es bleibt heiß, auch morgen mit 32 bis 36 Grad. Das war Nachrichten von Radio SRF, verantwortlich David Burkhardt.

Unsere frische Brise, voll klassisch angehauchter Musik, sorgt für Entspannung heute Sonntagmittag. Willkommen zum Musikpavillon, wo der Josef Strauss da mit seiner Komposition jetzt für gelungene Unterhaltung sorgt. Die Theaterquadrille, die wird gespielt von den Wiener Philharmoniker und am Mikrofon ist der Erik Dauer.

nach einem Hoch von Vivaldi hat das da tönt, wenn es Werner Drechsler komponiert hat. Er hat da gerade das Orchester dirigiert. Das ist ein ganz glanzvoller Galaabend, ein Soirée de Gala, und ist genau der richtige Rahmen, um die nächste Künstlerin anzukünden, nämlich die Anneliese Rothenberger. Sie gibt sich die Ehre, und so hat übrigens auch eine Fernsehsendung geheissen, die sie moderiert hat. Immer dabei. Gäste aus der Oper- und Operettenwelt, aus Musical, aber auch aus Volksmusik. Immer so mit einem Hochklassik versehen, wie hier bei uns im Musikpavillon. Und darum ist sie auch immer mal wieder zu Gast bei uns hier. Sie ist zigfach mit Preisen überhäuft worden. Am schönsten aber finde ich, dass man ihr eine Rose gewidmet hat. Die Anneliese Rothenberger Rose, die ist knallgelb. Also eine Farbe, die für Lebensfreude steht, für Optimismus, Kreativität. Und auch bestens zur Anneliese Rothenberger passt. Und letzten Freitag vor 100 Jahren, da ist sie auf die Welt gekommen, ist 2010 verstorben. Und das übrigens zu Münsterlingen am schönen Bodensee, wo sie ihren Lebensabend verbracht hat. Ihre glanzvolle Sopranstimme, die hält bis heute nach. Und da jetzt auch gerade Zema im Duett mit dem Nikolai Jeda.

Am schönen Rhein gedenke ich dein. Die Berliner Symphoniker sind das gsi. Die Martha, das war die Opera, die seinerzeit im 19. Jahrhundert in aller Munde war. Vor allem in aller Ohren. Alle die, die sich einen Abstecher in die Oper können leisten, die sind eben an dieser Martha nicht drum herumgekommen. Ein Highlight daraus hören wir hier jetzt, gesungen von Roberto Alagna.

dieser Melodie hat jugendlicher Elan mit drin gesteckt. Immer jung hat sie da geheissen gespielt. Vom Salonorchester Prima Carezza im Musikpavillon. Und der Marsch, der, der jetzt folgt, ja, der ist sehr wandelbar. Ursprünglich hat der Komponist Hermann Dostal eine Ballonfahrt im Sinn gehabt, wo er sein Werk da geschrieben hat. Kerzengerad steige ich zum Himmel, hat das damals geheissen. Und ist gesungen worden. Und daraus ist dann der Flügermarsch entstanden. Und hat sich auch erst peu à peu zu einem Blasmusikstück entwickelt. Eins, das heute zum Repertoire von Militärmusik zählt, aber auch von vielen Blasorchestern und Musikvereinen. Aber auch in der Unterhaltungsmusik hört man den Fliegermarsch immer wieder gern. Zum Beispiel vom James Last Orchester gespielt oder da jetzt von Christoph Walter mit dem Prager Filmorchester zusammen.

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kann er noch so Bitti-Betti machen, ha? Wenn kein Geld vorhanden ist, geht halt nichts. Aber mir kommt es so vor, als ob die beiden sich trotzdem ganz fest gern haben. Der Heinerle und der Schauspielkollege, der Paul Hörbiger, sind das gewesen, mit dem Duett aus der Fidele Bauer. Und von Operette geht's grad weiter. Mit Operette, da hören wir nämlich die Ouvertüre aus Das Land des Lächelns mit dem Gilbert Winter und seinem Orchester.

Wunderbar. Aus dem Musical Kiss Me Kate mit dem Mantovani Orchester. Wunderbar. Übrigens ein Begriff, wo der älteren US-Amerikanerinnen und Amerikanern noch sehr geläufig ist. Sehr wahrscheinlich wegen dem Lied hier aus dem Musical Kiss Me Kate, aber auch wegen der zahlreichen deutschen Einwanderinnen und Einwanderer, die den Begriff in ihrer neuen Heimat populär gemacht haben. Die junge Amerikanerinnen und Amerikaner wiederum von heute, die werden mit wunderbar wohl wenig anfangen können, denn noch eher mit einem «Que sera, sera», weil das hörst du nach wie vor sehr häufig, auch in den USA, ist halt ein richtiger Evergreen da, von Doris Day.

ein wunderbares Beispiel dafür, wie herrlich volkstümliche mit klassischen Klängen verschmelzen können. Bei diesen steirischen Tänzen gespielt vom Orchester der Wiener Volksoper.

Die Wiener Philharmoniker mit der Ouvertüre aus «Leichte Kavallerie». Und das sind jetzt Tetit Matthijs und Gundula Janowitz. Und obwohl das «Canzonetta Sull'aria» sehr romantisch tönt, hecken die beiden Damen einen listigen Plan aus, um einem untreuen Graf einen Fall zu stellen. Wie sie ihren Köderbrief hier verfassen, das hören wir hier in dem Duett aus der Oper «Le nozze di Figaro» von Wolfgang Amadeus Mozart.

Die fleissige Mühle im Schwarzwald hat sich da dreht und dreht und dreht beim André Rieu Orchester und uns fast schon zum Ende von dem Musikpavillon bei SRF Musikwelle gebracht. Eine von diesen herrlichen Melodien, die der Dani Buser für uns heute zusammengestellt hat. Am Mikrofon war der Erik Dauer. Und so wünscht ihr was im Anschluss? Das wird heute moderiert von Christian Salzmann. Da wünsche ich viel Freude dazu und sage bis bald.

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1: Die Nachrichten von SRF um 2 mit Roger Brendlin. Die USA und der Iran führen Verhandlungen über ein Ende des Krieges. Wir fassen zusammen, was bisher geschah auf dem Bürgerstock. Auch in Frankreich ist es momentan heiß. So heiß, dass die französische Staatsbahn davor warnt, Zug zu fahren. Und Marlen Reusser gewinnt souverän die Tour de Suisse der Frauen. Schon zum dritten Mal. Und das Wetter, auch hier bleibt es mehrheitlich sonnig und heiß bei 32 bis 36 Grad. Seit heute Morgen befinden sich Delegationen der USA und des Irans auf dem Bürgerstock für Gespräche. Angeführt werden diese auf US-Seite von Vizepräsident J.D. Vance, auf iranischer Seite von Parlamentssprecher Mohammed Khalibaf. Es geht darum, die Absichtserklärung zu konkretisieren, die vor ein paar Tagen in Frankreich unterzeichnet worden war. Im Zentrum der Gespräche steht das iranische Atomprogramm. Was bisher geschehen ist, hat mir Auslandredaktor Philipp Scholkmann erklärt, der momentan auch auf dem Bürgerstock ist.
2: Am Morgen sind die Konvois mit den schwarzen Limousinen vorgefahren. Ansonsten bleibt vieles im Wagen. Offizielle Informationen über einen Ablauf gibt es nicht. Was wir aber hören hier im Medienzentrum auf dem Bürgerstock ist, dass sich die Delegationen am Vormittag bereits zu bilateralen Gesprächen mit den beiden Vermittlern getroffen haben, also Pakistan und Katar. Am Nachmittag soll es dann ein gemeinsames Treffen geben, US-Vizepräsident Vance und der iranische Parlamentssprecher Khalibaf, jeweils mit ihrer Entourage. Ob das mehr Symbolik ist oder in der Substanz tatsächlich etwas erreicht werden kann, bleibt abzuwarten. Vance hatte vor dem Abflug gesagt, noch er hoffe, sowohl im Nukleardossier als auch bei der Libanon-Frage vorwärts zu kommen. Er könne 1 bis 2 Tage in der Schweiz bleiben. Der Sprecher des iranischen Außenministeriums sagte hingegen, man wolle sich auf einen Tag beschränken. Möglicherweise gehen danach die Gespräche auf technischer Ebene noch weiter, aber auch das ist im Moment unklar.
1: Sie haben die Libanon-Frage angesprochen. Seit Freitag war ja unklar, ob dieses Treffen überhaupt zustande kommt. Die Iraner Protest eingelegt, wegen eben der anhaltenden Kämpfe im Libanon. Wie sehr lastet dieser Schatten über dem Bürgerstock?
2: Sehr. Die iranische Seite hat klar gemacht, dass die Libanon-Frage eine zentrale Rolle spiele, werde auch hier auf dem Bürgerstock. Die USA hätten nicht genügend Druck auf Israel gemacht, um einen Waffenstillstand im Libanon zu erzwingen. Im Rahmenabkommen, das beide Seiten am Donnerstag unterzeichnet hatten, ist explizit festgehalten, dass die Kampfhandlungen auch an dieser libanesischen Front beendet werden müssen. Gestern hatte es von iranischer Seite geheißen, unter diesen Umständen seien allenfalls technische Gespräche möglich. Nun sind doch hohe politische Repräsentanten auf beiden Seiten auf den Bürgerstock gekommen. Damit erhält diese Konferenz größeres politisches Gewicht. Allerdings, die Dossiers sind sehr kompliziert, gerade das Nukleardossier, und das Misstrauen zwischen beiden Seiten bleibt sehr groß.
1: Der Bericht vom Bürgerstock von Philipp Scholkmann, unserem Auslandredaktor, der das Iran-Dossier betreut. Am Flughafen Zürich gab es heute Vormittag Probleme. Nun ist auch klar, warum. Auslöser dieser Störung sei das Treffen der USA und des Irans auf dem Bürgerstock gewesen. Das teilt die Flugsicherung Skyguide mit. Weil nämlich rund um den Bürgerstock eine Flugsperrzone gilt, habe man kurzfristig Anpassungen am System vornehmen müssen und dabei sei es zu einer technischen Panne gekommen. In der Folge war der Schweizer Luftraum östlich von Bern für mehrere Stunden gesperrt. Zeitweise konnten am Flughafen Zürich gar keine Flugzeuge starten. Es gab Verspätungen und vereinzelt auch Flugausfälle. Zwei kurze Meldungen aus den Regionen. Nach einem Schlauchbootunfall wird im Kanton Aargau ein 5-jähriger Junge vermisst. Der Bub war gestern Nachmittag mit seinen Eltern und seiner Schwester bei Mühlau auf der Reuss mit dem Schlauchboot unterwegs, als dieses mit einem Baum kollidierte und kenterte. Die Eltern und die Tochter konnten sich gemäß Polizeimitteilung ans Ufer retten. Eine groß angelegte Suchaktion nach dem Jungen blieb bisher erfolglos. Das schwere Unwetter vom Freitagabend in Zürich hat ein Todesopfer gefordert. Ein 16 Jahre altes Mädchen war während dem Unwetter von einem herabfallenden Ast getroffen worden. Rettungskräfte brachten Jugendliche darauf in kritischem Zustand ins Spital. Dort sei sie gestern verstorben, teilte die Stadtpolizei Zürich dann heute mit. Nach Frankreich. Dort gilt in mehreren Regionen die höchste Hitzewarnstufe. Deshalb warnt die staatliche Bahngesellschaft SNCF nun vor Zugreisen. Besonders gefährdete Personen sollten während der Hitzewelle, wenn möglich, auf Zugfahren verzichten. Man könne nicht ausschließen, dass es wegen der hohen Temperaturen zu Problemen komme im Bahnverkehr, sagte der Chef der französischen Bahngesellschaft SNCF. 3.500 Mitarbeitende seien rund um die Uhr im Einsatz, um das Zugnetz, die Schienen und die technischen Anlagen zu überwachen. Aber die Bahninfrastruktur würde die sehr hohen Temperaturen nur schlecht vertragen. In einigen französischen Landesteilen dürfte es bis zu 41 Grad geben. Eine Meldung vom Radsport. Marlen Reusser gewinnt die Tour de Suisse der Frauen. Nach dem Zeitfahren gestern siegte die Bernerin heute auch in der letzten Etappe in Villach-sur-Ollon im Kanton Waadt. Für Marlen Reusser ist es schon der dritte Tour de Suisse-Sieg nach 2023 und 2025. Reusser sagte nach ihrem Sieg zu SRF:
3: Ja, super cool. Bei der ganz grossen Rundfahrt bin ich jetzt x-mal Zweite gewesen und es war irgendwie immer so irgendwo der Wurm drin gewesen. In der Schweiz habe ich irgendwie ein Schwein. Und manchmal frage ich mich auch, ob es psychologisch ist bei den anderen, weil die denken, dass ich hier so einen Berner Gring habe oder so, weil es die Schweiz ist, aber ich würde das nicht mal behaupten.
1: Die Schweizer Radrennfahrerin Marlen Reusser nach ihrem Sieg an der diesjährigen Tour de Suisse der Frauen. Das Wetter, es scheint weiterhin meist die Sonne. Über den Bergen bilden sich Quellwolken und vor allem dort sind dann auch einzelne Platzregen und Gewitter möglich. Dazu ist es heiß, bleibt heiß, auch morgen mit 32 bis 36 Grad. Das waren Nachrichten von Radio SRF, verantwortlich Corinna Heinzmann.
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6: Wenn man hier so im Radiostudio hinhöckelt, dann merkt man natürlich gar nicht viel von dieser Kanonenhitze, die draussen ist. Aber ein bisschen eben schon heute, weil so wie ich das Gefühl habe, keucht die Klimaanlage doch schon ziemlich. Weil so kühl, wie es eigentlich sollte sein, ist es dann definitiv nicht. Aber beklagen will ich mich nicht. Ui, nein, eben, was denn draussen los ist. Ich hoffe, Sie haben ein schattiges Plätzchen gefunden und machen am besten das, was man eben immer machen sollte, wenn es so heisst, ist nämlich nichts. Mikado halt. Ja, wer sich zuerst bewegt hat, verloren. Und wir haben Haufen schöne Musik, wo sie ein bisschen den Takt wippen mit dem Fuß. Mehr würde ich jetzt nicht empfehlen. Also, die Hildegard Wäffler von Thun, sie grüßt ganz herzlich die Frida Wampfer von Melligen und wünscht sich das Gesangsduo Derungshunger, unterstützt von der Kapellen Oberalp und der Crestawald.

Ja, da ist Ida Bricker Füllinsdorf. Ich bin die Schwester von der, die ich jetzt will anrufen, also zum Geburtstag. Denn meine Schwester Heidi Thoma in Herzogenbuchsee hat Geburtstag heute und wird 98. Und jetzt habe ich ihr ein Lied wünschen. Von guten Mächten wunderbar geborgen, das Lied. Und ich freue mich, wenn Sie das dann ablösen. Ich tue Ihnen jetzt nämlich gratulieren und sage es kommt ein Lied für Sie. Aber ich sage nicht, was für eins. Das wäre wunderbar, wenn das klappen würde.

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0: der Text, den der Pfarrer Bonhoeffer geschrieben hat, ein paar Tage oder es sind vielleicht sogar noch Stunden gewesen, bevor nachher von den Nazis getötet worden ist. Und der Siegfried Fietz hat das Schandpaar gut vertont, finde ich. Von guten Mächten wunderbar geborgen. 18.2.
1: Hallo, da ist Elisabeth von Baden. Ich hätte gerne mal das Lied «Unser Leben gleich der Reise eines Wanderers in der Nacht». Das habe ich ja so lange nicht mehr gehört und wir haben damit gesungen in der Schule. Danke vielmals.

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1: Der Daniel de Carré, er hat geschrieben und er grüßt herzlich Anni und Wendy Kieser Zachsle, Christi und Peter Ming in Lungern und alle, die mich kennen. Und das ist lustig, was jetzt kommt. Und alle, die meinen, sie kennen mich. Und dann grüße ich noch alle Elblerinnen und Elbler und wünsche allen einen schönen und unfallfreien Sommer. Danita wird gewünscht mit «Der frechste Spatz vom Campingplatz».

Ja, da ist das dritte Landort von Bänken. Ich wünsche meiner Schulfreundin Edi Züger vom Hermannsboden im Vordertal alles Gute zum heutigen 89. Geburtstag. Ich wünsche dir alles Gute und ein schönes Fest. Und ich danke dir, dass du mir am 17. einen Gruß aufgegeben hast, wo ich den 87. Geburtstag hatte. Und der Wunsch wäre von der Glaner Obenkreiner einfach ein schönes Stück. Danke vielmals.

Der Geni Gold und seine Glarner Oberkreiner mit «Sag Dankeschön» um 4:03 Minuten vor der halben 3. Ja, meine Damen und Herren, wenn Sie es sich noch einmal bequem gemacht haben und das Nattelefon, das ist ein Telefon in der Nähe, haben, dann wüsste ich jetzt etwas anzufangen damit. Dann könnt ihr mir auch rasch anrufen hierher in das Studio und könnt etwas wünschen. Dann machen wir einen Expresswunsch draus. 0848 531 531. 0848 531 531. Dann werden Sie das Telefon abnehmen, kann ich den Wunsch von Paul Tanner erfüllen. Er ist zu Konolfingen zuhause und er grüßt das Petli Rüegsegger von der Haargartenschür, so heisst das richtig. Das ist im Obertal, im Kanton Bern. Sie hat gestern am 20. Juni den 90. Geburtstag gehabt. Ich gratuliere der Betle, so schreibt es der Paul, ganz herzlich nochmal zum Geburtstag und wünsche gute Gesundheit. Liebe Grüße aus Konolfingen. Muss ich noch etwas sagen? Jodl, du, die Gebrüder, Wittmer ist parat. Genau, das wird gewünscht. Und das Bergbächli.

Ja, grüezi, das ist Sepp Scheu von Zürich. Ich hätte mal gern einen Wunsch gehabt, und zwar ist das gewesen, mein Herz macht Klingeling von der Miss Melissa Naschenweg. Und dann grüße ich noch den Hans-Uli Etter von Dübendorf und alle Verwandten und Bekannten. Danke vielmals und Ade.

0: Smelly Sanaschenweng, mein Herz macht Klingeling. So, und jetzt habe ich Vreni Gasser am Telefon von Weinfelden im Kanton Thurgau. Grüezi, Frau Gasser.
1: Grüezi, Herr Salzmann.
0: Weinfelden ist ja eine Stadt. Wie ist das? Wohnen Sie ein bisschen neben aussen oder voll im Zentrum?
1: Nein, ganz im Zentrum rein.
0: Ehrlich? Okay, ja. Stelle ich mir meine. Ich wohne ganz auf dem Land und dort ist es schon wahnsinnig heiß, dass ich mir denke, jech, das machen die das in der Stadt drin. Wie machen sie das, dass sie das aushalten?
1: Ja, was rundum Beton hat, ist natürlich noch heißer.
0: Ja, genau.
1: Ja, ja, zurückziehen, so gut man es kann. Und da kann ich ja, weil ich pensioniert bin.
0: Mhm.
1: Und ich ja nicht mehr nur arbeiten und dann kann ich mehr sie einrichten.
0: Und Sie haben eine gut isolierte Wohnung, haben Sie mir gesagt. Das ist natürlich ein Segen.
1: Ja,
0: das ist so.
1: Ja.
0: Und ich nehme an, Sie gehören auch zu denen, die dann irgendwie den Wecker auf morgen um 3 stellen, ich mache es einmal so, und dann alle Fenster auf, dass es so richtig durchkühlt.
1: Also um 3 noch nicht. Vielleicht um 6:30, 7:30, aber um 3, dann schlafe ich noch fest.
0: Okay. Und dann halten Sie dann einmal so bis am Abend?
1: Ja, ja, mal.
0: Gut. Was machen Sie denn so jetzt? Eben, von außen kann man ja nicht, auf dem Balkon können Sie auch nicht 35 Grad. Was sind Sie am tun?
1: Ja, ja. Nein, ich bin jetzt hier allein in der Stube rein und ich mache jetzt gerade Spiele machen. Da kann man gut auch allein.
0: Mhm.
1: Zum Beispiel das Gräbel. Ich weiss nicht, ob das jemand kennt. Ja, da kann man ja gut machen. Und das ist ein bisschen Hirntraining.
0: Mhm.
1: Ja, oder lesen oder lismen oder ja, so ganz verschiedene Sachen.
0: Ja, also. Und etwa einen Schluck Wasser ist noch wichtig, sagen Sie immer wieder.
1: Ja, ja, da habe ich immer nebenbei, ja.
0: Gut. Ja, Frau Gasser. Also, dann müssen wir uns keine Sorgen machen um Sie, dass Sie da in der brütend heißen Wohnung verbringen.
1: Nein.
0: Der Jodelclub Santenberg war wie Leggoldswil Kürmer mit dem schönen Jodellied «Heb Gott Vertrauen». Sie haben gesagt, das sei so schön. Ich habe es auch schon angehört, das ist wirklich schön. Wer grüßt Sie denn?
1: Ja. Ja, ich grüße einfach alle, die mich kennen. Ich weiss nicht, wer zuhört. Oder auch die, die ich nicht kenne. Einfach die, die das Lied auch gefällt. Und ich denke, das sind etliche, die das Lied gefällt.
0: Das glaube ich auch.
1: Ja.
0: Ganz schönen Nachmittag, Frau Gasser.
1: Ja, danke gleichfalls. Und danke vielmals, Herr Verfühlen.
0: Danke. Wiederhören, Frau Gasser.
1: Ja, wiederhören, Herr Salzmann.

0: Ja, das ist wirklich schön. Da hat sie also recht gehabt, Frau Gasser. Der Jodelclub Santenberg, Wauwil, Egol, Zwil und Hepp, Gott vertrauen.
1: Ja, grüß dich miteinander, das ist Theresia. Ich mache gerne mit beim Wunschkonzert und wünsche das mal am Rösli Jakob von Langenthal. Alles Gute, schönes Wochenende und in der Reha viel Erfolg in Schins nach Bad. Danke vielmals. Als Wunsch hätte ich gerne von der ABBA Happy Hawaii. Herzlichen Dank, alles Gute miteinander. Ade.

0: ABBA und Happy Hawaii.
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0: Genau so machen wir das. Und das machen wir auch morgen so. Im Wünsch dir was am Nachmittag. Und da könnten Sie jetzt anrufen und wünschen. Auf 0848 086 06.

0: 086. 0848 086 086. Und vielleicht haben Sie es ja nicht so mit Anrufen und auf dem Telefon beantworten, schwätzen. Dann empfehle ich Ihnen den schriftlichen Weg auf srfmusikwelle.ch und dort Wunschkonzerte ausfüllen.
1: Ja, da ist der Bernhard Erb von Bernhard Schwarzenburg. Ich möchte dann mal vom Toni Marschall hören, Bora E. Und wünsche das für die ganze Gruppe Rotmos und meine Schwester. Danke vielmals und Wiederhören.

einer von seinen ganz grossen Hits gewesen, der Tony Marshall. Bora Bora am 10 vor 3. Der nächste Wunsch hat Sandra Alemann aufgegeben. Sie ist zu Fahrner daheim und sie grüßt den Markus Alemann von Flumental. Wir wünschen dem Markus alles Gute, schreibt Sandra, zum Geburtstag. Wir gratulieren ihm zum Neu-AHV-Rocker sein. Hat so auch noch nie gehört. Blaskapelle Lochbrünnler ist bereit mit «Wir Musikanten».

Der letzte Wunsch für die erste Wunschstunde, den können wir am Hans-Rudi Läng von Pfaffnau erfüllen. Und er schreibt noch etwas Gutes, finde ich. Er schreibt nämlich ein herzliches Dankeschön an alle freiwilligen Helferinnen und Helfer in der Schweiz. Ihre Bereitschaft, dass man anderen in der Notlage beisteht oder einfach hilft, wo es Hilfe braucht, das ist schon super. Ist solidarisch und sehr menschlich. Und einen unschätzbaren Beitrag für unsere Gesellschaft. Und dann habt ihr noch ein Beispiel raus. Ein besonderes Beispiel hier ist der Schutz für Tigel. Die gehören zu den gefährdetsten Tierarten, das habe ich auch nicht gewusst. Und das ist einfach von ganz grosser Bedeutung. Durch ihre Aufmerksamkeit und Fürsorge tragen sie dazu bei, dass Tigel überleben können und weiterhin in unseren Gärten und Wäldern heimisch sein können. Danke vielmals, der Hans-Rudi. Schön geschrieben. Der Monkey ist im Parat und Dream World.

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1: Die Nachrichten von SRF um 3 mit Roger Brändlin. Nun wird auf dem Bürgerstock in der Zentralschweiz direkt verhandelt. Die US-Delegation um Vizepräsident J.D. Vance und jene des Irans um den iranischen Parlamentssprecher Mohammed Khalibaf haben mit direkten Gesprächen begonnen. Dies hat ein Vertreter Katars bestätigt. Katar tritt zusammen mit Pakistan als Vermittlerstaat auf. Worüber konkret gesprochen wird, ist nicht bekannt. Klar ist aber, dass das iranische Atomprogramm im Zentrum der Gespräche steht. Und dazu hat sich aus der Ferne der iranische Präsident Massoud Pezeshkian geäußert. Er stellte in Aussicht, den USA auch schriftlich zu garantieren, dass der Iran keine Atombombe bauen wolle. So Pezeshkian gegenüber der iranischen Nachrichtenagentur IRNA. Diese Versicherung hatte der Iran allerdings schon früher abgegeben und dann doch weiterhin hoch angereichertes Uran produziert. Die Gespräche auf dem Bürgerstock zwischen den USA und dem Iran sollen die Absichtserklärung konkretisieren, die beide Seiten vor ein paar Tagen in Frankreich unterzeichnet hatten. Frankreich schließt wegen der aktuellen Hitzewelle hunderte Schulen. Knapp 850 französische Schulen bleiben morgen Montag geschlossen. 1800 weitere Schulen verkürzen den Unterricht und schicken die Schülerinnen und Schüler früher nach Hause, wie der Bildungsminister zu französischen Medien sagte. In großen Teilen Frankreichs hat der Wetterdienst für heute die höchste Hitzewarnstufe ausgerufen. Besonders betroffen ist der Südwesten des Landes. Es werden teils bis zu 41 Grad erwartet. Die französische Bahngesellschaft, die SNCF, hat deshalb gefährdete Personen dazu aufgerufen, auf Zugfahrten zu verzichten. Man könne nicht ausschließen, dass es wegen der hohen Temperaturen zu Problemen komme im Bahnverkehr, sagte der Chef der französischen Bahngesellschaft. 3.500 Mitarbeitende seien rund um die Uhr im Einsatz, um das Zugnetz, die Schienen und die technischen Anlagen zu überwachen. Aber die Bahninfrastruktur würde die sehr hohen Temperaturen nur schlecht vertragen. Die Schweizer Radrennfahrerin Marlene Reusser gewinnt die Tour de Suisse der Frauen. Nach dem Zeitfahren gestern siegte die Bernerin auch in der letzten Etappe in Villars-sur-Allon im Kanton Waadt. Für Marlene Reusser ist es schon der dritte Tour de Suisse-Sieg nach 2023 und 2025. Im Ziel, sagte Reusser heute zu SRF.
2: Ja, super cool. Bei der ganz grossen Rundfahrt bin ich jetzt sechsmal Zweite gewesen und es war irgendwie immer so irgendwo der Wurm drin gewesen. In der Schweiz habe ich irgendwie ein Schwein. Und manchmal frage ich mich auch, ob es psychologisch ist bei den anderen, weil die denken, dass ich dann hier so einen Berner Gring habe oder so, weil es die Schweiz ist. Aber ich würde das nicht mal behaupten.
1: So die Berner Radrennfahrerin Marlene Reusser nach ihrem dritten Tour de Suisse Gesamtsieg. Das Wetter. Heute und morgen, es ist sonnig und heiß, bei 32 bis 36 Grad. In den Bergen gibt's einzelne Platzregen. Das waren Nachrichten von Radio SRF, verantwortlich Corinna Heinzmann.
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0: Das Wetter ist schön. Oder einmal sicher schön warm, schön heiß. Ja? Aber das Leben ist schön, sollte man eben auch bei dir sagen. Findet einmal das Biergrit Döhler. Sie ist in Bayern daheim, im grossen Kanton, in Olstadt ganz genau. Und grüßt dann auch alle die, die etwa die mal einig sagen: La vie est belle. Da kommt er.

Wir haben Post bekommen von Liebefeld, von der Rosmarie Reber. Sie grüßt den Markus Allemann von Zuchwil. Gratuliere ganz herzlich zum Geburtstag. Alles Liebe und Gute und vor allem gute Gesundheit. Und wir hören den Konzertmarsch Abel Tasman. Spielen tut die Blaskapelle Loch Brünneler Farnere.

Da ist Therese von Summiswald. Ich wünsche mir wieder einmal etwas aus dem Emmental. Dautler Schwimmdecke, Hiel, Vollmondnacht. Dankeschön.

Guten Tag, hier ist Ursula Jäcki. Ich wünsche mir vom Peter Alexander ein schönes Lied. Das spielt keine Rolle, was für eins. Einfach, es muss einfach ein schönes Lied sein. Und ich grüße alle meine Freunde, Freundinnen, alle zusammen. Gott in den Himmel rührt. Cousine und Cousin, die ich alle begrüße. Und ich würde mich auch noch ganz herzlich bedanken als Betreuungsteam, wo mir jetzt schon bald 27 Jahre pflegt und betreut. Der Frühdienst, Spätdienst und Nachtwache. Auch an dir ein herzliches Dankeschön. Ade, schönen Tag. Ade.

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0: grosse Peter Alexander, das kleine Beisel. 20 ab 3, das ist gerade vorbei.
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2: Ja, da ist Ruth Schürch. Ich wünsche etwas für Marti Besche, der in die Reha muss, im Moment noch zurück ins Weg im Spital, aufstellen und wünsche ihm alles, alles Gute. Und ein Musikwunsch wäre etwas von der ersten Dritten, dass er ein bisschen Mumm überkommt. Merci vielmals und schönen Nachmittag.
3: Das ist Marti Frick. Ich würde mir wünschen, das Blumenkind von Öste Dritte. Grüße möchte ich gern Marianne Schläpfer. Ich gratuliere ihr herzlich zum Geburtstag. Meine Turnkolleginnen und alle, die mich mögen, möchte ich grüßen. Danke vielmals.

Öst, die Dritte und Alpler und Blumenkind. Auf der SRF Musikwelt im Wünscht dir was. Und jetzt haben wir den Wunsch parat von der Hilde Hausherr. Sie ist Zione zuhause. Und sie schreibt uns, dass gestern am 20. Juni die Margrit Zimmermann in Kanada ihren 80. Geburtstag gefeiert hat. Ich gratuliere ihr nochmal ganz herzlich und schicke ihr liebe Grüße über den grossen Teich mit dem Unterbodenkaffee, gespielt von der Kapelle Echo.

0: Wir sind lüpfig unterwegs an dem Sonntagnachmittag hier im Wunschkonzert. Und wenn Sie wetten, dass es so weitergeht, oder eben, dass es nicht so weitergeht, also nicht so lüpfig, eher etwas Ruhiges, oder sonst etwas, was Sie einfach gerne hören möchten, wenn Sie da wetten, dann rufen Sie mir doch rasch an hierher ins Studio und sagen Sie mir, was Sie wollen, wünschen. Und dann spielen wir das und Sie schicken eure lieben Grüße hinten rein. Und ein bisschen Gespräche tun wir auch noch miteinander. Irgendwie so würden wir es machen und an der Reihenfolge schaffen wir dann auch. 0848 531 531 0848 531 531 ist die Telefonnummer.
1: Für alle Älpler, die schon oben sind, aber auch für die Älpler, die noch rauffahren, also auf der Toggenburger Seite, das ist Heidi unter dem Schaffboden im Alphütli. Und mein Wunsch wäre für alle einen gefreuten, unfallfreien Alpsommer. Und der Jodel ist von Peter Arnold und seiner Frau Ursula begleitet. Der Jodel, mein Vater. Ich hoffe, ich sage es richtig.

Ich bitte Elisabeth von Holl und möchte meine Mami grüßen in Fribourg, wo jeden Tag die Musikwelle hört. Und es ist mir gleich, welches Lied das da spielt für sie, aber ich danke fest an ihr. Danke, einen schönen Gruß und einen schönen Sonntag. Dankeschön.

0: Gigantus Firmus Urselva ist auch wunderbar. La Siras Berillag. Und jetzt hören wir einen wunderbaren Dialekt, nämlich den von der Helene Moser. Sie ist in Z-Zivil daheim. Grüezi, Frau Moser.
1: Grüezi, Herr Salzmann.
0: Sagen Sie mal noch, Z-Zivil, ist das Emmental?
1: Ja.
0: Schon, hä?
1: Zwischen kann auf irgendwo lang noch.
0: Ich denke immer, wenn es so schön urchig tönt, wenn jemand so redet wie Sie, das kann er. Kann er Emmental sein. Das ist ja wunderbar.
1: Ja, aber aufgewachsen bin ich im Görbetal. Mhm. Jetzt habe ich da so ein bisschen ein Gemisch von Emmental und Görbetal.
0: Gut.
1: Aber ich so zwei sagen, ich gehe noch.
0: Gut. Sehr schön.
1: Immer.
0: Ich habe noch andere Wörter gelernt von Ihnen jetzt gerade, nämlich umschnurpfen und dann brechen. Das müssen wir jetzt rasch klären. Was ist umschnurpfen oder umschnurpfen?
1: Also, ich tue da an einer Tracht ein bisschen etwas ändern von unserer Nina, oder jetzt vielleicht gehört. Mhm. Und für den Brechenden, wo wir dann haben, das Z-Zivil. Und schnurpfen ist eigentlich wüst nähen, aber ich gebe mir Mühe, ganz schön zu nähen.
0: Sehr schön. Also, ja, sagen Sie.
1: Brechende soll ich ja noch sagen.
0: Ja, gerne, ja.
1: Brechende ist für uns heute 70. Mal am letzten Mittwoch im September. Und das ist die Verarbeitung von der Leine, vom Flachs bis zum Stoff.
0: Ach so.
1: Bis zum fertigen Tuch. Und dann hat es noch alte Troschmaschine und weiss ich was alles.
0: Kann man das irgendwie schauen, wenn das dann...
1: Ja, das ist, kann man schauen. Das, hoffentlich kommen viele Leute und legen Tracht an. Da haben wir alle Freude.
0: Brechen heisst das. Muss jetzt gerade mal googlen. Da finden wir sicher etwas im Internet.
1: Ja, schaut mal rein. Genau.
0: Sehr schön. Also, jetzt haben Sie gesagt, Sie sind an der Tracht von der Nina... sind sie jetzt gerade dran und die hören wir jetzt erst. Duett Nina und Selina zusammen mit dem Jodelclub Trub und zurück zu den Wurzeln. Wer grüßt Sie, Frau Moser?
1: Ja, ich grüße einfach alle, die nicht schwingen schauen. Ich denke, da meine Leute schauen jetzt auch schwingen. Ich bin nicht so ein Schwinger.
0: Mhm.
1: Aber ja, ich lasse dafür Radio.
0: Ja, das ist immer eine gute Alternative.
1: Dann grüße ich einfach alle, die mich kennen. Ich glaube, ich will gerade nicht mehr speziell darauf aufmerksam machen.
0: Gut.
1: Danke euch vielmals.
0: Ich danke auch. Wünsche euch alles Gute und einen schönen Nachmittag.
1: Danke, ebenfalls. Einen schönen Rest.
0: Ja, danke. Wiederhören, Frau Moser.
1: Vielmals. Adieu.

0: das Duett Nina und Selina und der Jodelclub Trub zurück zu den Wurzeln. Brechen habe ich noch nicht gefunden hier im Internet, aber was ich gefunden habe, ist die Internetseite von diesen beiden. Duett ninaselina.ch ist die Internetadresse und da sind sie drauf und man erfährt etwas über sie. Und was ich so noch nie gesehen habe auf so einer Internetseite, da steht auch noch gerade, was kostet für einen Auftritt. Also wenn sie einfach so kommen, dann kostet es ab 300 Franken. Mit der Anlage ab 400 Franken. Also das kann man sich doch leisten.
1: Am Anfang des 20. Jahrhunderts in der Schweizer Uhrenindustrie arbeiten, war unglaublich hart. Dass die Angestellten das durchgehalten haben, konnten sie im Restaurant einen Kaffee mit bestellen.
2: Da hat es geheissen, mit eingestreutem Schmerzmittel.
1: Zum Teil haben sie die Schmerzmedien aber gerade schon zum Morgen gegessen.
2: Das berühmte Saridon-Brötli, das war sehr präsent.
1: Und wird jetzt in einer Ausstellung wieder zum Thema. Sehr präsent ist auch er hier.
3: So ist der Rescue Heli Spotter Pippo St. Gallen, Switzerland.
1: Der Pippo filmt Rescue Helikopters, also Trega. Und die Videos vom Profikoch und Hobbyfilmer werden millionenfach angeklickt. Ein Star in den sozialen Medien, der selber auf dem Boden bleibt.
3: Ich habe Freude, wenn die Leute Freude haben und dann bin ich auch begeistert.
1: Der Pippo, Saridonbrötli und mehr Geschichten aus den Regionen im Magazin von Regional Diagonal heute am 20.05 auf der SRF Musikwelle.
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0: Nelly Augsburger ist zu Grenchen zuhause. Sie wird ein Engelherz hören mit «Heute wird gefeiert». Und damit möchte ich dem Oktay, so heisst es hier, aus St. Gallen, zu seiner Pensionierung gratulieren.

0: Da geht der Post ab. He? Engelherz, heute wird gefeiert.
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2: Ja, das ist die Appert Werner in Sursee. Ich bin hier im betreuten Wohnen. Wir haben ca. 100 Wohnungen und haben eine eigene Spitex. Und die Spitex-Frauen sind wirklich sehr, sehr gut. Und darunter hat es noch zwei, drei, die Lublaska-Fan sind. Jetzt wünsche ich mir eine rassige Polka von der Lublaska. Danke.
0: Die haben wir rausgesucht, Blaskapelle Lublaska und Antonia.

0: Blaskapelle Capella La Blasca an Polka Antonio am 7 Minuten vor der 4. Und vor der 4 Nachrichten langt es noch für einen Wunsch. Und zu dem Wunsch gibt es eine Geschichte. Und die ist wirklich lässig. Lassen Sie mal.
1: Ja, grüezi. Hören Sie, ich will gerne den Sacherseppli eigentlich wieder hören. Sacherseppli. Wissen Sie, wir sind eigentlich spaziert, in Bergbiet oben. Und nachher sind wir durch den Wald und du plötzlich sag ich zum Mann, du, ist da ein Sacherseppli? Dann sagt er, nein, das ist nicht wahr. Sag ich, mal da ist ne. Und nachher sind wir zu ihm und haben Grüße gesagt und er hat Freude gehabt. Und dann sagt er, sei heute wieder ab und dann müssen wir wieder singen. Ich habe gesagt, er singe das Lied wunderbar. Und da möchte ich noch einmal hören vom Sacherseppli. Ich bin dann mal am Mann von Eglischwil. Und lasse auch wieder Grüße, die wir kennen. Und wenn ich den Sender nicht hätte, da wäre nichts. Also ich habe immer jeden Tag Freude an dem Sender. Ich danke Ihnen viel, viel mal und ich lasse auch wieder Grüße. Wir hören.

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1: Die Nachrichten von SRF um 4 mit Roger Brändlin. Wir beginnen mit dem Konflikt zwischen Israel und der radikal-islamischen Hisbollah im Libanon. Israel will sich bei seinem Kampf gegen die Hisbollah im südlichen Libanon nicht einschränken lassen. Dies macht der israelische Verteidigungsminister Israel Katz in einer Mitteilung heute klar. Es gebe keine Einschränkungen für die israelische Armee, so Katz, obwohl Israel und die Hisbollah am Freitag eine Waffenruhe beschlossen hatten. Auf dem Bürgenstock in der Zentralschweiz laufen derweil die Gespräche zwischen dem Iran und den USA. Der Iran vertritt die Ansicht, dass die USA zu wenig Druck auf Israel ausübten, die Waffenruhe einzuhalten. Nach neuen israelischen Angriffen auf den Südlibanon gestern erklärten die iranischen Revolutionsgarden die Meeresenge von Hormuz erneut für geschlossen. In Frankreich gilt in großen Teilen des Landes die höchste Hitzewarnstufe. Besonders betroffen ist der Südwesten von Frankreich. Die Behörden haben deshalb verschiedene Maßnahmen beschlossen. Zum Beispiel bleiben morgen diverse Schulen geschlossen. Corinna Heinzmann mit der Übersicht.
2: Rund 850 Schulen in Frankreich bleiben morgen geschlossen. 1800 weitere verkürzen den Unterricht und schicken die Schülerinnen und Schüler früher nach Hause, wie der Bildungsminister zu französischen Medien sagte. Außerdem gilt wegen der Hitze in 35 Regionen des Landes heute ein Alkoholverbot in der Öffentlichkeit. Darunter ist auch die Hauptstadt Paris. Hintergrund ist das Musikfest Fête de la Musique, das landesweit stattfindet. Mit dem Alkoholverbot sollen die Rettungsdienste entlastet werden. Wegen der Hitze warnt die französische Bahngesellschaft SNCF außerdem vor Zugfahrten. Besonders gefährdete Personen sollten, wenn möglich, auf Reisen mit dem Zug verzichten. Es könnte zu Problemen im Schienenverkehr kommen, so der Chef der französischen Bahngesellschaft. 3.500 Mitarbeitende seien rund um die Uhr im Einsatz, um das Zugnetz, die Schienen und die technischen Anlagen zu überwachen. Aber die Bahninfrastruktur würde die sehr hohen Temperaturen nur schlecht vertragen. Der französische Wetterdienst erwartet heute teils bis zu 41 Grad. Und in den nächsten Tagen könnten die Temperaturen noch steigen.
1: Die Schweizer Radrennfahrerin Marlen Reusser gewinnt die Tour de Suisse der Frauen. Nach dem Zeitfahren gestern hat die Bernerin auch in der letzten Etappe in Villars-sur-Allon im Kanton Waadt gewonnen. Für Marlen Reusser ist es schon der dritte Tour de Suisse-Sieg nach 2023 und 2025. Das Wetter heute und morgen ist es sonnig und heiß bei 32 bis 36 Grad. In den Bergen gibt's einzelne Platzregen. Das war Nachrichten von Radio SRF. Verantwortlich Corinna Heinzmann.
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0: So, jetzt haben wir unsere Wunschstunde bis jetzt, also zweimal mit Geburtstagsgrüssen angefangen. Jetzt wollen wir auch nichts mehr an uns heute. Ist das in der Ordnung? Der Freddy Koller von Alterswilen, der grüßt nämlich seine Schwester. Das ist Vreni Johann von Menznau. Alles, alles Gute zu deinem Geburtstag. Ich hoffe, du wirst so richtig verbäbelt und verwöhnt. Am besten mit viel Freude und Liebe gemacht. Liebe Grüße von uns Chemmetaler. Gehört über Heimweh und Hauptsache.

Da ist die Rosmarie vom Freiburgischen Schwarzsee für einen Sonntagnachmittag. Die späten Rosen blühen oft am schönsten. Vom Eberhard Hertel. Ich danke vielmals.

0: quatschen miteinander. Ich möchte gern einen Aufsteller für mich und für meine ganze Familie am Sonntagnachmittag. Das Lied von Jodelclub Neuschank die Hand, glaube ich. Ich schaue nur in die Berge von Deck und Hilfe und Rot und wünsche allen ganz einen frohen, gesegneten Sonntag. Das wünscht Maria Scherer vom Toggenburg. Danke vielmals und auf Wiederhören.
1: Neu St. Johann habe ich nicht gefunden, aber die Version vom Jodelköhli Häusliberg, Ebnat Kappel, die schon. Ich schaue in die Berge.

0: Schön haben sie gesungen. Ich schaue in die Berge. Das ist die SRF Musikwelle und das ist das Wünsch dir was noch bis um 5 Uhr. Wir hätten noch einen Platz zu vergeben für einen Expresswunsch. Und das funktioniert genauso, wie es tönt, nämlich Express, also gerade jetzt. Wenn Sie das wollen, dass so einen Expresswunsch abgeben, ja, dann läutet Sie rasch an hier im Studio auf 0848 531 531. 0848 531 531.
1: Ja, da ist Helene Giesler. Guten Tag. Hören Sie, ich höre so gerne wieder einmal von Kurt Jürgens. 60 Jahre und kein bisschen weise. Herzlichen Dank, wenn Sie das morgen Mittag könnten bringen. Eine angenehme Zeit für Sie. Ade, Dankeschön.

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1: So, jetzt reden wir mit der Anna Karrer. Sie ist ursprünglich von Chur, ist aber im Moment in Gatzis. Habe ich das richtig gesagt,
2: Frau Karrer? Jawohl, genau.
1: Gatzis, genau. Das ist Nähe, muss ich gerade schauen.
2: Dusis,
1: ja genau, da sehe ich es gerade. Fürsten auch, sehe ich auch. Sils im Dom Lesch. Ja, voilà, es klingt alles nach Ferien.
2: Ja, ziemlich. Ja. Nicht Sils im Engadin, aber Dom Lesch.
1: Voilà. Und ja, die Frage ist natürlich, meine, wir haben da auch Bruthitze, oder? Also da im Flachland irgendwie 5, 36 Grad. Ist das bei euch auch so?
2: Nicht ganz, höchstwahrscheinlich nicht ganz. Also wir haben in der Stube 25 Grad.
1: Ist warm genug, aber,
2: ja? Ja, genau.
1: Was haben Sie gesagt? Tomatenstöckli, die haben das
2: gesagt. Köpfli hängen. Aber sie wachen wieder auf, wenn es kühler wird.
1: Also die muss man einfach im Moment muss man die silen, also ja nicht irgendwie mit kaltem Wasser oder so, oder?
2: Habe ich mal gelesen. Ja, das sind sie richtig, ja. Sonst haben die Stress. Ja, genau. Und jetzt haben wir genug auf dem Planeten.
1: Ja, das ist aber auch wahr, ja. Das stimmt. Also, jetzt lassen wir uns einen schönen Marsch an von der Länglerkapelle, der Marcia da Barnaba. Wer grüßen Sie denn, Frau Karrer?
2: Ich würde gerne Bartolome Czarner in Savonin einen herzlichen Gruß schicken, dass die Reha von seiner Knieoperation weiter Fortschritt macht. Und alles Liebe, grüßen auch alle, die mich kennen und gern haben. Und ja, eine ganz gute Zeit.
1: Danke Ihnen auch. Alles Gute.
2: Danke vielmals.
1: Schön, haben Sie
2: auch.
1: Danke.
2: Danke vielmals, Herr Salzmann. Ade.
1: Wiederhören, Frau Karrer.
2: Danke.

Ich wünsche für Monika, für Susan, für Irene und für Albert Hitz wünsche ich das Lied «Zieh mit dem Wind». Ein Gruß von Blickenswil. Danke.

Niederhelfen Schwil feiert am Sonntag Vreni Krucker den 85. Geburtstag. Wir wünschen dir alles Gute. Regula und der Paul Zahner von Andwil mit dem Arosa-Marsch. Danke.

Wir gratulieren und wünschen alles Gute, vor allem gute Gesundheit unserer Tochter Barbara zum 50. Geburtstag. Wir wünschen für sie das Lied von der Walli Schneider. Du bist, wie du bist. Wir wünschen ihr alles Gute. Bis später einmal. Ade.

Quali, du bist, wie du bist, am 5:30. Der Ulrich Rieser von Rüegsau schreibt uns, er grüßt Ruth und Kari Zürcher von Pfaffnau. Und dann schreibt er weiter, heute ist der 21. Juni und damit ist der längste Tag. Und das ist auch der Tag von der Musik. In vielen Gemeinden ist heute Fête de la Musique angesagt. Darum wünsche ich das Stückchen auch Melodias, so ein Tag. Für alle Muha-Freunde, da weiss ich jetzt nicht, was das ist. Und alle, die mich kennen.

Ja, Herrschaft, manchmal siehst du von lauter Bäumen den Wald nicht. Da ist mir natürlich gerade aufgegangen, denn Melodias, genau, und wenn es um Mundharmonika geht, dann heisst wahrscheinlich Muha eben Mundharmonika. So ein Tag, flott war es, 20 vor 5 ist. Jetzt können wir den Wunsch von Claudio von Davos Platz erfüllen. Er grüßt für sich und alle, die ihn kennt. Helene Fischer atemlos durch die Nacht. Und ganz besonders wird noch die Familie Ulmen mit Martina und Pirmin und der Vater von den beiden grüßt. Danke für die schöne Sendung und ich danke für den schönen Wunsch. Helene Fischer, atemlos durch die Nacht.

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1: Ja, grüezi wohl, das ist Frau Döllermo im Rienz-Graubünden. Ich hätte gerne mal ein Lied von Frank Sinatra gehört. Ich glaube, es ist Strangers in the Night. Das wäre nett von Ihnen. Heute Nachmittag bin ich da, weil es ist warm. Danke vielmals. Adieu.

Man redet nicht um sonst The Voice gesagt, die Stimme, The Frank Sinatra, Strangers in the Night. Silvia Sigrist, sie ist in Tann, Dürnte, zuhause, und sie wünscht sich, dass Emino Rossi mit Rot sind die Rosen. Für unsere liebe Mama, sie ist 88, ist im Riga-Haus zu Chur alle Rosen dieser Welt für sie. Herzlichen Dank von der Tochter Silvia und den Geschwisterten.

ist einer der grossen Hits und inzwischen ein Klassiker vom Semino Rossi. Rot sind die Rosen. Das ist die SRF Musikwelle und das ist das Wunschkonzert und das geht noch bis um 5 Uhr. Und dann ist das Wunschkonzert vorbei und dann können Sie aber bereits wieder wünschen für das nächste Wunschkonzert. Das ist der morgen am Nachmittag ab 2 Uhr auf 0848 086 086. Oder Sie kommen vorbei bei uns auf dem Internet, können schriftlich wünschen auf srfmusikwelle.ch und dann Wunschkonzerte ausfüllen. Den nächsten Wunsch kann ich an Paul Aschwander von Art erfüllen. Er grüßt den Norbert Kammer ganz herzlich von Art. Wir wünschen ihm alles Gute zum 90. Geburtstag. Wir haben gute Erinnerungen an die vielen schönen Bergtouren und Velotouren über alle höheren Alpenpässe von der Schweiz und Italien und Frankreich. Wir möchten etwas aus der Alpensymphonie von Richard Strauss hören, nämlich Sonnenaufgang. Die alten Berg- und Velokameraden Manny, Schorsch, Gögi und Paul.

Grüezi Musikwellen-Team, da ist Burg aus Arnen. Ich hätte gerne ein Stückchen von den Kärntner Singbuben auf dem Bänkli vor dem Häusli. Und mein Wunsch, also ich gratuliere recht herzlich an Peter und der Bernadette zum 40. Hochzeitstag, wünsche alles Gute und allen einen schönen Tag und herzlichen Dank für die Musikwellen.

Hier ist Beatrice Hohmann von Arni. Ich sitze gerade auf der Terrasse und genieße das warme Wetter. Es geht eine ganz leichte Brise und beim Häkeln ist es extrem gemütlich. Und ich kann an ganz viele liebe Freunde denken und für die möchte ich wünschen, La Vita è Bella, weil es ja wirklich so ist. Und zwar gern die Filmmusik, nicht das andere, das ganz einen anderen Stil hat. Filmmusik, ich weiss nicht, ist es von Noe eventuell. Ich würde mich freuen, wenn das irgendwann ausgestrahlt wird. Danke Ihnen herzlich und wünsche auch dem ganzen Team einen schönen Sommeranfang. Danke vielmals und einen schönen Nachmittag.

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1: Die Nachrichten von SRF um 5 mit Roger Brennlin. Auf dem Bürgerstock wird nun wirklich verhandelt. Die Gefechte zwischen Israel und der Hisbollah allerdings belasten die Gespräche zwischen den USA und dem Iran. Das Bürgerstocktreffen ist also im Gang. Die Sicherheitskräfte haben nun etwas zu tun, noch ist allerdings unklar, für wie lange. In Frankreich ist es noch heißer als in der Schweiz. Die Schulen schließen und es gilt ein großflächiges Alkoholverbot. Das Wetter in der Schweiz am Abend und morgen wieder sonnig und heiß bei 32 bis 36 Grad. Auf dem Bürgerstock in der Zentralschweiz haben die Gespräche zwischen den USA und dem Iran offiziell begonnen. Was genau gesprochen wird, ist nicht bekannt. Das Ziel der USA ist, dass der Iran auf sein Atomprogramm verzichtet. Ein Ziel des Irans ist es, dass Israel aufhört, den Libanon anzugreifen. Lukas Lüthi.
2: Die US-Delegation um Vizepräsident J.D. Vance und die iranische Delegation um Parlamentssprecher Mohammed Khalibaf sind am Nachmittag zusammengekommen. Das bestätigen die Vermittler aus Katar. Die Gespräche sollen die Absichtserklärung konkretisieren, die beide Seiten vor wenigen Tagen unterzeichnet hatten. Im Zentrum steht das iranische Atomprogramm. Aus der Ferne meldete sich der iranische Präsident Massoud Pezeshkian. Er stellte in Aussicht, den USA schriftlich zu garantieren, keine Atombombe bauen zu wollen. Eine Versicherung, die der Iran jedoch schon früher abgegeben, dann aber weiterhin hoch angereichertes Uran produziert hatte. Belastet werden die Gespräche vom Krieg im Libanon zwischen Israel und der Hisbollah-Miliz. Die Hisbollah wird vom Iran unterstützt. Der israelische Verteidigungsminister Israel Katz machte heute klar, die israelische Armee lasse sich gegen die Hisbollah nicht einschränken, trotz der seit Freitag geltenden Waffenruhe. Der Iran fordert, die USA müssten mehr Druck auf ihren Verbündeten Israel ausüben. Und US-Präsident Donald Trump wiederum forderte den Iran in einem Post auf seiner Social-Media-Plattform auf, die Hisbollah zur Einhaltung der Waffenruhe zu bewegen. Dazu drohte er, sonst würden die USA ihre Angriffe auf den Iran wieder aufnehmen.
1: Die Übersicht von Lukas Lüthi. Vor den Gesprächen heute zwischen den USA und dem Iran war tagelang unklar gewesen, ob es überhaupt zu Verhandlungen auf dem Bürgerstock kommen würde. Und falls ja, wann genau? Für das Sicherheitsdispositiv hieß das, sich bereithalten und Geduld bewahren. Karin Kaiser, Justiz- und Sicherheitsdirektorin des Kantons Nidwalden, begrüßt, dass die Gespräche nun begonnen haben.
3: Es ist sicher für die Sicherheitskräfte gut, wenn jetzt wirklich etwas geschieht auf dem Bürgerstock und sie ihren Auftrag auch dementsprechend ausführen können. Aber es ist für die Sicherheitskräfte auch klar, das kennen sie von ihren Einsätzen im Alltag, dass sie sich immer wieder auf neue Situationen einstellen müssen.
1: Auch jetzt gibt es noch viele Unsicherheiten. Zum Beispiel ist nicht klar, wie lange die Gespräche zwischen dem Iran und den USA dauern sollen. Der Kanton Nidwalden arbeitet mit anderen Kantonen und dem Bund zusammen, um die Sicherheit auf dem Bürgerstock zu gewährleisten. Neben Polizei und weiteren Einsatzkräften sind auch 2000 Soldaten im Einsatz. In Frankreich gilt in großen Teilen des Landes die höchste Hitzewarnstufe. Besonders betroffen ist der Südwesten des Landes. Die Behörden haben deshalb verschiedene Maßnahmen beschlossen. Zum Beispiel haben morgen Montag viele französische Schülerinnen und Schüler frei. Corinna Heinzmann.
4: Rund 850 Schulen in Frankreich bleiben morgen geschlossen. 1800 weitere verkürzen den Unterricht und schicken die Schülerinnen und Schüler früher nach Hause, wie der Bildungsminister zu französischen Medien sagte. Außerdem gilt wegen der Hitze in 35 Regionen des Landes heute ein Alkoholverbot in der Öffentlichkeit. Darunter ist auch die Hauptstadt Paris. Hintergrund ist das Musikfest Fête de la Musique, das landesweit stattfindet. Mit dem Alkoholverbot sollen die Rettungsdienste entlastet werden. Wegen der Hitze warnt die französische Bahngesellschaft SNCF außerdem vor Zugfahrten. Besonders gefährdete Personen sollten, wenn möglich, auf Reisen mit dem Zug verzichten. Es könnte zu Problemen im Schienenverkehr kommen, so der Chef der französischen Bahngesellschaft. 3.500 Mitarbeitende seien rund um die Uhr im Einsatz, um das Zugnetz, die Schienen und die technischen Anlagen zu überwachen. Aber die Bahninfrastruktur würde die sehr hohen Temperaturen nur schlecht vertragen. Der französische Wetterdienst erwartet heute teils bis zu 41 Grad. Und in den nächsten Tagen könnten die Temperaturen noch steigen. Der französische Präsident Emmanuel Macron rief die Leute in den sozialen Medien dazu auf, auf ältere Menschen, Kinder und gefährdete Personen zu achten.
1: Die Schweizer Radrennfahrerin Marlene Reusser gewinnt die Tour de Suisse der Frauen. Nach dem Zeitfahren gestern hat die Bernerin auch die letzte Etappe im waadtländischen Villars-sur-Allon für sich entschieden. Für Marlene Reusser ist es schon der dritte Tour de Suisse-Sieg nach 2023 und 2025. Im Ziel, sagte Reusser heute zu SRF.
5: Ja, super cool. Bei der ganz grossen Rundfahrt bin ich jetzt x-mal Zweite gewesen und es war irgendwie immer so irgendwo der Wurm drin gewesen. In der Schweiz habe ich irgendwie Schwein. Und manchmal frage ich mich auch, ob es psychologisch ist bei den anderen, weil die denken, dass ich hier so einen Berner Gring habe oder so, weil es die Schweiz ist, aber ich würde das nicht mal behaupten.
1: So, die Berner Radrennfahrerin Marlene Reusser nach ihrem dritten Tour de Suisse Gesamtsieg. Das Wetter, es bleibt sonnig und heiß, am Abend und auch morgen wieder. Über den Bergen bilden sich Quellwolken, die zu einem Platzregen oder zu einem Gewitter führen können. Die Temperatur auch morgen 32 bis 36 Grad. Das waren Nachrichten von Radio SRF, verantwortlich Corinna Heinzmann.
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0: So, meine Damen und Herren, wir gehen miteinander, kann ich nicht sagen, in einen milden Sonntagabend rein. Das wäre die Untertreibung des Jahrhunderts. Es ist ein brutheißer Abend, den es gibt. Also kommt dann schon irgendwann ein bisschen Abkühlung, aber das geht noch einen Moment. Also von dem her können wir also die ersten 2, 3, 4 Stunden vom Sonntagabend drinnen verbringen, wenn es dann drinnen ein bisschen kühler ist wie draussen. Mit Vreni und Rudi gehen wir in die Stunde. Unsere Liebe fing mit Walza an. Am Mikrofon der Christian Salzmann.
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ist eine Hammernummer. Heimweh und stolz auf mich. Am 16 Minuten nach der 5. Ja, meine Damen und Herren, ich war kurz im Moment unaufmerksam gewesen. Darum ist auch das Signet gekommen vom Eidgenössischen Jodlerfest. Es ist zu früh gekommen. Ja, ist ja schon ein Thema, das Eidgenössische Jodlerfest, das gestochen ist. Aber eben noch nicht jetzt. Also, wir hören es nochmal und natürlich noch viel mehr dazu zum Jodlerfest. Jetzt gibt es dann aber zuerst Berichte aus den Regionen. Ja, aus dem Regional Diagonal. Und jetzt gerade zuerst Hesse Osterwald mit seinem Jet-Set und «Geh, wohin du willst».

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2: Heute gerade mit einer happigen Geschichte zum Anfang. Es geht um die Uhrenindustrie im Berner Jurabogen, wo die Arbeit vor über 100 Jahren so streng war, dass die Leute zum Teil schon zum Morgen eine Schmerztablette genommen haben. Und dann lernen wir den Pippo näher kennen. Der Pippo ist ein Star in den sozialen Medien. Er filmt Riga-Helikopter. Eine Faszination, die der St. Galler schon als Kind hatte.
3: Es spritzen ins Vödeln rein, in allerwertesten rein. Und seitdem ist das, hat sich das bis ins Erwachsenenalter immer durchgezogen.
2: Und etwas komplett anderes. In der Stadt Luzern können Hausbesitzerinnen und Hausbesitzer ihre Liegenschaften künftig nämlich nicht mehr einfach verkaufen, in wem das sie wollen. Die Stadt hat ein Vorkaufsrecht. Wir hören, warum das so ist und wie es genau funktioniert. In der Region Zürich gehen wir in einen Laden mit 6'000 Bauteilen, wo statt weniger leider immer mehr werden. Und dann gibt es noch einen Abstecher an die Art Basel, respektive nicht in die Messehalle selber, sondern an eigentlich Place to Be. Am Mikrofon Julia Stirnimann. Im 19. und 20. Jahrhundert war es zum Teil völlig normal, dass man zum Kaffee keinen Zucker und Rahm, sondern Schmerzmittel genommen hat. Im Museum Grenken startet in den nächsten Monaten eine Ausstellung, die zeigt, dass die Fabrikarbeiterinnen in der Uhrenindustrie am Jurabogen besonders betroffen waren. Alex Moser erklärt, warum die Schmerzmittel am Schluss kein Problem gelöst, sondern vor allem neue geschaffen haben.
4: Die Arbeitsbedingungen in der Uhrenindustrie sind schwierig gewesen. Ein Fabrikelet, hat man zu Grenchen gesagt, wenn es nach Schmieröl und Reinigungsbenzin gestunken hat. Dazu hat den Leuten Feinstaub in den Fabriken und auch eintönige Fliessbandarbeit Mühe gemacht. Die Bettina Kurz ist im Museum Grenchen wissenschaftliche Mitarbeiterin und hat geschaut, wie es den Leuten gegangen ist.
5: Ja, ich denke, es ist eben sehr anstrengend gewesen. Ich klage viel über Kopfweh, über Augenschmerzen. Es ist etwas, was man wahrscheinlich dann noch nicht so hat gebraucht, aber es war sicher viel Stress gewesen.
4: Und da hat es eine einfache Lösung gegeben. Schmerzmittel. Überall hat es KV-Pulver oder Saridon-Tabletten gegeben. Auch in Automaten, im Kiosk oder sogar in den Fabriken selber haben sie es abgegeben. Viele Arbeiterinnen und Arbeiter haben teils bis zu 30 Tabletten am Tag genommen. Der Schmerzmittelkonsum war richtig in der Gesellschaft etabliert, sagt Bettina Kurz.
5: Man konnte in den Restaurants, gerade in den Gegenden der Uhrenindustrie, wenn man einen Kaffee mit hat bestellt, hat es geheissen, mit eingestreutem Schmerzmittel. Viele der Uhrenarbeiter haben es zum Morgen genommen auf dem Brötli, also das berühmte Saridon. Brötli. Das war sehr präsent.
4: Und wenn die Tabletten nicht mehr gewirkt haben, die Schmerzen noch schlimmer geworden sind, hat der Doktor meistens nur eine Lösung gewusst, mehr Schmerzmittel. In den 60er Jahren hat man dann gemerkt, dass das Grenchen und auch sonst am Jura-Südfuss auffällig viele Nierenkrankheiten gibt. Umfragen haben dann gezeigt, dass die Leute in den Fabriken viel zu viel Schmerzmittel genommen haben. 4 von 5 Schmerzmittelkonsumentinnen waren Frauen gewesen. Die hatten nämlich den grössten Stress gehabt.
5: Am Mittag durften sie eine Stunde früher gehen, um 11 Uhr. Dann hat man in Grenchen 11 Frauen gesagt. Die mussten dann schnell ihre Stunde einkaufen, gehen zu Mittag machen. Wenn der Mann und die Kinder kamen, schnell essen und dann wieder zurück in die Fabrik. Und am Abend nochmal das genau Gleiche. Also, die haben eigentlich vom Aufstehen bis zum ins Bett gehen am Abend
4: Es ist noch länger gegangen, bis man auf die Nierenschäden bei den Uhrmacherinnen reagiert hat. Erst Anfang 80er Jahre sind die problematischen Stoffe in den Schmerzmitteln verboten worden und auch der Zugang zu diesen Medikamenten ist nicht mehr so einfach wie früher und vor allem Saridonbrötli gibt es heute nicht mehr zum Morgen.
2: Zum Glück, würde ich sagen. Er ist der bekannteste Helikopterspotter der Schweiz und in den sozialen Medien ein Phänomen. Sein richtiger Name ist Philipp Poppart. Auf YouTube, TikTok und Instagram kennt man aber so.
6: Da ist euer Pippo, der Rescue-Helispotter Pippo St. Gallen, Switzerland.
2: Der 47-Jährige macht mit einer riesen Leidenschaft Filme von fliegenden Riga-Helikoptern. Und eins von seinen Videos ist jetzt wirklich um die Welt. Fast 30 Millionen Mal haben es die Leute angeklickt. Sascha Zürcher hat den Pippo getroffen.
7: Viral gegangen ist ein Rettungshelikopter, der in einer steilen Kurve spektakulär und punktgenau auf dem Dach vom Kantonsspital St. Gallen landet. Also im freien Tag hat er das Video aufgeladen.
3: Dann ist er also relativ zügig um die ganze Welt, sage ich jetzt mal, um Santo Domingo, Singapur und so weiter. Und ja, das hat mich natürlich gefreut, aber mache mich nicht zu einem anderen Mensch. Mich freut es, wenn die Leute Freude an dem Video haben und dann ist das für mich so wunderbar.
7: Der Pippo heisst eigentlich Philipp Boppart, ist zweifacher Familienvater und arbeitet als Koch im Kantonsspital. Und wenn ein Heli im Anflug ist und er gerade Pause hat, dann geht er rauf in den 12. Stock und zückt sein Handy. Die Faszination für Rega-Helis geht zurück auf seine Kindheit. In der Ferien im Engadin sei mal ein Helikopter in der Nähe gelandet, erzählt er.
3: Ich habe dann gewunken und dann haben sie gesagt, komm Bub, komm, kannst du mal einsteigen, legst du mal den Helm an und dann zeigen wir dir da mal den Helikopter zeigen. Und seitdem ist eigentlich, ja, da wie ein Virus, also so ein Spritzen ins Vödeln rein, in allerwertesten rein. Und seitdem ist das, hat sich das bis ins Erwachsenenalter immer durchgezogen.
7: Und seine Begeisterung teilt er mit Hunderttausenden, die seine Rega-Videos im Internet anschauen. Es sind aber nicht nur die Helis, die die Leute unterhalten.
8: Hey, miteinander. Es grüßt euch der Rescue-Helispotter.
7: Dass der St. Galler Helikopter-Influencer und Rega-Spotter so ein grosses Publikum erreicht, hat auch damit zu tun, dass der 47-Jährige echt ist und sich nicht verstellt.
3: Ich spüre einfach die Begeisterung der Leute gegenüber meiner Person und gegenüber diesen tollen Helikopter, diesen Rega-Helikopter. Und einfach, ja, ich habe das Gefühl, der Pippo der tut noch eine sympathische Aura ausstrahlen und ich tue da nicht mich selber hypen. Es ist schön, bodenständig bleiben. Mich freut es, wenn die Leute Freude haben und dann hat der Pippo auch Freude.
7: Sagt er mit einem Lachen und ist auch schon wieder unterwegs für den nächsten Einsatz in Sachen Heli-Videos.
3: Ciao miteinander. So ist der Rescue Heli Spotter Pippo St. Gallen, Switzerland.
2: Es hat kaum freie Wohnungen und die, die es hat, sind teuer. So sieht es in den meisten Städten aktuell aus, auch in Luzern. Was dort dann aber anders ist, ab nächstes Jahr kann die Stadt einfacher Liegenschaften kaufen, um günstige Wohnungen anzubieten, dank einem Vorkaufsrecht. Letztes Wochenende war Abstimmung und das ist durchgekommen. Im Welschen kennt man das System schon. In der Deutschschweiz ist Luzern die erste Stadt mit so einem Vorkaufsrecht. Und da stellen sich ein paar Fragen dazu, wie die Umsetzung läuft. Und die stelle ich jetzt im Markus Föhn. Also, wie funktioniert das überhaupt mit dem Vorkaufsrecht?
9: Ja, neu kann die Stadt Luzern bei privaten Hausverkäufen reingrätschen. Das läuft so. Hauseigentümer, die ihre Liegenschaft verkaufen und schon etwas Neues gefunden haben, müssen die Stadt darüber informieren und den Kaufvertrag vorlegen. Und die Stadt hat dann 3 Monate Zeit, um anzuschauen, ob sie das Haus übernehmen will. Und wenn ja, schlägt sie zu. Für den Verkäufer ändert sich nichts. Er kommt von der Stadt den Preis über, der schon abgemacht war. Aber die Person, die das Haus ursprünglich hat wollen, die geht dann natürlich leer aus.
2: Also, aber Leute, die ein Haus haben, können nicht mehr selber entscheiden, wem sie das verkaufen.
9: Ja, theoretisch schon, aber es gibt noch viele Ausnahmen. Oder? Zum Beispiel können Eltern ihr Haus den Kind genau gleich weitergeben oder vererben wie heute. Und auch kleine Liegenschaften oder Einfamilienhäuser sind von dem Vorkaufsrecht nicht betroffen. Weil man muss sehen, die Stadt interessiert sich in erster Linie für grössere Häuser mit Wohnungen, denen, die heute schon günstig sind und die sie dann auch weiterhin günstig vermieten kann. Das Ziel der Stadt sind gut 1'000 zusätzlich preisgünstige Wohnungen in den nächsten 20 Jahren. Also alles auf den Kopf gestellt wird es da wahrscheinlich nicht. Die Stadt rechnet damit, dass sie pro Jahr zwischen 30 und 50 Liegenschaftsverkäufe genauer anschaut und in nur wenigen Fällen dann auch wirklich zuschlägt.
2: Luzern ist die erste Stadt von der Deutschschweiz mit so einem Vorkaufsrecht für Liegenschaften. In der Romandie kennt man das System schon. Wie sind die Erfahrungen dort?
9: Genau, im Kanton Waadt können sich die Gemeinden seit 2020 bei Liegenschaftskäufen einschalten. Und die grösste Stadt, die heute schon das macht, was Luzern vorhat, das ist Lausanne. Dort hat die Stadt bis jetzt gut 15 Mal zugeschlagen bei Hausverkäufen, wo sich Private schon einig gewesen wären und hat so etwas über 300 Wohnungen gekauft. Dass sie die Wohnungen, die jetzt weiterhin günstig bleiben, heisst es bei der Lausanner Regierung, weil die Stadt damit ja keine Rendite machen will. Aber als Lausanne ist umstritten, wie viel das Vorkaufsrecht gegen die Wohnungsnot hilft, weil mehr Wohnungen gibt es allein durch das natürlich nicht.
2: Der Markus Föhn zum Vorkaufsrecht, das jetzt also kommt in der Stadt Luzern. Und ja, mehr Wohnungen, die müssten ja zuerst einmal gebaut werden. Und ums Bauen geht es im nächsten Beitrag. Brünneli, Fenster, Türen oder Abwaschmaschinen. Wenn ein Haus umgebaut oder saniert wird, dann wird vieles rausgerissen und landet im Güssel. Dabei könnte man so Sachen eigentlich tiptop nochmal brauchen. Das ist auch das erklärte Ziel vom Kanton Zürich, die sogenannte Kreislaufwirtschaft. In der Praxis ist diese Idee aber schwer zum Umsetzen. Das zeigt sich in einem sogenannten Bauteilladen, eine Art Flohmarkt für Bauteile. Dominik Steiner.
10: In diesem Laden, das Winterthursee, türmen sich die Sachen bis unter die Decke.
11: Man kommt fast nicht ringsum. Es wächst zu.
10: Seit 25 Jahren führt Thomas Hess den Bauteilladen.
11: Also auf der linken Seite haben wir jetzt hier einige Küchenapparate, also vor allem Backöfen, Mikrowellen, Geschirrspüler, Kochherd.
10: Und das ist nur ein kleiner Ausschnitt. Er hat etwa 6'000 Bauteile an Lager, sagt Thomas Hess. Eine riesige Auswahl also, die ständig weiter anwächst, obwohl das nicht die Idee wäre.
11: Wenn ich Telefon oder Mail bekomme oder Leute in den Laden kommen, die meisten sagen, ich habe gehört, sie nehmen. Und ich denke immer, ich will eigentlich verkaufen. Ich will nicht nur nehmen, weil ich kann nicht mehr.
10: Es sollte ein Geben und ein Nehmen sein, damit es aufgeht.
11: Es braucht einfach mehr Bauherrschaften und mehr Planende, die das auch wieder einplanen. Weil wenn es nur bei mir ist, ist das ein Endlager. Dann ist es noch nicht Kreislauf.
10: Und das wäre ja eigentlich die Idee. In der Praxis ist es aber nicht so einfach, dass Baumaterialien wieder gebraucht werden. Auch wenn Thomas Hess tausende von Teilen im Laden hat, wenn dann jemand kommt und etwas ganz bestimmt sucht, hat sicher genau das Teil nicht.
11: Das ganz Antike ist gefragt, so antike Lavabo, antike Armaturen oder dann möglichst das Neueste. Und von dem, was es am meisten gibt, dem Zwischentouren, das ist am wenigsten interessant. Also farbige Lavabo aus den 80er Jahren, so Bahama-Beige und Bruni und Gäli, das will niemand.
10: Und darum bleiben sie in seinem Bauteilladen liegen. Zu ihm in den Laden kommen hauptsächlich Private, die selber ein Haus oder ein Mehrfamilienhaus umbauen.
11: Ab und zu hat es Architekten, die etwas suchen, wobei die natürlich nicht so viel Zeit aufwenden können, wie das echt zu teuer, um zu suchen.
10: Schneller geht es, um es neu zu posten, aber auf Kosten der Umwelt. Wiederverwenden, eine gute Idee, die sich in der Praxis noch nicht durchgesetzt hat. Um das zu ändern, ist eine schweizweite Vernetzungsplattform im Aufbau. Die Plattform soll die Suche nach gebrauchten Bauteilen vereinfachen. Das wäre hilfreich, findet Thomas Hess. Damit sein Bauteilladen nicht zum Lager verkommt, wo alles liegen bleibt, sondern ein Zwischenhalt ist für Materialien vom einen Haus ins nächste.
2: Und zum Schluss noch auf Basel. Die Stadt, die diese Woche ganz im Zeichen der Kunst steht, es ist Art Basel. Und nebst dem grossen Event in der Messehalle gibt es während dieser Zeit auch unzählige kleine Nebenveranstaltungen. Eine davon hat sich vom Geheimtipp in den letzten Jahren quasi zum Place to Be etabliert. Der sogenannte Social Club. Meistens ziemlich ausgefallen und jedes Jahr an einem speziellen Ort. Das Jahr in einem leeren Grossraumbüro. Martina Englin ist vorbeigegangen.
12: Das leere Bürogebäude ist ziemlich gross und steht gerade beim Bahnhof. Die Räume werden ausgefüllt mit Kunst. Kunst, die man anlängen kann, aber auch Installationen und Performances, die man nicht so recht weiss, gehört das jetzt dazu oder nicht? Die Besucherin hier ist sich einmal nicht so sicher, wo sie in einen der Räume hineinschaut.
13: Ich dachte, das ist einfach nur eine, also das ist ein Spiel, das ist Kunst.
12: Was sie im Zimmer sieht, ist ein Mann mit einem weissen Kittel. Neben ihm auf einer Liege eine Frau. Er ist drauf und dran, ihre Botox zu spritzen.
13: Also ich glaube es noch nicht ganz. Ich glaube, das ist Teil der Installation, aber man weiß es ja nicht.
12: Tatsächlich ist der Arzt ein echter Arzt. Und auch das Botox-Spritzen ist echt. Und im Social Club ist es gleichzeitig eben auch ein bisschen Kunst. Solche Situationen trifft man noch das ein oder andere Mal an. Zum Beispiel, wenn eine Frau mit einem Putzwägeli vorbeifährt, mit dabei ein Radio voll aufträgt. In den Büros kann man sich aber auch für Yogastunden anmelden und eine Psychologin bietet Beratungen an. Das Thema dieses Jahr sei die Bürowelt, sagt Veranstalterin Hanna Weinberger. Und mit dem verbunden auch Themen wie Leistung oder Effizienz.
14: Auch so das ganze Selbstoptimierungsthema mit dem Fitness, mit dem Wellbeing. Burnout ist ein Thema bearbeiten, aber auch Arbeit an sich, also auch Sexarbeit und so weiter, findet man einen gewissen Weg.
12: Über 1000 Werke sind es. Darunter eben auch Live-Darbietungen, verteilt auf 5 Stockwerke. Die Besucherinnen und Besucher sind überwältigt, zum Teil auch ein bisschen verwirrt.
15: Es hat ein Eisbad, Badwanne mit eiskaltem Wasser drin. Das Badkleid haben wir leider nicht dabei.
16: Eine Frau, die einen jungen Mann an der Leine hat, unten im Keller so.
17: Mikrowelle und so komische Figuren drin. Und ich weiß nicht, was das ist. So ist ein bisschen etwas, das ich nicht essen würde.
12: Zu entdecken gibt es also das Jahr genug im Social Club, bis sich das Haus nach der Art wieder zurückverwandelt ins leere Bürogebäude.
18: Und schon gleich den Platz bieten für einen Teil der kantonalen Verwaltung. So viel Regional-Diagonal-Magazin für heute. Am Mikrofon gesehen die letzte Viertelstunde Julia Stirnimann.
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0: Unser Mann am Wetterradar ist heute Abend der Simon Eschli von SRF Meteo. Hallo Simon.
2: Guten Abend miteinander.
0: Die Sonne hat oben runtergebrannt von, ja, ich weiss nicht, ob es ganz wolkenlos war. Und viele sicher nicht heute Tag. Durch jetzt am Abend hat es ein bisschen etwas, was kommt.
2: Es hat ein paar, die kommen von Regen oder Gewitter zählen. Da sind so ein paar Einzelne unterwegs, zum Beispiel in den Alpen, also im Engadin, Wallis, Saanenland, aber auch so im Jura noch. Neuenburger, Berner, Solothurner, Jura, ein paar Einzelne zählen. Und durch ein Flachland, gerade zum Klettgau von Süddeutschland her, kommen dort auch noch einzelne Zellen rein. Manchmal leben die etwas länger, manchmal weniger lang. Also in diesen Gebieten lohnt sich sicher noch der Blick aufs Radar. Für lange Zeit muss man einen Blick aufs Radar aber nicht haben, weil am Abend da wird es dann ruhig. Dann ist es überall ein trockener Abend. Und in den anderen Gebieten, da bleibt es jetzt noch mehrheitlich sonnig. Und sowieso heiß, Temperaturen weit über 30 Grad. Also wir haben heute 35 Grad und auch mehr gehabt. Von dem her einen hitzigen Tag.
0: Sommertag, Hitzetag. Voilà, genau, das ist das über 30 Grad. Jetzt haben wir ja dann das Phänomen in der Nacht, dass es dann etwa, wie heisst es, wenn es über 20 Grad
2: Tropennacht.
0: Kommt. Tropennacht. Tropennacht, voilà, haben wir die in der Nacht?
2: Ja. Es gibt Tropennacht, vor allem so in den grösseren Seen, zum Beispiel im Süden, Genfersee oder natürlich auch in der Städte, also in Basel oder in Zürich, in Bern, da hast du Tropennacht. Sonst kannst du noch halbwegs gut abkühlen, Temperaturen so 16, 17 Grad, morgen. Aber, also, wenn man kann lüften, unbedingt lüften, weil, morgen oder die ganze nächste Woche ist das gleiche Thema. Das ist so 32 bis 37 Grad. Es wird richtig heiß, eben vielleicht sogar noch ein bisschen heißer wie heute. Das Wetter, das ist sonst fast copy-paste. Grundsätzlich sonnige Woche vor uns. In den Bergen Quellwolken. Vor allem dort kann es dann ein paar Platzregen oder Gewitter geben. Da gibt es in dem Sinne keine Änderung. Die Hitze, die geht weiter.
0: Immerli, sehr je. Ich meine, unser Eis kommt dann irgendwann in den See rein. Um sich abkühlen, die Frage ist einfach, wie lange kühlen die noch?

0: Kühlibach-Musikanten. Ein Leben mit Blasmusik. Haben wir gehört um 10 vor 6. Das ist jetzt dann nämlich gerade.
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0: Am nächsten Wochenende ist es soweit. Dann ist es Basel eben das Eidgenössische Jodlerfest. Erwartet werden etwa 12'000 Aktive, die sich dann im Jodeln, im Alphornen und im Fahnenschwingen von einer Jury bewerten und etwa 200'000 Besucherinnen und Besucher. Das Jodlerfest, das kommt also mit in die Grossstadt und das passe sehr gut, sagt der Präsident vom Organisationskomitee, der Carlo Conti. Weil Jodeln ist seit letztem Jahr UNESCO-Weltkulturerbe, wie die Basler Fasnacht ja auch.
2: Die Verbindung besteht darin, dass wir zu unseren kulturellen Wurzeln stehen müssen. Und es gibt verschiedene kulturelle Wurzeln. Und gerade in der heutigen Zeit von der Globalisierung, wo man einem fast nicht mehr das Gefühl hat, daheim können sein, das spürt man ja in der Bevölkerung, wenn man sich ein bisschen umhört, ist es umso wichtiger, dass man eben die Traditionen, die kulturelle Eigenart pflegt. Und es gibt halt das Jodeln und es gibt auch die Fasnacht und es gibt auch andere kulturelle Eigenarten.
0: Nebst den drei schönsten Tagen, wie man zu Basel sagt, im Winter, eben, der Basel-Fasnacht, gibt es jetzt also auch die drei schönsten Tage im Sommer am Eidgenössischen Jodlerfest. Das Organisationskomitee und das Trägerverein, die dahinter stehen, haben unzählige Stunden investiert in die Vorbereitungen. So hat der Trägerverein Jodlerclub Echo Basel mit der Präsidentin Marianne Leibundgut. Sie hat einen grossen Wunsch, wie die Leute ihr Basler Jodlerfest in Erinnerung behalten sollen.
3: Also ich wünschte mir, dass die Leute, wenn man zurückschaut, sagen, ah, das haben wir denn, also das ist ein tolles Fest in diesem Basel. Und dass sie sich wohlgefühlt haben, dass sich die Jodler willkommen gefühlt haben in Basel, das ist eigentlich für mich etwas ganz Wichtiges. Ja, ich glaube, dann hat man nachher hintendrin auch ein bisschen Freude. Weil es hat, ja, es hat sich irgendwie, der ganze Aufwand, den man gehabt hat, wo man, die ganze Arbeit, die man reingesteckt hat, da ist etwas Gutes rausgekommen dabei.
0: Zu Marianne Leibundgut und der OK-Präsident Carlo Conti, die waren Gäste gewesen, heute in dem SRF Musikwelle Brönsch am Vormittag beim Sammy Studer. Und den Brönsch, den wiederholen wir nochmal heute um 8 Uhr abends hier bei uns am Radio. Oder es gibt den Brönsch auch im Internet zum Nachlesen oder auch zum Abladen und dann irgendwann hören, wenn man Zeit hat, unter srfmusikwelle.ch. Und einer der Trägervereine von dem Jodlerfest hören wir uns jetzt noch gerade an. Es ist nämlich, und die heissen wirklich so, das erste Frauen-Jodler-Chörli Basel. Mit dem noch unbekannten Lied «Grossmütterli» von Emil Grollimund.

Ja, dann können wir uns ja freuen aufs nächste Wochenende, wenn es dann ist. Zu Basel, genau. Zeitgenössische Jodlerfest, voilà. Das erste Frauen-Jodler-Chörli Basel haben wir gehört, mit dem Grossmütterli. So, meine Damen und Herren, 3 Minuten vor der 6. Um 6 die Nachrichten und nach den Nachrichten, da wartet der Dani Häusler und er führt sie durch seine Feierabendmusik, durch seine Volkstümlich. Und ich bin froh, kann ich jetzt Feierabend machen. Ich glaube, die Hitze hat man sogar hier im Studio mit Klimaanlage ein bisschen aufs Hirn geschlagen. Am Mikrofon war Christian Salzmann. Gute Zeit und bis gleich.

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1: Die Nachrichten von SRF um 18 Uhr mit Lara Christen. Seit heute laufen die Gespräche zwischen Delegationen der USA und des Irans auf dem Birkenstock. Die Gespräche sollen die Absichtserklärung konkretisieren, die beide Seiten vor wenigen Tagen unterzeichnet hatten. Der Iran dürfte dabei weiterhin auf eine Waffenruhe zwischen Israel und der Hisbollah-Miliz im Libanon pochen, sagte Auslandredaktor Philipp Scholkmann. Er ist vor Ort auf dem Birkenstock.
2: Die iranische Seite lässt jedenfalls keinen Zweifel daran, wie wichtig ihr dieser Punkt ist. Iran verweist da auf das Rahmenabkommen, das schon im ersten Punkt festhält, dass der Krieg auch im Libanon aufhören und Libanons Souveränität und Integrität gewahrt werden müsse. Dazu stehen die anhaltenden Kämpfe der letzten Tage quer. Ebenso wie die Tatsache, dass Israel im Süden Libanons weiterhin Gebiet kontrolliert. Es sollte eigentlich seit Freitag ja ein Waffenstillstand zwischen Israel und der Hisbollah gelten. Das war aber auch in den letzten Stunden brüchig. Und die Äußerungen des israelischen Verteidigungsministers bekräftigen nur, wie verfahren die Situation bleibt.
1: Der israelische Verteidigungsminister Israel Katz sagte, Israel wolle sich bei seinem Kampf gegen die Hisbollah im südlichen Libanon nicht einschränken lassen. Weiteres Thema bei den Gesprächen auf dem Birkenstock könnte das iranische Atomprogramm sein. Wie lange die Verhandlungen auf dem Birkenstock dauern werden, ist derzeit unklar. Vor den Gesprächen heute war tagelang unklar gewesen, ob es überhaupt zu Verhandlungen auf dem Birkenstock kommen würde. Und falls ja, wann genau? Für das Sicherheitsdispositiv hieß das, sich bereithalten und Geduld wahren. Karin Kaiser, Justiz- und Sicherheitsdirektorin des Kantons Nidwalden, begrüßt, dass die Gespräche nun begonnen haben.
3: Es ist sicher für die Sicherheitskräfte gut, wenn jetzt wirklich etwas geschieht auf dem Birkenstock und sie ihren Auftrag auch dementsprechend ausführen können. Aber es ist für die Sicherheitskräfte auch klar, das kennen sie von ihren Einsätzen im Alltag, dass sie sich immer wieder auf neue Situationen einstellen müssen.
1: Der Kanton Nidwalden arbeitet mit anderen Kantonen und dem Bund zusammen, um die Sicherheit auf dem Birkenstock zu gewährleisten. Nebst Polizei und weiteren Einsatzkräften sind auch 2000 Soldatinnen und Soldaten im Einsatz. Eine Meldung vom Radsport. Tadej Pogacar hat die letzte Etappe der Tour de Suisse der Männer in Villars-sur-Ollo gewonnen. Der Slowene sicherte sich damit auch gleich den Gesamtsieg. Bei den Frauen hat zuvor die Schweizerin Marlen Reusser zum dritten Mal die Tour de Suisse gewonnen. Und Schwingen, der Berner Adrian Walter gewinnt das Bergkranzfest am Schwarzsee. Er hat im Schlussgang den Berner Daniel Tschumi bezwungen. Es ist Walters erster Sieg am Schwarzsee-Schwingetz. Das Wetter: am Abend und morgen ist es sonnig und heiß bei 32 bis 36 Grad. In den Bergen gibt es einzelne Platzregen. Das waren Nachrichten von Radio SRF. Verantwortlich Lukas Lüthi.

Sonntagabend nach der 6. Herzlich willkommen zu der Feierabendmusik hier bei uns auf der SRF Musikwelle. Mein Name ist Dani Häusler und ich begleite euch durch die Stunde Volksmusik mit der einen oder anderen Information dazu, sodass ihr beim Hören vielleicht die Ohren noch mehr spitzt, als ihr das sicher sonst schon macht. Anfangen tue ich mit zwei tollen Akkordeon-Altmeister. Der eine ist vor kurzem 90 geworden, der andere wird gleich 80. Vor rund 30 Jahren haben sie zusammen Aufnahmen gemacht. Ich rede vom Basler Harry Strebel und dem Berner Arthur Prisi. «Bühlenweich» heisst der Superländler, komponiert vom Harry Strebel.

Heute haben sicher nicht sehr viele Leute gearbeitet, weil Sonntag ist. Trotzdem haben wir auf den Musikwellen eine Feierabendmusik und darum passt auch der Feierabend Jutz vom Jodelclub Edelweiss Eibach Schweiz natürlich bestens ins Konzept. Gesungen wird auch beim nächsten Titel. Ein Medley mit dem Titel «Bossbuben Melodien». Die Bossbuben kennen wir hier bei uns auf dem Sender natürlich bestens. Das Träumli, ihre grösste Hit, hören wir immer wieder in verschiedensten Versionen. Die Bossbuben sind Mitte 50er Jahre aufgekommen und haben auch ihre Heimat Grindelwald weit in die Schweiz rausgetragen. Auch bis auf Zürich. Dort war nämlich in den 70er, 80er Jahren die Sängerin Esther Egli aktiv gewesen, Wochenende für Wochenende im Kindli, dem legendären Unterhaltungslokal beim Lindenhof zmitzt in der Stadt. Das Haus selber geht bis ins 15. Jahrhundert zurück. Einen grossen Aufschwung hat es dann vor allem ab den 50er Jahren erlebt, wo der Joe und der Willi Schmid von der Geschwister Schmid ein Unterhaltungslokal daraus gemacht haben. Jetzt also die Esther Egli mit ihren Bossbuben-Melodien.

Ich weiss nicht, wie es euch geht, aber der Florentinermarsch von Julius Fučík zählt für mich zu den schönsten Märschen überhaupt. Die prägnanten Motive in Abwechslung mit den wunderbarsten Melodien, eingebettet in die schönsten Harmonien, das ist einfach Weltklasse. Auf die Welt gekommen ist der Julius Fučík 1872 zu Prag. Gestorben ist er schon mit erst 44 1916 zu Berlin. Ein Detail ist mir noch aufgefallen, als ich wieder über ihn nachgelesen habe. Er hat nach seinen Instrumentalstudien auch noch Komposition studiert, und zwar bei niemandem geringerem als dem grössten und bekanntesten tschechischen Komponist Antonín Dvořák. Gespielt hat der Florentiner Marsch übrigens die Oberaargauer Brassband. Jetzt gehen wir ins Appenzell zu der Kapelle Echo vom Sentis. Sie spielen uns ein bekanntes Stück, das schlicht den Titel Walzer trägt.

Auch das ein legendärer und immer noch beliebter Marsch, der Schwarzenburger Marsch von Werner Gasser. Gespielt aber hat eine andere Berner Legende, der Godi Schmid, mit seinem Trio. SRF Musikwelle, ihr hört die Feierabendmusik an dem heutigen Sonntagabend am 21. Juni. Eine der aktuell bekanntesten und beliebtesten Volksmusikantinnen spielt Kontrabass. Und wie? Durch ihr Musikstudium ist sie mit allen Wasser gewaschen, durch ihr musikalisches Wirken, das sie jetzt doch auch schon manches Jahr konsequent verfolgt, gibt es heute fast keine Stilrichtung, wo sie nicht anzutreffen ist. Die Rede ist von der Madeleine Küng und ich will nur eine kleine Liste von Musikanten und Bands aufzählen, wo sie alles mitspielt. Mit dem Berner Schweizer Örgler Thomas Eschbacher, mit der Klezmer-Formation Keibe Balagan, mit der Stubbeten Gang, mit dem Willy Valotti, mit dem 21st Century Orchestra Luzern. Ihr seht's, einmal quer durch alle Stilrichtungen und zurück. Hören wollen wir die Madeleine Küng jetzt aber mit einem anderen häufigen Spielpartner, mit dem Handorgeln und Schweizer Örgelspieler Simon Lütti. Und der wiederum hat einen wunderbaren Walzer komponiert, den wir jetzt hören wollen, Klänge vom Schwendisee.

Ab der CD «Willis letzter Streich» haben wir Willis Weiberkapelle gehört mit dem Ländler «Nicht so ras». Jetzt habe ich ein wunderschönes neues Jodelchorlied für euch parat. «Mein See» von Mich Jud nach einem Text von Walter Neff. Beides sind bekannte Namen in der Volksmusikszene. Der Mich Jud vor allem auch als grandioser Akkordeonist und Sänger beim Quartett Waschecht, der Walter Neff als Präsident vom Verein Goldige Violinschlüssel. Der Walter Neff textet aber nicht nur, er malt auch. Und der Mich Jud komponiert und spielt nicht nur, sondern er leitet auch noch den bekannten Jodlerclub Herisau Säge. Und der hat Anfang Jahr CD «Glück und Säge» herausgegeben. Darauf findet man dann auch das Gemeinschaftswerk «Mein See».

Nach Laubgarten haben wir gehört. Ein Schottisch vom Lumni, ein Franz Schmidig Senior aus dem Muttital. Gespielt hat er damals mal noch junge Akkordeonist Remo Gwerder zusammen mit seinem Lehrer, einem Lumni Junior, einem Franz Schmidig Junior. Heute ist auch der Remo Gwerder schon manches Jahr ein erfolgreicher Musiklehrer, hauptsächlich im wunderschönen Ägerital. Auch traumhaft schön ist es im Berner Oberland, zum Beispiel zu Frutigen. Und dort mit nehmen uns zum Schluss von der heutigen Feierabendmusik noch ein paar grossartige Kapellmeister, die sich Anfang der 80er Jahre zu der Produktion «Sternstunde der Ländlermusik» zusammengetan haben. Der Komponist und Bassist Franz Giesler, die bekannten Bläser und Kapellmeister Fritz Dünner, Carlo Brunner und Jost Ribar Junior, dann der Akkordeonist und auch Kapellmeister René Wicki und am Klavier ist der Walter Alder. Auf nach Frutigen heisst der Marsch. Das ist es gsi. Danke für eure Aufmerksamkeit, sagt der Dani Häusler. Adieu miteinander.

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1: Radio SRF Echo der Zeit mit Ivan Lieberherr. Sonntag, der 21. Juni, unsere Themen. Das Bürgenstock-Treffen. Die USA und der Iran suchen nach Wegen zur Beendigung der Feindseligkeiten im Nahen Osten. Über Inhalte und Bedeutung dieses Treffens reden wir gleich zuerst. Ebenso über die weiterhin vorhandenen Hindernisse. Und wir beleuchten den Einsatz der Schweizer Armee und der Polizei. Dann die Zukunftsängste angehender Ärztinnen und Ärzte. Viele befürchten, dass sie den Übertritt vom Studium ins Berufsleben nicht schaffen, weil es zu wenig Praxisstellen gibt.
2: Diese Weiterbildungsstellen, die sind durch die ökonomische Situation, in welche die Spitäler in den letzten Jahren geraten sind, einfach knapper geworden,
1: sagt Christoph Knoblauch, Chefarzt am Spital Nidwalden. Bloß was tun? Und die Minenräummaschinen aus dem Berner Jura. In der Ukraine sind sie sehr gefragt. Die Reportage am Schluss dieser Sendung. Nach einigem Hin und Her hat's also doch geklappt. Seit heute Morgen befinden sich Delegationen der USA und des Iran im Luxushotel auf dem Bürgenstock am Vierwaldstättersee. US-Vizepräsident Vance und der iranische Parlamentspräsident Ghalibaf kamen zu einem Gespräch zusammen. Als Vermittler dabei waren die Premierminister von Pakistan und Katar. Die USA und Iran haben über die Umsetzung eines Rahmenabkommens verhandelt. Ziel ist es, die Feindseligkeiten im Nahen Osten zu beenden. Zugeschaltet ist jetzt mein Kollege Philipp Scholkmann, Auslandredaktor und Iran-Experte. Er ist am Ort des Geschehens auf dem Bürgenstock. Philipp Scholkmann, welche Bedeutung hat dieses Bürgenstock-Treffen heute?
3: Die Bedeutung ist dieses direkte und hochkarätige Treffen an sich zwischen Vance und Ghalibaf und ihren jeweiligen Delegationen, dass sich beide Seiten auf diesem hohen Niveau treffen. Das hat es seit Islamabad im April nicht mehr gegeben. Mit dabei am Tisch die beiden Vermittler Pakistan und Katar, auch sie hochrangig, jeweils mit ihren Regierungschefs. Ob es bei der Symbolik bleibt oder in der Substanz Fortschritte bringt, das ist im Moment schwer einzuschätzen. Bis jetzt sickerte nichts über den Gang der Verhandlungen nach draußen. Vizepräsident Vance gab sich vor dem Treffen in einem kurzen Statement optimistisch. Die letzten Tage hätten große Fortschritte gebracht, sagte er. Aber von hier oben auf dem Bürgenstock sieht erstmal alles idyllisch aus. Auffällig war genauso, dass sich die iranische Seite nicht öffentlich zeigte. Es gab auch keinen Handschlag der beiden Seiten vor dem Treffen.
1: Eine zentrale Frage, der Libanon. Der Iran forderte Garantien für einen Waffenstillstand im Libanon, wo sich Israel und die Hisbollah-Miliz weiterhin gegenseitig attackieren. Der israelische Verteidigungsminister sagte heute aber, dass man keine Einschränkungen akzeptieren werde. Auch würden die israelischen Truppen nicht abgezogen. Ist das größte Hindernis derzeit?
3: Die iranische Seite lässt keinen Zweifel daran, wie wichtig ihr dieser Punkt ist. Iran verweist da auf das Rahmenabkommen, das schon im ersten Punkt festhält, dass der Krieg auch im Libanon aufhören und Libanons Souveränität und Integrität gewahrt werden müsse. Und dazu stehen die anhaltenden Kämpfe der letzten Tage quer, ebenso wie die Tatsache, dass Israel im Süden Libanons weiterhin Gebiet kontrolliert. Es sollte ja eigentlich seit Freitag ein Waffenstillstand zwischen Israel und der Hisbollah gelten. Der war aber auch in den letzten Stunden brüchig und die Äußerungen des israelischen Verteidigungsministers bekräftigen nur, wie verfahren die Situation bleibt.
1: Umstritten sind auch die nuklearen Ambitionen des Iran. Gibt es hier Bewegung?
3: Das Nukleardossier war ja aus dem Rahmenabkommen weitgehend ausgeklammert worden erstmal, wenn man absieht davon, dass Iran bekräftigt hat, dass es keine Atombombe bauen wird. Wie viel diese Bekräftigung wert ist, darüber wird gestritten. In den Jahren, seit Präsident Trump das letzte Abkommen in der Luft zerrissen hatte, hat Iran Uran bis fast zur Waffenfähigkeit angereichert. Der Bürgenstock soll nun den Startpunkt markieren für die Detailberatung in dieser zentralen Nuklearfrage. Das Ziel wäre, Arbeitsgruppen zu bilden für die technischen Gespräche, die nun folgen. Die beiden Seiten haben sich dafür ja 60 Tage gegeben, auch wenn kaum jemand glaubt, dass 60 Tage in dieser verworrenen Lage ausreichen werden. Der Chef der Atomenergiebehörde, Rafael Grossi, war heute auch hier. Vielleicht hat das Impulse gebracht. Es geht ja auch um die Frage, wie verlässlich kontrolliert werden könnte, dass Iran tatsächlich seine Verpflichtungen einhält. Aber auch in diesem zentralen Nukleardossier deutet bis jetzt nichts auf eine schnelle Einigung hin.
4: Also wie geht's weiter jetzt nach dem Treffen heute auf dem Bürgenstock?
3: Auch das ist offen. Die iranische Seite hat zu verstehen gegeben, dass ein Tag Bürgenstock reicht. Denkbar also, dass die politischen Spitzen beider Seiten den Bürgenstock heute Abend verlassen. Denkbar, dass die Verhandlungen in der Schweiz weitergehen auf einer technischen Ebene, vielleicht auf dem Bürgenstock, vielleicht anderswo, zum Beispiel in Genf.
4: Auslandredaktor Philipp Scholkmann, direkt vom Bürgenstock. Vielen Dank. Es braucht also noch Geduld, bis ein umfassendes Abkommen vorliegt. Geduld braucht auch die Bevölkerung in der Region rund um den Bürgenstock. Denn solange die Gespräche laufen, herrschen besondere Umstände. Es gibt Einschränkungen im Alltag wegen der Sicherheitsvorkehrungen. 2000 Soldaten sind im Dienst, die Polizei ist im Einsatz. Fragt sich, wie lange können und wollen der Bund und der Kanton Nidwalden dieses Sondersetting aufrechthalten? Dazu Inlandredaktor Matthias Baumer.
5: Frieden im Nahen Osten sei schließlich für die ganze Welt wichtig und die diplomatischen Bemühungen im Luxusresort auf dem Bürgenstock auch für die Schweiz als Dienstleisterin, sagt Michael Steiner, Medienchef des Außendepartements. Es brauche also Geduld. Doch hat die Geduld des Bundes ein Ablaufdatum?
6: Das sind wir natürlich selbstverständlich am Analysieren, und zwar ständig in Kontakt mit den betroffenen Stellen, mit dem Kanton Nidwalden, der Armee und der Polizei. Das machen wir laufend, das Dispositiv wird überprüft. Aber noch einmal, ich glaube, es ist wirklich wichtig zu betonen, es geht um Frieden, es geht um Sicherheit, es geht um die Interessen auch der Schweiz. Und genau deshalb bieten wir diese Plattform im Moment an.
5: Die Diplomatie gibt sich also Zeit. Die USA und Iran unterzeichneten ein Rahmenabkommen, damit die Feindseligkeiten ein Ende haben. Bis dazu eine endgültige Vereinbarung ausgehandelt ist, das könnte nur einen Tag oder bis zu 2 Monate dauern. Bleibt der Bürgenstock so lange eine Sperrzone und bleiben Polizei und Armee ohne genaue Aussicht auf ein Ende vielleicht noch Wochen im Dienst? Das Verteidigungsdepartement äußert sich nicht über den Einsatz des Militärs und schreibt nur diesen einen Satz. Die Armee wird den Kanton subsidiär unterstützen und die benötigten Mittel zur Verfügung stellen. Das bedeutet wohl, zurück in die Kaserne geht es dann, wenn der Kanton Nidwalden erklärt, jetzt herrscht wieder Normalität, denn Nidwalden obliegt die Hoheit über die Sicherheit. Und wie lange alles dauern könnte, weiß auch Karin Kaiser-Frutschi nicht. Sie ist die Nidwaldner Sicherheitsdirektorin und sagt nichts darüber, wie lange das dauert.
7: Der Einsatz wird aufrechterhalten, solange der Auftrag Gültigkeit hat. Und wir sind im Sicherheitsverbund so aufgestellt und organisiert, dass wir diesen Einsatz auch aufrechterhalten können, auch stemmen können. Das werden wir auch für die nächsten Tage so gewährleisten können.
5: Um ihre Geduld gehe es dabei nicht. Doch für jene, die wegen den Verhandlungen auf dem Bürgenstock im Einsatz sind, sei es gut, werde nun auch wirklich verhandelt.
7: Es ist für die Sicherheitskräfte gut, wenn jetzt wirklich etwas geschieht auf dem Bürgenstock und sie ihren Auftrag auch dementsprechend ausführen können. Aber es ist für die Sicherheitskräfte auch klar, das kennen sie von ihren Einsätzen im Alltag, dass sie sich immer wieder auf neue Situationen einstellen müssen.
5: Und das müssen nicht nur sie, auch die Menschen rund um den Bürgenstock. Wie lange gibt es in Nidwalden Einschränkungen auf Straßen oder Wanderwegen? Wie lange wird an Checkpoints geprüft, wer passieren darf und wer nicht? Es braucht Geduld. Und Karin Kaiser-Frutschi nennt ein weiteres Beispiel.
7: Sieht man doch jetzt wieder viele Helikopter herumfliegen, und gleichzeitig hat es noch vor kurzem geheißen in den Medien, dass die Konferenz gar nicht stattfindet. Wir sind wirklich bestrebt daran, die Bevölkerung zeitnah zu informieren. Jedoch bekommen wir die Entscheidungen teilweise auch sehr kurzfristig zu wissen.
5: Kurzfristig ist ein gutes Stichwort. Kurzfristig wurde wegen den Verhandlungen auf dem Bürgenstock heute Morgen eine Sperrzone für den Flugverkehr eingerichtet. Das löste bei der Flugsicherung Skyguide in Zürich eine Panne aus. Flüge in Kloten verspäteten sich oder wurden annulliert. Immerhin kam der Betrieb im Laufe des Tages wieder in Ordnung. Das ist mehr als am Flugplatz in Buochs, unten am Fuße des Bürgenstocks. Die Flugzeuge dort bleiben am Boden, der Flugplatz ist außer Betrieb. Er gehe gewissermaßen nach militärischen Grundsätzen in die nächsten Tage, richtet der Chef des Flugplatzes aus. Hä, Sie, B. Das ist seine Haltung in diesen Tagen. Er hält sich bereit, was auch immer kommen möge. Denn wie sagt der Medienchef des Außendepartements,
6: da braucht es vielleicht etwas Zeit, da braucht es etwas Geduld. Die Situation, die ist dynamisch.
5: Und je länger sich diese Dynamik hinzieht, desto größere Kosten für die Sicherheit fallen an. Darüber habe man erst Gewissheit, wenn alles vorbei sei, sagt der Kanton Nidwalden. Man sei zuversichtlich, dass mit dem Bund und den Staaten, die auf den Bürgerstock geladen haben, eine einvernehmliche Lösung gefunden werde. Ob oder wie viel auch Katar und Pakistan bezahlen, auch das ist offen. Und eine Antwort auf diese Frage braucht was? Genau, Geduld.
4: Matthias Baumer hat berichtet. Weiter mit dem russischen Krieg gegen die Ukraine und den Auswirkungen auf die Krim. Roger Brändlin.
8: Auf der Halbinsel am Schwarzen Meer, die Russland besetzt hält, gibt es künftig kein Benzin mehr für Privathaushalte oder für private Firmen. Die russischen Behörden auf der Krim haben mitgeteilt, Treibstoff werde nur noch an staatliche Stellen abgegeben. Diese Ankündigung kommt, nachdem die Ukraine die südliche Region am Schwarzen Meer in der vergangenen Nacht erneut mit Drohnen angegriffen hat. Der ukrainische Präsident Volodymyr Zelensky teilte damit, es sei ein Öldepot auf der Krim getroffen worden, sowie eine Öltransportanlage in der russischen Region Krasnodar. Bei diesen ukrainischen Angriffen gab es gemäß russischen Angaben 4 Tote. In Frankreich gilt in großen Teilen des Landes die höchste Hitzewarnstufe. Besonders betroffen ist der Südwesten von Frankreich. In Bordeaux wurden heute etwa 41 Grad gemessen. Die französischen Behörden haben deshalb verschiedene Maßnahmen beschlossen. So bleiben morgen Montag knapp 850 Schulen in Frankreich geschlossen. 1800 weitere Schulen verkürzen den Unterricht und schicken die Schülerinnen und Schüler früher nach Hause, wie das Bildungsministerium bekannt gab. Außerdem gilt heute in mehreren französischen Regionen ein Alkoholverbot in der Öffentlichkeit, darunter auch in Paris. Hintergrund ist die Fête de la Musique, die gerade landesweit stattfindet. Mit dem Alkoholverbot beim Fest sollen die Rettungsdienste entlastet werden. Die französische Staatsbahn SNCF rief zudem besonders gefährdete Personen dazu auf Zugfahrten zu verzichten. In die Schweiz. Das schwere Unwetter vom Freitagabend in Zürich hat ein Todesopfer gefordert. Ein 16 Jahre altes Mädchen war während dem Unwetter von einem herabfallenden Ast getroffen worden. Rettungskräfte brachten Jugendliche dann nach der medizinischen Erstversorgung in kritischem Zustand ins Spital. Und dort sei sie dann gestern verstorben, teilt die Stadtpolizei Zürich heute mit. Im Kanton Aargau wird ein 5-jähriger Bub vermisst nach einem Unfall mit einem Schlauchboot. Das Kind war gestern Nachmittag mit seinen Eltern und seiner Schwester auf der Reuss unterwegs, als das Schlauchboot mit der Familie mit einem Baum kollidierte und kenterte, wie die Polizei schreibt. Die Eltern und die Tochter konnten sich ans Ufer retten. Der 5-jährige Bub wird seither vermisst. Die Rettungskräfte haben gestern mehrere Stunden vergebens nach dem Kind gesucht, unter anderem auch mit einem Helikopter, mit Drohnen oder einem Taucher. Heute ging die Suche weiter.
4: Das wichtigste Velorennen der Schweiz, die Tour de Suisse, endet mit einem Heimsieg. Marlin Reusser gewinnt die Landesrundfahrt der Frauen. Sportredaktor Felix Renkli.
9: Marlin Reusser feiert zum Abschluss der Tour de Suisse gleich einen doppelten Triumph. Sie wird nämlich Tagessiegerin auf der Königsetappe und sie entscheidet die Gesamtwertung für sich. Dies ist umso bemerkenswerter, als Reusser nach einem Wirbelbruch im Frühling mehrere Wochen pausieren musste und ihr Comeback Anfang Monat am Giro d'Italia noch unbefriedigend ausgefallen war. Dasselbe Kunststück wie Marlin Reusser gelingt bei den Männern Tadej Pogacar. Der mehrfache Weltmeister und Tour de France-Sieger aus Slowenien gewinnt die Königsetappe zum Abschluss und wird Gesamtsieger der Schweizer Landesrundfahrt. Damit entschied Pogacar 3 der 5 Tour de Suisse-Etappen für sich. Auch im Mountainbike war heute die Weltelite in der Schweiz am Start. Beim Heimweltcuprennen in Lenzerheide holt die Ostschweizerin Ronja Blöchlinger ihren ersten Podestplatz im Weltcup und wird Zweite hinter der Schwedin Jenny Riswetz. Das Rennen der Männer gewinnt der Franzose Lucas Martin. Als bester Schweizer wird Luca Schetti Siebter.
4: Zurück zu Roger Brändlin, die Wetterprognose.
8: Es bleibt sonnig und heiß. Am Abend und auch morgen wieder. Über den Bergen bilden sich dann Quellwolken, die zu einem Platzregen oder zu einem Gewitter führen können. Die Temperatur auch morgen 32 bis 36 Grad.
10: Die Sorgen angehender Ärztinnen und Ärzte wegen der raren Weiterbildungsplätze in Spitälern und die Minenräummaschinen aus dem Berner Jura, die in der Ukraine zum Einsatz kommen. Sie beschäftigen uns jetzt im Echo der Zeit. 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Fachkräftemangel im Gesundheitswesen. In der Schweiz wird befürchtet, dass sich der Mangel an Ärztinnen und Ärzten in den nächsten Jahren weiter verschärfen dürfte. Gleichzeitig sorgen sich Medizinstudenten und angehende Ärztinnen, dass sie den Einstieg ins Berufsleben nicht schaffen. Aus ihrer Sicht gibt es nämlich zu wenige passende Weiterbildungsstellen in den Spitälern und Arztpraxen. Das Problem hat nun auch die Politik erkannt. Bundeshausredaktorin Christine Wanner berichtet.
11: Nelly Blindenbacher arbeitet als Assistenzärztin an einem Universitätsspital und engagiert sich beim VSAO, dem Verband der Assistenz- und Oberärztinnen und Ärzte. Sie kennt die Sorgen angehender Ärztinnen und Ärzte. Zum Beispiel:
12: Wir haben die Rückmeldung einer Medizinstudentin, die sich bereits seit 2025 auf verschiedene Weiterbildungsstellen in der gesamten Deutschschweiz bewirbt. Bisher wurden alle Bewerbungen abgelehnt, meist mit der Begründung, dass die Stellen bereits bis 2028, 2029 vergeben sind.
11: Die erste Stelle nach dem Medizinstudium, die Einstiegsstelle, ist idealerweise an einem kleineren Spital mit einfachen Unfällen oder Krankheiten. Nach einem oder zwei Jahren erfolgt dann der Schritt tiefer in die Spezialisierung und danach der Wechsel an ein größeres Kantons- oder Universitätsspital mit anspruchsvolleren Fällen, vom B- ins A-Spital. Schwierig sei auch dieser Schritt, sagt Assistenzärztin Nele Hempel. Sie ist im Vorstand der Fachgesellschaft Gynäkologie und Geburtshilfe.
13: Für uns noch größere Problem, dass man dort aktuell keine Stelle findet, sodass diese Personen alle viel länger im B-Spital bleiben und so dann auch weniger Stellen für die Studienabgänger frei werden, sodass sich das Problem immer eine Stufe runter verlagert sozusagen.
11: Die beiden Assistenzärztinnen sprechen von einem Stau, hohem Bewerbungsdruck und Weiterbildungsmöglichkeiten, die auf Jahre vergeben sind. Nelly Blindenbacher ergänzt:
12: Die Situation wird als sehr frustrierend erlebt, da auch trotz fortgeschrittener Weiterbildung aktuell nur begrenzt Perspektiven bestehen.
11: Wie kann das sein? Die Studienplätze in Medizin wurden und werden erhöht. Die Schweiz rechnet künftig mit einem zusätzlichen Bedarf und will weniger abhängig sein von Ärztinnen und Ärzten mit ausländischem Diplom. Vermutlich halte die Entwicklung bei den Weiterbildungsplätzen in den Kliniken und Spitälern nicht mit, sagt Christoph Knoblauch. Er ist Co-Präsident der Fachgesellschaft für Innere Allgemeine Medizin, SGAIM.
14: Das führt jetzt wahrscheinlich dazu, dass wir eine Art Flaschenhals kreiert haben.
11: Sein Fach, die Grundversorgung, sei davon besonders betroffen. Christoph Knoblauch ist auch Chefarzt am Spital Nidwalden und in der Spitalleitung. Er erklärt sich diese Entwicklung unter anderem mit dem finanziellen Druck der Spitäler.
2: Diese Weiterbildungsstellen, die sind durch die ökonomische Situation, in welche die Spitäler in den letzten Jahren geraten sind, einfach knapper geworden. Diese Stellen, die werden nicht mehr bewilligt.
11: Und das laufe in eine falsche Richtung, sagt er. Insgesamt ist die Zahl der Weiterbildungsstellen in der Schweiz gestiegen. In den letzten vier Jahren von rund 13.100 auf 14.300. Das ist möglicherweise zu wenig. Der Kanton St. Gallen, wo verschiedene Spitäler geschlossen wurden, macht Angaben zu den Einstiegsstellen. Bis ins Jahr 2024 schrumpfte ihre Anzahl um einen Drittel. Christoph Knoblauch wird die Zahlen für eine Gesamtschau in einer Arbeitsgruppe von Bund und Kantonen zusammentragen. Der Bericht soll nächstes Jahr die Basis bilden für politische Entscheide zur ärztlichen Weiterbildung. Auch beim Verband der Spitäler H+, sagt Kommunikationschefin Dorit Jellit:
15: Wenn man natürlich auf der einen Seite Studienplätze erhöht, so muss man auf der anderen Seite auch sicherstellen, dass die Finanzierung von den Assistenzarztstellen in den Spitälern und Kliniken sichergestellt ist.
11: Sie spricht von ungenügender Finanzierung über die Tarife und über die Ausbildungen. Die Beobachtungen der angehenden Ärztinnen und Studienabgänger teilt H+ für die Deutschschweiz. Die Studierenden würden sich sehr früh, wohl zu früh bewerben. Das führe zu einer Negativspirale, die vor allem in den beliebten Fachrichtungen für Probleme sorge, sagt Dori Cellit für den Spitalverband.
15: Aber wenn man schaut in die Psychiatrie oder in die Kinderheilkunde, dort ist es etwas weniger problematisch. Aber diese Stellen sind vielleicht auch etwas weniger beliebt bei den Studierenden.
11: Die Zukunftsängste scheinen also zum Teil berechtigt, zum Teil herbeigeführt. Sicher ist, Gesundheitswesen und Politik brauchen Antworten.
10: Nach gut 4 Jahren Krieg gilt die Ukraine als das Land, das weltweit am stärksten mit Minen verseucht ist. Die UNO schätzt, dass auf rund 1/5 des Staatsgebiets mit Minen zu rechnen ist. Das ist eine Fläche größer als Griechenland. Dementsprechend groß ist der ukrainische Bedarf an Maschinen, die Minen entschärfen können. Und das spürt man auch im Berner Jura in Tavan. Dort produziert die Stiftung Digger Minenräummaschinen für die ganze Welt. Kein leichtes Unterfangen, das zeigt die Reportage von Westschweiz-Korrespondent Roman Fillinger.
5: Die russische Schmetterlingsmine, die Frederik gern in seiner Hand wiegt, ist klein wie eine Packung Zigaretten und kostet auch kaum mehr. Töten soll sie nicht.
16: Die Minen récentes contiennent pas assez d'explosifs pour vous tuer, parce qu'en fait l'effet est bien pire.
5: Moderne Minen wie diese sollen verstümmeln, erklärt der Gründer der Digger Stiftung. Die grausame Logik dahinter: Eine Leiche lässt man liegen, einen schwer verletzten Kameraden versucht man zu retten und tritt dabei möglicherweise selbst auf eine Mine. In der Ukraine machen solche Minen riesige landwirtschaftliche Flächen unbenutzbar, bis die Minenräumer kommen. Eine D-250 von Digger wühlt sich durch den Boden, trifft auf eine Mine. Eine Explosion. Der Minenräumer wühlt weiter, als wäre nichts geschehen. Das Video auf Gerns Computer zeigt, wie die ferngesteuerte Minenräummaschine funktioniert. Sie entfernt die Vegetation, pflügt den Boden um und zermalmt dabei ungefähr 98% der vorhandenen Minen. Die restlichen Sprengkörper müssen menschliche Minenräume aufspüren. Dank der Vorarbeit der Maschine kämen sie dabei jedoch bis zu 30 Mal schneller voran.
16: Mais eux vont travailler dans un sol qui est tendre, ils vont pouvoir travailler 10, 20, 30 fois plus vite.
5: Die Maschine mache die Minenräumung sicherer, schneller und billiger. Und das, obwohl jede D-250 über 600.000 Franken kostet. Schweizer Handarbeit. In der Werkstatt von Digger schleift ein Mechaniker an einer Motorhaube 4 mm Spezialstahl. Ein fertiger Minenräumer wiegt ungefähr 1/4 so viel wie ein Panzer, muss aber Antipanzerminen aushalten. Das hinzukriegen brauchte viel Ingenieurarbeit, sagt Gern.
16: Donc là, il a fallu pas mal de travail d'ingénierie pour y arriver.
5: Eine Handvoll Mechaniker baut hier in Tavan die Minenräumer zusammen, 2 bis 3 pro Jahr. Vor dem Ukraine-Krieg war es nur einer.
16: Et tout à coup, l'Ukraine arrive et le gouvernement nous dit, il nous faut 100 machines pour une année.
5: Und plötzlich kommt die ukrainische Regierung und sagt, wir bräuchten jedes Jahr 100 Maschinen. Nicht nur aus der Schweiz, klar. Aber als dann auch noch der Bundesrat 100 Millionen Franken für die Minenräumung in der Ukraine spricht, kommt der umtriebige Diggerchef ins Rotieren. Er überlegt, einen Teil der Produktion in die Ukraine auszulagern. Doch das Projekt zerschlägt sich und vom vielen Geld aus Bundesbern fließt nur 1 Million Franken zu Digger. Andere, größere Produzenten bekommen mehr. Auf dem Platz vor der Werkstatt geht der Blick auf einen riesigen Getreidesilo, auf Felder und Wiesen. Ist diese ländliche, etwas abgelegene Gegend wirklich der richtige Ort, um mit Partnern auf der halben Welt zusammenzuarbeiten? Der Bernjurastier Gern findet, auf jeden Fall.
16: On sortait du lot. On était particulier. Et cette région, j'y suis extrêmement attaché parce qu'en fait, les gens de la région se sont quasiment identifiés à notre projet.
5: Hier sind wir etwas Besonderes, sagt Gern. Die Leute identifizierten sich mit Digger. Wie sehr, zeigt die Maschine, die in der Werkstatt zusammengebaut wird. Sie sollte einst in die Ukraine. Finanziert wird sie unter anderem mit Spenden, die lokale Schulklassen gesammelt haben. Die Stiftung gibt es seit 28 Jahren. Sie war schon immer gemeinnützig, produzierte nie für militärische, sondern immer nur für humanitäre Zwecke. Nicht immer ging das gut.
17: Digger stand schon kurz vor dem Konkurs. Digger-Gründer Frederik Gern erlitt ein Burnout. Und einfach ist es auch jetzt nicht. Weil insbesondere die USA weniger in die humanitäre Hilfe investieren, stehen wichtige Partner von Digger ohne Geld da. Und so muss Gern nicht nur Geld auftreiben für die Maschinen von Digger, sondern auch noch für den Betrieb dieser Maschinen. Die Unsicherheit ist groß.
16: Au début d'année, on a eu des financements pour deux, trois machines. Donc ça c'était bon. Mais l'année prochaine, je n'ai pas de projet.
17: Anfang Jahr habe er das Geld für 2 bis 3 Maschinen zusammen gehabt. Fürs nächste Jahr habe er noch keinen einzigen Auftrag finanzieren können. Aber der Digger-Gründer hat viel Leidenschaft und Energie, um das noch zu ändern.
18: Westschweiz-Korrespondent Roman Villinger. Das war das Echo der Zeit vom Sonntag, dem 21. Juni, mit Redaktionsschluss um 18.25 Uhr. Verantwortlich für die Sendung heute Zita Affentranger, für die Nachrichten Corinna Heinzmann und am Mikrofon war Ivan Lieberherr.
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1: Die Nachrichten von SRF vom 20 Uhr mit Lara Kresten. Nach längerem Hin und Her fanden sie heute nun statt. Die Gespräche zwischen Vertretern der USA und dem Iran auf dem Birkenstock im Kanton Nidwalden. Noch während die Gespräche liefen, drohte US-Präsident Donald Trump auf seiner Social-Media-Plattform dem Iran. Dieser müsse seine Verbündeten im Libanon davon abhalten, Unruhe zu stiften. Ansonsten würden die USA den Iran erneut sehr hart treffen. Darauf hat der Iran nun reagiert, sagt Korrespondent Sebastian Ramschbeck in der SRF-Tagesschau.
2: Also die iranische Delegation, die hat jetzt angekündigt, den Gipfel zu verlassen heute Abend, angeblich unter Protest auf die Äußerungen von Donald Trump auf Truth Social. Aber nach meinem Kenntnisstand hatte die iranische Delegation von Beginn weg vor, den Gipfel zu verlassen und keinen zweiten Gipfeltag zu ermöglichen, obwohl die USA dafür bereit gewesen wären. Aber es soll jetzt weitere Verhandlungen geben auf tieferer Stufe in Arbeitsgruppen zu den verschiedenen Themen, Straße von Hormuz, die Lage im Libanon, das iranische Atomprogramm und natürlich auch die Sanktionen in den kommenden Tagen, Wochen, vielleicht hier auf dem Birkenstock, vielleicht anderswo auf der Welt. Aber bei allem Optimismus, der zeitweise hier verbreitet wurde, lässt es sich schwer vorstellen, dass die beiden Staaten bis Mitte August, das wäre ja der Zeitplan, ein umfassendes Friedensabkommen aushandeln können. Zu groß das Misstrauen und natürlich auch wegen der Tatsache, dass die dritte Kriegspartei Israel gar nicht Teil der Verhandlungen ist.
1: Rund 60 Kleinseilbahnen in Uri, Obwalden und Nidwalden haben für eine neue digitale Plattform zusammengespannt. Die Plattform mit dem Namen Opsi und Nitsi ist seit heute online und soll die Seilbahnen und deren Angebote touristisch stärker vernetzen, heißt es in einer Mitteilung. Konkret werde angezeigt, welche Erlebnisse mit einer Seilbahnfahrt verbunden werden können. Auch Hintergrundwissen zur Geschichte der Kleinseilbahnen soll vermittelt werden. Die digitale Plattform wird von den Kantonen und dem Bund finanziell unterstützt. In der Schweiz sind heute zum ersten Mal dieses Jahr Temperaturen von mehr als 36 Grad gemessen worden. Besonders heiß war es laut SRF Meteo in der Nordwestschweiz. So wurden in Gösgen im Kanton Solothurn und im aargauischen Döttingen jeweils 36,3 Grad gemessen. Und in Basel kletterte das Thermometer auf 36,2 Grad. Auch in anderen Regionen der Schweiz gab es heute gegen 35 Grad. Damit ist der Höhepunkt der Hitzewelle wohl noch nicht erreicht. SRF Meteo geht davon aus, dass es in der kommenden Woche noch heißer werden könnte. Und damit zu den Wetteraussichten für morgen. Es wird sonnig und heiß bei 32 bis 36 Grad. In den Bergen sind einzelne Platzregen möglich. Das waren Nachrichten von Radio SRF. Verantwortlich Lukas Lüthi.

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Wir wiederholen jetzt den Brunch von heute Mittag. Ich wünsche gute Unterhaltung und einen flotten Sonntagabend.

0: Guten Sonntag miteinander, hier auf der SRF Musikwelle zu unserem Brunch, dieser Stunde, wo wir gemütlich zusammensitzen zu einem interessanten Gespräch und einem Haufen guter Musik. Schön, seid ihr mit dabei, am Mikrofon Sammy Studer. Im Studio begrüssen darf ich heute gerade zwei Gäste, die, wie es mich dunkt, schon ein bisschen zappelig waren vor lauter Vorfreude. In einer Woche ist es nämlich in vollem Gang das eidgenössische Jodlerfest Basel. Und auf das grosse Fest schauen wir voraus, da in dieser Stunde mit der Marianne Leibundgut, Präsidentin vom Jodelclub Echo Basel, einer der Trägervereine, der hinter dem Jodelfest steht, und Carlo Conti, der OK-Präsident vom eidgenössischen Jodlerfest. Ja, Carlo Conti, ich habe gesagt, ein bisschen zappelig, wie fest kribbelt es jetzt, also kurz vor dem Fest?
1: Kribbeln tut es nicht allzu stark, sondern die Freude kommt also sehr stärker zum Ausdruck, weil wir sind doch schon seit Jahren dran. Wir haben eigentlich schon 2020 das Fest machen. Die Pandemie hat diese Strich durch die Rechnung gemacht und jetzt ist es endlich soweit.
0: Marianne Leibundgut, hast du überhaupt Zeit, jetzt nervös zu werden oder geht das gar nicht?
2: Also nervös bin ich hauptsächlich kurz vor dem Einschlafen, wo ich zwischendurch denke, was ich noch alles machen muss. Aber es überwiegt natürlich die Vorfreude auf das wunderbare Fest. Also das ist natürlich ganz sicher so.
0: Mit Marianne Leibundgut und Carlo Conti werden wir im Verlauf dieser Stunde noch ein bisschen reden. Auch darüber, wie es für sie ist, dass das Fest, wie es Carlo Conti angetönt hat, jetzt eben endlich stattfinden kann, nachdem es wegen Corona zweimal abgesagt werden musste. Zuerst gibt es jetzt aber ein bisschen Musik und da starten wir gerade mit der offiziellen Festhymne vom Jodlerfest Basel. Das Lied «Miteinander» von Christoph Walter.

0: Das Lied «Miteinander» von Christoph Walter zu einem Text von Lisbeth Arnold. Das ist die offizielle Hymne vom 32. Eidgenössischen Juderfest Basel, die am nächsten Freitag losgeht. Ja, die offizielle Hymne, die haben wir jetzt gehört. Carlo Conti, was ist das für ein Gefühl, das Lied zu hören?
1: Wunderbar. Freue mich dann, wenn es dann direkt gehört wird am Festakt.
0: Und Marion Liebundgut, zweiter Gast am SRF Musikbauer Brunch. Du singst mit am Festtag bei diesem Lied.
2: Das ist richtig. Die Trägerverein, wo Jodlerclubs sind, drei singen alle mit am Festakt und auch das Lied. Ja, wir freuen uns sehr darauf. Das gibt ganz tolle Sachen. Eine grosse Bühne für die Jodlerei und wir hoffen auf sehr, sehr, sehr viel Zuschauer.
0: Ich habe es gesagt, am nächsten Freitag geht's los und Carlo Conti, man kann ein bisschen sagen, endlich geht's los. Ihr hättet eigentlich das Fest wollen, 2020 da zu Basel durchführen. Man hätte es verschieben auf das 21. wegen Corona. Im 21. hätte er das Ganze müssen absagen. Hey, hast du überhaupt noch daran geglaubt, dass es mal kann stattfinden, das Eidgenössische?
1: Ja, eigentlich nicht, weil der Turnus ist ja definiert und dann haben wir halt notgedrungen die Vorbereitungen auf die Seite gelegt, den Sponsoren das Geld, das wir nicht gebraucht haben, zurückgezahlt. Und dann nachher haben dann aber Berner doch gesagt, na, weißt du, schon toll, wenn man es könnte irgendwie nachholen. Und haben dann gesagt, sie wären bereit, ihr Fest, wo im 26 eigentlich müsste stattfinden, nach hinten schieben, 3 Jahre. Ja, und so haben wir halt dann die Vorbereitungen wieder vorgeholt und sind nochmal in die Hose gestiegen.
0: Marion Liebundgut, was hat es für dich für eine Bedeutung, dass jetzt eben doch endlich stattfinden kann, hier in Basel, das Fest?
2: Also es ist natürlich eine fantastische Möglichkeit, die Jodlerei auf Basel zu bringen. Das ist nicht so einfach mit dem Jodeln zu Basel. Und ich habe auch, mir ist es gleich gegangen wie im Carlo Conti. Ich habe gedacht, nach 2 Absagen, jetzt ist es vorbei. Und was dann geheissen hat, doch, wir machen im 26. das Fest, ist natürlich die Vorfreude und das Festfieber enorm gestiegen, ja.
0: Carlo Conti, wenn du sagst, man hat ja nicht mehr daran geglaubt, dass es stattfindet und jetzt ist es eben gleich, hat er quasi jetzt einfach können das Konzept zücken, das er eigentlich im 20. und 21. gemacht hätte, oder hat man doch wieder müssen frisch anfangen von vorne?
1: Wir mussten Anpassungen machen, aber die Grundlinie, das Grundkonzept haben wir natürlich übernommen. Es war eigentlich alles schon vorbereitet gewesen. Die Absprachen mit den Behörden sind erfolgt. Und damit haben wir gar nicht wollen von vorne anfangen. Nochmal, ein paar Kleinigkeiten haben wir können verbessern. Vielleicht ist das sogar jetzt ein Vorteil, indem wir natürlich jetzt beim zweiten Anlauf können auf Erfahrungen zurückgreifen, die vielleicht beim ersten Mal wo wir gemerkt haben, das ist nicht ganz optimal gewesen, das haben wir jetzt können ausmerzen.
0: Also eben, ihr hättet jetzt eigentlich im 20 oder 21 wollen machen. Dazwischen ist das Eidgenössische Judofest zu Zug gekommen, im 23. Seid ihr dort vom OK Basel ein bisschen schauen? Wie machen es Zucker und habt noch etwas abgeschaut?
1: Selbstverständlich. Das ist erstens, ist das üblich. Das OK vom nächsten Eidgenössischen Jodlerfest tut ja immer auch mitlaufen beim Festumzug. Und dann sind wir 2 Tage dort gewesen, haben beobachtet, haben geschaut, haben weitere Erfahrungen können sammeln. Und damit sind wir eigentlich überzeugt, dass wir jetzt bereit sind.
0: Man hat es ja gesehen, das Zug vor 3 Jahren, das Eidgenössische Jodlerfest ist ein Riesenfest. Da kommt eine richtige Menschenmasse. Hat dir das vielleicht auch ein bisschen Angst oder Respekt gemacht, als du das gesehen hast vor 3 Jahren?
1: Nein, wir sind die Dimension von der Basler Fasnacht gewöhnt. Wir wissen, was das heisst. Auch die Behörden, die Polizei, die Feuerwehr ist mit dieser Situation nicht das erste Mal konfrontiert. Was vielleicht jetzt ein bisschen anders wird sein, ist, dass es ein bisschen konzentrierter ist an einem Ort. Also Innerstadt, Grossbasler Seite. Das Kleinbasel ist nicht mit einbezogen. Es wird vielleicht ein wenig länger, aber Ausweichmöglichkeiten gibt es genug. Im ganzen Perimeter gibt es genug Restaurants, gibt es genug Gelegenheiten. Und es gibt auch genug Möglichkeiten, in diesen engen Gassen wunderbar nebeneinander zu stehen und zu singen oder Alphorn zu blasen, aber auch Fahne schwingen.
0: Marion Liebundgut, du bist ja Präsidentin vom Judoclub Echo Basel. Das ist einer der Trägervereine, der hinter dem Judofest steht. Mit euch zusammen die erste Frau Judochörli Basel, der Judoclub Fahrensburg Gelterkinden, die Judoclub Muttenz, die Alphornvereinigung Nordwestschweiz und die Fahnenschwingervereinigung Nordwestschweiz. Wie schwierig ist es gewesen, diese Trägervereine wieder können zu motivieren, ein drittes Mal den Anlauf zu nehmen?
2: Ich glaube, so schwierig war das nicht gewesen. Also, ich kann nur für den Jodlerclub Echo Basel reden. Und ich höre immer nur, wenn ich muss anfragen für einen Auftritt, ja, das machen wir, das ist unser Fest. Also ich muss da meinem Verein wirklich ein Ränzli winden. Die sind voll hinter dem Fest und ihren Aufgaben als Trägerverein. Das ist wunderbar. Und ich spüre das auch von den anderen Trägervereinen. Und ich glaube, so viel Motivation hat es gar nicht gebraucht.
0: Wir wollen nachher noch ein bisschen weiterreden über das Fest und auch darüber, wie es überhaupt ist. Das Jodl in der Stadt Basel, wie gut, dass sie die Stadt passen. Zuerst jetzt aber wieder ein bisschen Musik und zum Jodlfest gehört ja auch Alphorn. Wir haben es gesagt, die Alphornvereinigung Nordwestschweiz ist auch als Trägerverein mit dabei. Und aus dieser Alphornvereinigung raus hören wir jetzt das Alphorn-Duo Sonnenberg mit der Alphornmelodie Weissach.

0: Ein wunderschönes Jodelied von Fred Kaufmann. In Abend gesungen haben wir gehört. Gesungen vom ersten Frauen-Jodelchörli Basel, gegründet 1942. Und damit sind sie eben schweizweit das erste Frauen-Jodelchörli gewesen. Da am SRF Musikwelle Brönsch schauen wir voraus auf das eidgenössische Jodelfest Basel, das am Freitag losgeht. Bei mir ist Marianne Liebunggut, eine Jodlerin von Basel, und der Carlo Conti, der OK-Präsident von diesem grossen Fest. Carlo Conti, du bist mal Regierungsrat gewesen von Basel, vom Kanton Basel-Stadt. Du kennst die Stadt Basel sehr gut. Passt so ein Jodelfest überhaupt in deine Stadt?
1: Ja, unbedingt. Erstens haben wir eine grosse Freude, dass das Jodeln jetzt von der UNESCO als Weltkulturerbe deklariert worden ist. Das Gleiche ist mit der Basler Fasnacht passiert. Und unsere Motivation und unser Ziel ist, die beiden Kulturen, die interstädtische und die interländliche Kultur, zusammenzuführen, die Möglichkeit zu kreieren, den gegenseitigen Respekt und das gegenseitige Verständnis zu verbessern.
0: Marianne Liebunggut, du bist da im Studio Basel, wo wir die Sendung aufzeichnen, mit der Tracht gekommen. Wenn du mit der Tracht durch die Stadt Basel laufst, gibt es da Reaktionen oder ist das jetzt so vor dem Jodelfest fast schon normal?
2: Nein, normal ist es nicht. Ich komme sehr viel Lächeln geschenkt über auf meinem Weg. Jetzt bin ich mit dem Zug gekommen und durch den Bahnhof oder auch wenn ich ins Tram einsteige oder so, sehr viele Leute lächeln mir zu und sagen, oh, das haben sie denn. So eine schöne Tracht haben sie ja. Also ich habe sehr viele positive Reaktionen, wenn ich meine Tracht da habe.
0: Jetzt frage dich auch noch, du bist in der Stadt Basel aufgewachsen. Ja. Passt Jodeln in die Grossstadt?
2: Auf jeden Fall. Ich denke, es ist eine von vielen Möglichkeiten, seine Kultur zu leben in der Stadt. Und warum nicht mit Jodeln? Ich glaube, das Jodeln wird unterschätzt. Grundsätzlich der Anspruch, wo man an die Musikalität stellt im Jodeln. Und das wird ja immer mehr gemacht. Es ist nicht einfach etwas, wo ein paar zusammenstehen und wenn sie 7 Bier gehabt haben, nachher noch machen. Sondern es ist etwas, wo man sich jede Woche in der Probe seriös mit seinen Liedern auseinandersetzt und gerade jetzt im Hinsicht auf das Jodlerfest wirklich arbeitet an dem Wettvortrag, wo man nachher jurieren lässt. Und wir haben letztes Jahr an der Basler Chornacht mitgemacht und der Zuspruch, den wir haben vom Publikum, sei es beim Auftritt in der Martinskirche oder auch, wo wir in der Stadt gesungen haben, das war enorm. Da sind die Leute stehen geblieben und haben zugelassen und haben gestaunet und haben applaudiert. Also es war wirklich eine tolle Sache. Und ich denke, beim Jodlerfest wird das noch viel mehr sein.
0: Das Jodelfest ist ja auch ein Fest für Fahnenschwingerinnen und Fahnenschwinger und Alphornbläserinnen und Alphornbläser. Jetzt auch das, da stellt man sich so ein bisschen in den Bergen oben vor, für aussen irgendwo. Carlo Conti, die hätte ein bisschen die Hemmschwelle abbauen bei diesen Chören und den Mitwirkenden von der Landschaft, dass sie auch wirklich in die Stadt kommen, das Jodelfest.
1: Wir haben auch Berge in Basel. Wir haben den Spalenberg.
0: Nicht ganz so hoch wie in der Innerschweiz oder im Berner Oberland.
1: Ist ja so, aber wir probieren die Atmosphäre anzukriegen. Nein, sprich beiseite. Ich glaube, was speziell ist an dem Festperimeter, den wir hier bereitgestellt haben, ist, dass mitten in diesen Gassen, in diesen Altstadtgassen, natürlich das Singen, das Jodeln, das Alphornblasen, Fahnenschwinger sicher auch schön da drinnen, aber von der Kulisse, aber vom Echo her, von der Ambiance, können wir natürlich da sehr viel bieten und sind auch überzeugt, dass das eine ganz gute Stimmung geben wird. Und was vorher Marianne gesagt hat, ja, ich glaube, die Leute stellen sich in der Stadt gar nicht vor, wie toll so Jodeln tönt. Und wir haben letzten Mittwoch Mitgliederversammlung von Basel Tourismus. Da ist die erste Frau Jodelchörli auftreten. Und die Leute waren erstaunt und begeistert. Und die Begeisterung wieder zu wecken für eine urschweizerische Tradition und Kultur, das ist eigentlich toll, wenn wir das hinkriegen am Fest.
0: Wir reden nachher noch etwas weiter über das Thema, auch wie es der Jodelbecho Basel aktuell gut schafft, Mitglieder zu bekommen. Ganz unterschiedliche Mitglieder, die bei euch mitsingen, über das werden wir reden. Zuerst aber hören wir wieder ein bisschen Musik da am SRF Musikwelle Brönsch, und zwar die Oberbasubieter Ländlerkapelle mit der Polka Aperorisch.

0: Lisa Stoll im SRF Musikwellenbrunch haben wir gehört, da mit der Melodie «Sidefin» von Peter Baumann. Lisa Stoll, die auch mit dabei ist am grossen Festakt, heute in einer Woche am eidgenössischen Judufest Basel. Der Festakt, über den werden wir später noch ein bisschen reden, auch allgemein über das Festprogramm. Zuerst noch zurück zum Thema Jodeln in der Stadt. Wie gut passt das zu werden? Marianne Liebungut, du bist Präsidentin vom Jodelclub Echo Basel. Unterdessen gibt es noch zwei Jodelchöre in der Stadt Basel. Früher hat es ganze Haufen gegeben. Man muss so sagen, das Jodelchorwesen ist ursprünglich in der Stadt entstanden. Der älteste Jodelclub von der Schweiz, der ist von Zürich. In Basel hat es auch sehr traditionsreiche Jodelclub gegeben. Jetzt eben noch zwei. An was liegt
1: es? Es liegt daran, dass der Nachwuchs fehlt. Also die, wo die Club gegründet worden sind, sind das natürlich alles Leute, die von der Landschaft her in die Stadt sind, arbeiten und sich zusammengefunden haben, um das Jodeln auch in der Stadt zu oben am Feuer oben zu machen miteinander und haben die Club gegründet. Und wo die Leute älter geworden sind, hat einfach der Nachwuchs gefehlt. Was auf dem Land selbstverständlich ist, wenn der Vater im Jodlerclub ist, dass der Sohn auch geht. Das ist in der Stadt nicht. Bei uns in Basel ist es so, dass man, wenn der Vater in der Clique ist, dann geht der Sohn oder die Tochter auch in die Clique. Und das haben wir beim Jodeln in der Stadt Basel eben nicht. Wir müssen schauen, dass wir unsere Mitglieder anders überkommen. Und das ist der Grund, warum dass sich ein Club unter anderem aufgelöst hat. Altersgründe und einfach zu wenig Mitglieder. Und irgendwann macht es einfach keinen Sinn mehr, dass man als Club und Verein weiter besteht.
0: Bei euch funktioniert es aber gut. Beim Jodelclub Echo Basel, wo du Präsidentin bist, was mache ich dir denn anders?
1: Also ich glaube, es ist sicher ein grosser Verdienst von den Vorgängerpräsidenten von diesem Verein. Man war immer sehr offen gewesen. Was wir jetzt speziell machen seit ein paar Jahren, sofern das Interesse natürlich besteht. Wir nehmen auch ausländische Mitbürgerinnen und Mitbürger von der Stadt Basel auf. Wir haben zwei ukrainische Frauen, die bei uns in der Begleitstimme mitsingen. Wir haben einen Australier im zweiten Bass. Und wir haben aus England Leute. Wir haben jetzt einen neuen Sänger bekommen. Wir haben ihn gerade letzten Mittwoch haben wir ihn aufgenommen aus Neuseeland. Der hat in Neuseeland gejodelt und ist jetzt dort in Basel und mit seiner Frau und hat angefragt, ob er bei uns hineinschauen können. Selbstverständlich. Und der singt jetzt bei uns im ersten Tenor mit. Und wir sind gegenüber dem sehr offen. Wo wir aber traditionell bleiben, ist mit dem Lied gut. Also wir singen ganz klar Schweizer Jodellieder, Naturjütz und es wird auswendig gesungen, es wird auf Dialekt gesungen. Und da muss ich dann natürlich schon unseren Mitgliedern aus dem Ausland ein grosses Kränzchen winden, weil der Text auswendig zu lernen auf Schweizerdeutsch ist nicht Muttersprach. Zum Teil verstehen sie auch nicht, was im Lied ihnen steht. Man muss ihnen zuerst übersetzen, was sie überhaupt singen. Und das auswendig zu können, das finde ich fantastisch. Das ist ein Einsatz für unseren Verein, den ich sehr, sehr, sehr schätze.
0: Wie wird denn kommuniziert miteinander an der Probe überhaupt? Also irgendwie im Sport könnte man so, da redet man ja halt Englisch miteinander. Das auch, das verstehe ich. Bei euch wird Mundart redet in der Probe?
1: Wir reden Mundart in der Probe, ja. Gewisse Sachen tun wir vielleicht auf Schriftdeutsch übersetzen. Oder wir haben den einen Sänger aus England, Schottland, der muss ich zwischendurch, gerade wenn es um Termine geht, schreiben wir manchmal noch spezielles WhatsApp auf Englisch, damit er sicher auch zur Zeit in den richtigen Kleidern da ist. Aber das funktioniert gut. Und es ist ein bisschen eine Offenheit und eine Toleranz gegenüber anderen Sachen von beiden Seiten. Und ja, es funktioniert und wir haben sehr, sehr, sehr Freude.
0: Carlo Conti, wir haben jetzt ein bisschen gehört, das Problem auch, das gewisse Chöre in der Stadt hatten, was jetzt die Jodelclub Echo Basel offenbar besser schafft, eben Nachwuchs reinzubringen. Denkst du jetzt, dass das Jodelfest da stattfindet, mit Alpenblasen, Fahnen schwingen und eben Jodeln, das verändert vielleicht etwas in der Stadt Basel?
2: Ja, und man muss aber zuerst eine Vorbemerkung machen. Ich stelle generell fest, dass in Zeiten von Globalisierung, von Internationalisierung, von Individualisierung ein gewisser Trend jetzt wieder spürbar ist, dass die Leute nicht einfach nur daheim sitzen, am Handy oder am Laptop, sondern dass sie wieder eigentliche Nähe suchen, gesellschaftliche Zusammenhänge, Gruppen, wo man sich echt austauschen kann, nicht nur digital. Das spürt man in ganz vielen anderen Bereichen. Wenn ich die Bemerkung machen darf, es hat eine Zeit lang Schwierigkeiten gegeben, auch für die Fasnacht zu klicken, Nachwuchs zu gewinnen. Das ist jetzt auch anders. Und wenn wir einen Impuls geben können, dass auch so eine urschweizerische, traditionelle Kultur auch bei uns im städtischen Umfeld wieder stärker könnte Fuss fassen, ja, dann hätten wir Freude.
0: Wir reden noch ein bisschen über das Festprogramm von diesem eidgenössischen Jodelfest. Zuerst jetzt aber wieder ein bisschen Musik. Und da hören wir Blasmusik, die mit dabei ist am Festakt heute in einer Woche. Polizeimusik Basel natürlich mit dem Basler Marsch. Carlo Conti, du darfst da gerade mitsingen bei den Melodien am Schluss.
2: Ich könnte dann auch mitpfeifen als aktiver Fasnachtler mit dem Piccolo.

0: von diesem grossen Fest. Carlo Conti, in einer Woche, gerade um diese Zeit, ist etwa der Festakt durch. Ist das ein Moment, wo du dich besonders freust auf den Festakt mit der offiziellen Festmelodie, mit der Bundesrätin Elisabeth Baumschneider? Oder was ist für dich der Moment am Judo-Fest, wo du findest, das darf man nicht verpassen?
1: Für mich persönlich wird die Eröffnungsakt sein am Freitagnachmittag, weil eben, dann geht's endlich los, nachdem wir schon 2020 haben wollen und nicht haben können, wegen der Pandemie. Darum ist der Moment natürlich für uns im OK der wichtigste und der wahrscheinlich auch der emotionalste. Und wenn dann der Festakt vorbei ist und auch der Festumzug dabei ist und es ein tolles Fest war, dann wird man Erleichterung spüren und Freude haben, dass alles gut gegangen ist.
0: Du hast vorher schon gesagt, mit diesen vielen Leuten, 200'000 erwartet ihr über die drei Tage. Mit dem kommt der Schlag. Das könnt ihr von der Fasnacht. Was war sonst vielleicht eine Herausforderung, die ihr im OK lösen musste?
1: Also Herausforderungen bei so einem Fest sind immer das Gleiche. Wir müssen zuerst einmal schauen, dass die Finanzierung sichergestellt ist, was heutzutage eben nicht mehr ganz einfach ist. Und die Finanzierungsfragen, die muss man eben schon vorher klären, weil sonst kann man eigentlich gar nicht gewisse Vorbereitungen an die Hand nehmen. Man braucht ja Geld schon vor dem Fest, um Vorbereitungen zu machen. Und ich glaube, die Herausforderung wird einfach sein, die vielen Gäste, die vielen Besucher so können ein bisschen lenken, dass es für alle ein bisschen etwas gibt. Es wird nicht ganz vermieden sein, dass da und dort vielleicht auch Wartezeiten entstehen, wenn man etwas will essen. Aber wir haben auch genügend Stände vorbereitet, wo man auch anstehen kann und einen Imbiss nehmen, ohne dass man auch immer muss wirklich ansitzen können. Und die Stadt ist das gewohnt. Das Angebot ist relativ gross. Und auch die Gastronomen in der Innenstadt freuen sich natürlich auf den Anlass, weil sie wieder mal einen richtig tollen, belebten Samstag, Sonntag werden haben.
0: Marianne Lieb und Gut, du bist selber mit dabei am Judo-Fest. Also du jodelst auch mit deinem Judo-Club Echo Basel, wo du Präsidentin bist. Du bist also eine von diesen 12'000 Aktiven, die da mitmachen, im Alpornblasen, Fahnen schwingen und jodeln. Was ist dir wichtig gewesen? Was wollt ihr in diesen Leuten bieten, die eben mitmachen am Judo-Fest?
2: Also ich glaube, die Ambiance wird eine ganz spezielle sein. Und ich glaube, das sind schon die Wettlokale, die hier rausstechen mit diesen schönen Kirchen. Allen voran natürlich das Basler Münster. Und auch die Martinskirche, wo wir selber drin singen, dann am Freitag zu oben und auch am Samstag den ganzen Tag werden betreuen, das Wettlokal. Und was mich persönlich wirklich freut, ist, dass Alphörner und Fahnenschwinger am gleichen Ort sind für einisch. Weil ich glaube, das gibt beiden einmal ein bisschen mehr Publikum und sie sind auch nicht so völlig ab vom Schuss wie sonst amix. Und das finde ich persönlich ganz, ganz eine tolle Sache. Mir tut das immer ein bisschen weh, wenn die Alphörner, gut, das hat natürlich damit zu tun, dass die Alphörner sehr laut sind, das ist natürlich so. Aber wenn die so weit weg vom Fest sind und fast keine Zuhörer dort sind, das finde ich sehr schade, weil es ist etwas Wunderbares. Und auf was ich mich eigentlich wirklich freue, ist, wenn dann so ein Alphorn von der Pfalz oben runter, bloß über die Stadt innen. Auf das, also auf das warte ich eigentlich.
0: Carlo Conti, die 12'000 Aktiven, die stehen ja ein bisschen im Zentrum von diesem Fest. Was macht ihr, dass denen wohl ist?
1: Wir haben dafür gesorgt, dass sie nach ihren Vorstellungen und Wünschen die Unterkunftsmöglichkeiten haben. Wir haben auch dafür gesorgt, dass die Signaletik möglichst gut sie anfährt. Es gibt auch einen extra Shuttlebus, einen Jodler-Express, ein Bus, der ohne Halt vom Bahnhof ins Jodlerdorf Verbindungen dort herstellen, fährt einfach hin und her. Ja, und dann ist es einfach darum gegangen, so viel Angebot bereitzustellen, wo sie können anstehen, wo sie können auch singen, Alphornblasen, Fahnen schwingen. Wir haben Bühnen bereitgestellt im Innenstadtbereich. Sie sollen sich richtig wohlfühlen in unserer Innenstadt.
0: Und da hat ja ein Jodlerdorf und auch ein Jodlerberg. Eben, du hast schon angetönt, Carlo Conti, wir haben in Basel auch Berge.
1: Ja, das ist natürlich, hat sich natürlich ein bisschen so aufgedrängt, ja. Also, man muss sich vorstellen, der Marktplatz, dort, wo das Rothaus auch ist, dort werden wir den Festakt machen, dort bleiben die Tribünen dann auch stehen für den Festumzug. Und von dort geht es dann rauf Richtung Petersplatz, wo auch die Universität ist. Und die Gassen dort rundum, enge, schöne Altstadtgassen, die heissen halt eben entweder Spalenberg oder Heuberg oder Gemsberg oder Leonardsberg oder Nodelberg, um ein paar zu nennen. Und da haben wir gesagt, das ist dann

0: der Jodelberg und der fährt dann direkt, ohne Distanz, über die Jodler Meile mit vielen Verpflegungsmöglichkeiten zum eigentlichen Jodler Dorf auf dem Petersplatz, wo eingerahmt ist von Bäumen als schöner Platz, wo dann eine wirklich gute Stimmung entsteht, wenn man dort sich aufhalten tut.
1: Wir wollen nachher noch mehr über das Jodelfest reden, über die drei schönsten Tage, wo ja das Jodelfest ein bisschen Werbung macht damit. Das gibt es im Sommer auch mal, die drei schönsten Tage, nicht nur die Fasnacht. Jetzt ist aber noch einmal Jodelgesang, und zwar einer von den Träglervereinen vom Jodelfest Basel, der Jodelclub Farnsburg Gelterkinden mit dem Jodellied «Es frühliget im Baselbiet».

0: Ein Frühlingetim Baselbiet haben wir gehört mit dem Jodelclub Farnsburg Gelterkinden, eine Komposition von Paul Meyer. Ja, und der Jodelclub Farnsburg Gelterkinden ist einer der Trägervereine, der hinter dem eidgenössischen Jodelfest Basel steht, der am Freitag losgeht. Jodeln ist seit dem letzten Jahr Weltkulturerbe. Carlo Conti, OK-Präsident. Und Fasnacht in Basel ist auch Weltkulturerbe. Schaffen wir da jetzt irgendwelche Verbindungen?
1: Die Verbindung besteht darin, dass wir zu unseren kulturellen Wurzeln stehen müssen. Und es gibt verschiedene kulturelle Wurzeln. Und gerade in der heutigen Zeit von der Globalisierung, wo man einem fast nicht mehr das Gefühl hat, daheim können sein, das spürt man ja in der Bevölkerung, wenn man sich ein bisschen umhört, ist es umso wichtiger, dass man eben die Traditionen, die kulturelle Eigenart pflegt. Und es gibt halt das Jodeln und es gibt auch die Fasnacht und es gibt auch andere kulturelle Eigenarten.
0: Jetzt ist ja Basler Fasnacht, sage ich dir, Albert, Basel sind die drei schönsten Tage. Jetzt, ja, du fährst durch hier drei Tage, da sage ich dir, das sind die drei schönsten Tage im Sommer. Du bist Fasnächtler, Carlo Conti. Welche drei Tage dieses Jahr liegen dir mehr am Herzen?
1: Beide. Also, wir machen keine Fasnacht, wir machen ein Jodelfest. Aber was wir zum Ausdruck bringen wollen, ist die gleiche Begeisterung, die gleiche Freude und auch Emotionalität, die wir im Winter an der Fasnacht in Basel erleben, das möchten wir auch fürs Jodeln und fürs Jodlerfest und für die Alphörner und für die Fahnenschwinger auch ankriegen.
0: Marianne, lieb und gut, wie möchtest du, dass Basel als Jodelfestort in Erinnerung bleibt?
2: Also ich wünschte mir, dass die Leute, wenn man zurückschaut, sagen, ah, das haben wir denn, also das ist ein tolles Fest gewesen in diesem Basel. Und dass sie sich wohlgefühlt haben, dass sich die Jodler willkommen gefühlt haben in Basel. Das ist eigentlich für mich etwas ganz Wichtiges. Ja, ich glaube, dann hat man nachher hintendrin auch ein bisschen Freude. Weil es hat sich irgendwie, der ganze Aufwand, den man hatte, die ganze Arbeit, die man hineingesteckt hat, da ist etwas Gutes rausgekommen dabei.
0: Und ihr wollt auch schauen, dass es weitergeht. Das eben bei euch im Jodelclub Echo Basel läuft im Moment gut mit Nachwuchs. Ihr wollt aber auch dafür schauen, dass es auf 10, 20 Jahre raus genug Nachwuchs hat. Was macht ihr konkret dafür?
2: Also, es ist, ein Kinderjodelchörli ist gegründet worden, auch im Hinblick auf die Bewerbung, bei der UNESCO als Weltkulturerbe-Jodeln. Da haben wir jetzt 20 Kinder. Und die werden an der Festeröffnung mitsingen und sie werden am Festakt mitsingen und sie werden dann auch ans, ein Teil davon auf jeden Fall, ans Jugendjodlerfest auf Grindelwald gehen. Was ich hier noch möchte erwähnen, die Kinder, also die Mädchen, kommen Basler Wächtigstrachten über. Und die werden ja wie die Erwachsenentrachten, werden die von einer Trachtenschneiderin geschneidert auf Mass. Und bei der Finanzierung haben wir hier ganz, ganz, ganz grosse Unterstützung bekommen vom OK. Für das sind wir sehr, sehr dankbar. Das wäre gar nicht machbar. Dann hätten wir gar keine Kinder gehabt, weil man kann nicht von den Eltern verlangen, für so eine, im Moment ist es noch ein Projekt gekommen, so viel Geld aufzuwenden. Und es ist alles gratis für die Kinder, wo hier gemacht wird bis anhin. Und ja, also wir sind sehr, sehr, sehr dankbar für die Unterstützung vom OK für das Kinderchörli.
0: Carlo Conti, OK-Präsident vom Jodelfest Basel. In einer Woche ist schon fast durch das Jodelfest. Was gibt es jetzt noch zu tun in den paar Tagen, bis es am Freitag losgeht?
1: Wir sind vorbereitet, es ist alles strukturiert geregelt. Jetzt gibt es einen Haufen so Kleinigkeiten, wo halt hier und dort eine Schnittstelle zwischen der einen Abteilung und der anderen Abteilung noch nicht ganz klar sind. Fragen, die aufkommen im letzten Moment. Aber das sind Kleinigkeiten, an denen schaffen wir noch. Aber nein, wir sind bereit.
0: Und wir freuen uns auf das eidgenössische Jodelfest zu Basel. Danke vielmals für den Besuch hier im Studio. OK-Präsident Carlo Conti und Marianne Lieb und Gut, Präsidentin vom Trägerverein Jodelclub Echo Basel. Da auf der SRF Musikwellen ist das eidgenössische Jodelfest ab heute die ganze Woche ein grosses Thema mit verschiedenen Beiträgen jeden Tag bis am Freitag. Und ab dem Freitag senden wir dann auch immer wieder live aus dem Jodlerdorf, aus unserem mobilen Sendestudio auf dem Petersplatz zu Basel. Ganzen Haufen zum Nachlesen dazu, was wir alles machen hier am Jodelfest, das findet ihr bei uns im Internet unter srfmusikwelle.ch. Und dort könnt ihr die Sendung, den Brunch, auch nachlesen, wenn ihr ihn verpasst habt. Und ich sage danke fürs Zuhören in dieser Stunde und weiterhin ganz schönen Sonntag. Am Mikrofon war Sammy Stuhl.

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1: Die Nachrichten von SRF um 21 Uhr mit Lara Christen. Nach längerem Hin und Her fanden sie heute statt. Die Gespräche zwischen Vertretern der USA und dem Iran auf dem Birkenstock im Kanton Nidwalden. Details darüber, was auf dem Birkenstock konkret besprochen wurde, sind nicht bekannt. Thema dürfte aber unter anderem die vom Iran geforderte Waffenruhe im Libanon gewesen sein. Am Abend nun hat der Iran angekündigt, den Birkenstock zu verlassen. Er hatte schon vorher angedeutet, dass es wohl keinen zweiten Gipfeltag geben werde. Zu Ende sind die Verhandlungen damit aber nicht, sagt Korrespondent Sebastian Ramschbeck in der SRF-Tagesschau.
2: Es soll jetzt weitere Verhandlungen geben auf tieferer Stufe in Arbeitsgruppen zu den verschiedenen Themen in den kommenden Tagen, Wochen, vielleicht hier auf dem Birkenstock, vielleicht anderswo auf der Welt. Aber bei allem Optimismus, der zeitweise hier verbreitet wurde, lässt es sich schwer vorstellen, dass die beiden Staaten bis Mitte August, das wäre ja der Zeitplan, ein umfassendes Friedensabkommen aushandeln können. Zu groß das Misstrauen und natürlich auch wegen der Tatsache, dass die dritte Kriegspartei Israel gar nicht Teil der Verhandlungen ist.
1: Zu drei Meldungen in Kürze. In der Schweiz sind heute zum ersten Mal dieses Jahr Temperaturen von mehr als 36 Grad gemessen worden. Besonders heiß war es laut SRF Meteo in der Nordwestschweiz. So wurden in Güsgen, im Kanton Solothurn und im aargauischen Döttingen jeweils 36,3 Grad gemessen. Und in Basel kletterte das Thermometer auf 36,2 Grad. SRF Meteo geht davon aus, dass es in der kommenden Woche noch heißer werden könnte. In Epany im Kanton Freiburg ist Abwasser in die Albef gelangt. Dabei seien mehrere Fische gestorben, schreibt die Kantonspolizei Freiburg. Grund für die Verschmutzung sei ein verstopftes Rohr, das an die Kanalisation der Gemeinde angeschlossen sei. Die Leitung ist inzwischen von einem Unternehmen gereinigt worden. Die Ursache für die Verstopfung wird untersucht. Und in Faido im Kanton Tessin ist ein Mann beinahe im Becken eines Wasserfalls ertrunken. Er sei von anderen Badegästen gerettet und ans Ufer gebracht worden, sagt die Tessiner Kantonspolizei. Daraufhin sei der 47-Jährige in ernstem Zustand in ein Spital geflogen worden. Zu einem Resultat von der Fußball-Weltmeisterschaft. Spanien hat gegen Saudi-Arabien mit 4:0 gewonnen. Und zur Wetterprognose für morgen. Es wird sonnig und heiß bei 32 bis 36 Grad. In den Bergen sind einzelne Platzregen möglich. Das waren Nachrichten von Radio SRF. Verantwortlich Lukas Lüthi.

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1: Die Nachrichten von SRF um 22 Uhr mit Lara Kresten. Die heutigen Verhandlungen zwischen den USA und dem Iran auf dem Birkenstock sind zu Ende. Wie geht es nun weiter? Unser Korrespondent ordnet ein. Und in der Schweiz wird geschwitzt. Erstmals dieses Jahr wurde die 36-Grad-Marke geknackt. Das Wetter, morgen wird es sonnig und heiß bei 32 bis 36 Grad. Nach längerem Hin und Her fanden sie heute statt. Die Gespräche zwischen Vertretern der USA und dem Iran auf dem Birkenstock im Kanton Nidwalden. Noch während die Gespräche liefen, drohte US-Präsident Donald Trump auf seiner Social-Media-Plattform dem Iran. Dieser müsse seine Verbündeten im Libanon davon abhalten, Unruhe zu stiften. Ansonsten würden die USA den Iran erneut sehr hart treffen. Darauf hat der Iran nun reagiert, sagt Korrespondent Sebastian Ramschbeck in der SRF-Tagesschau.
2: Also die iranische Delegation, die hat jetzt angekündigt, den Gipfel zu verlassen heute Abend, angeblich unter Protest auf die Äußerungen von Donald Trump auf Truth Social. Aber nach meinem Kenntnisstand hatte die iranische Delegation von Beginn weg vor, den Gipfel zu verlassen und keinen zweiten Gipfeltag zu ermöglichen, obwohl die USA dafür bereit gewesen wären. Aber es soll jetzt weitere Verhandlungen geben auf tieferer Stufe in Arbeitsgruppen zu den verschiedenen Themen, Straße von Hormuz, die Lage im Libanon, das iranische Atomprogramm und natürlich auch die Sanktionen in den kommenden Tagen, Wochen, vielleicht hier auf dem Birkenstock, vielleicht anderswo auf der Welt. Aber bei allem Optimismus, der zeitweise hier verbreitet wurde, lässt es sich schwer vorstellen, dass die beiden Staaten bis Mitte August, das wäre ja der Zeitplan, ein umfassendes Friedensabkommen aushandeln können. Zu groß das Misstrauen und natürlich auch wegen der Tatsache, dass die dritte Kriegspartei Israel gar nicht Teil der Verhandlungen ist.
1: In der Schweiz sind heute zum ersten Mal dieses Jahr Temperaturen von mehr als 36 Grad gemessen worden. Besonders heiß war es laut SRF Meteo in der Nordwestschweiz. So wurden in Güsgen im Kanton Solothurn und im aargauischen Döttingen jeweils 36,3 Grad gemessen. Und in Basel kletterte das Thermometer auf 36,2 Grad. Auch in anderen Regionen der Schweiz gab es heute gegen 35 Grad. Damit ist der Höhepunkt der Hitzewelle wohl noch nicht erreicht. SRF Meteo geht davon aus, dass es in der kommenden Woche noch heißer werden könnte. Nach Tschechien. Dort plant die Regierung, die Rundfunkgebühren abzuschaffen. Dagegen haben am Abend tausende Menschen demonstriert. Sie versammelten sich in der Hauptstadt Prag und warnten vor einem Verlust der Pressefreiheit und einer unabhängigen Berichterstattung. Tschechiens Regierungschef Andrej Babiš will öffentlich-rechtliche Medien künftig direkt aus dem Staatshaushalt finanzieren. Außerdem sollen rund 15% der finanziellen Mittel gekürzt werden. Für morgen haben Angestellte öffentlich-rechtlicher Radio- und Fernsehsender aus Protest gegen die Pläne einen Warnstreik angekündigt. Zum Sport, zuerst zur Fußball-Weltmeisterschaft. Dort hat Spanien gegen Saudi-Arabien mit 4:0 gewonnen. Und Radsport, Tadej Pogacar hat die letzte Etappe der Tour de Suisse der Männer in Villars-sur-Ollon gewonnen. Der Slowene sichert sich damit auch gleich den Gesamtsieg. Bei den Frauen hat zuvor die Schweizerin Marlene Reusser die Tour de Suisse gewonnen. Es ist nach 2023 und 2025 der dritte Sieg bei der Landesrundfahrt der Bernerin. Nun zu weiteren Meldungen des Tages in der Übersicht. Am Flughafen Zürich hat es heute Morgen Probleme gegeben. Wegen des Treffens auf dem Birkenstock habe man kurzfristige Anpassungen am System vornehmen müssen, schreibt die Flugsicherung Skyguide. Dabei sei es zu einer technischen Störung gekommen. In der Folge war der Schweizer Luftraum östlich von Bern für mehrere Stunden gesperrt. Zeitweise konnten keine Flugzeuge starten. Am Flughafen Zürich gab es Verspätungen und vereinzelt Ausfälle. In Frankreich bleiben wegen der aktuellen Hitzewelle morgen knapp 850 Schulen geschlossen. 1800 weitere Schulen verkürzen den Unterricht. Zudem hat die französische Bahngesellschaft NSCF gefährdete Personen dazu aufgerufen, auf Zugfahrten zu verzichten, weil es wegen der Hitze im Bahnverkehr zu Problemen kommen könne. Besonders betroffen ist der Südwesten von Frankreich. In Bordeaux wurden heute etwa 41 Grad gemessen. Die Ukraine hat die russisch annektierte Halbinsel Krim erneut mit Drohnen angegriffen. Laut ukrainischen Angaben ist ein Öldepot auf der Krim getroffen worden. Nach den Angriffen teilten die russischen Behörden mit, es werde auf der Krim kein Benzin mehr an Private und an Firmen verkauft. Treibstoffe gäbe es nur noch für staatliche Stellen. Und noch die Wetteraussichten. Morgen ist es sonnig, über den Bergen bilden sich Quellwolken. Vor allem dort gibt es dann einzelne Platzregen und Gewitter. Es wird wieder heiß mit 32 bis 36 Grad. Das waren Nachrichten von Radio SRF, verantwortlich Lukas Lüthi.

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0: 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Die Nachrichten von SRF um 23 Uhr mit Livia Schmid. Nach längerem Hin und Her fanden sie heute statt. Die Gespräche zwischen Vertretern der USA und dem Iran auf dem Bürgenstock im Kanton Nidwalden. Details darüber, was auf dem Bürgenstock konkret besprochen wurde, sind nicht bekannt. Thema dürfte aber unter anderem die vom Iran geforderte Waffenruhe im Libanon gewesen sein. Zu Ende sind die Verhandlungen damit aber noch nicht, sagt Korrespondent Sebastian Ramschbeck in der SRF-Tagesschau.
1: Es soll jetzt weitere Verhandlungen geben auf tieferer Stufe in Arbeitsgruppen zu den verschiedenen Themen in den kommenden Tagen, Wochen, vielleicht hier auf dem Bürgenstock, vielleicht anderswo auf der Welt. Aber bei allem Optimismus, der zeitweise hier verbreitet wurde, lässt es sich schwer vorstellen, dass die beiden Staaten bis Mitte August, das wäre ja der Zeitplan, ein umfassendes Friedensabkommen aushandeln können. Zu groß das Misstrauen und natürlich auch wegen der Tatsache, dass die dritte Kriegspartei Israel gar nicht Teil der Verhandlungen ist.
0: Zu zwei kurzen Meldungen. In Epany im Kanton Freiburg ist Abwasser in die Albeuf gelangt. Dabei seien mehrere Fische gestorben, schreibt die Kantonspolizei Freiburg. Grund für die Verschmutzung sei ein verstopftes Rohr, das an die Kanalisation der Gemeinde angeschlossen sei. Die Leitung ist inzwischen von einem Unternehmen gereinigt worden. Die Ursache für die Verstopfung wird untersucht. Und in Faido im Kanton Tessin ist ein Mann beinahe im Becken eines Wasserfalls ertrunken. Er sei von anderen Badegästen gerettet und ans Ufer gebracht worden, sagt die Tessiner Kantonspolizei. Daraufhin sei der 47-Jährige in ernstem Zustand in ein Spital geflogen worden. In Tschechien plant die Regierung, die Rundfunkgebühren abzuschaffen. Dagegen haben am Abend tausende Menschen demonstriert. Sie versammelten sich in der Hauptstadt Prag und warnten vor einem Verlust der Pressefreiheit und einer unabhängigen Berichterstattung. Tschechiens Regierungschef Andrej Babiš will öffentlich-rechtliche Medien künftig direkt aus dem Staatshaushalt finanzieren. Außerdem sollen rund 15% der finanziellen Mittel gekürzt werden. Für morgen haben Angestellte öffentlich-rechtlicher Radio- und Fernsehsender aus Protest gegen die Pläne einen Warnstreik angekündigt. Dann zur Fußball-Weltmeisterschaft der Männer. Belgien und der Iran trennen sich unentschieden 0-0. Zuvor hatte Spanien gegen Saudi-Arabien mit 4-0 gewonnen. Bleibt der Blick aufs Wetter. Es wird sonnig und heiß bei 32 bis 36 Grad. In den Bergen sind einzelne Platzregen möglich. Das waren Nachrichten von Radio SRF. Verantwortlich Livia Schmidt.

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1: Vater,
2: was ist denn los?
1: Naja, du weißt, da ist die eine Frau.
2: Oh, oh, oh, nein, nicht schon wieder, diese eine?
1: Vielleicht.
2: Sohn, ich hab's dir doch gesagt, das sieht nach Ärger aus.
3: Quatsch, nein, tut's gar nicht.
2: Natürlich, oh mein Gott, nein, nein.
1: Nein, nein, es ist nicht, wie du denkst, ist alles nicht so schlimm.
2: Ich wusste, dass sowas passiert, es ist sehr schlimm, mein Sohn.
3: Aber Vater,
2: was?
3: Du weißt, was jetzt kommt.
2: Nein, sag's mir.
1: Ich brauch Kohle für einen Ring.
2: Für einen Ring? Nein.
3: Einen glitzernden Diamanten.

0: Sohn, wir feiern das zusammen.
1: Echt?
0: Komm her und setz dich hin.
1: Bist du dir sicher?
0: Ja.
1: Wirklich? Natürlich.
2: Vater, ich find's auch super gut, aber da ist noch so ein Ding.
0: Was für ein Ding, mein Junge? Was? Bitte schön, was meinst du?
2: Naja, die Nacht war wild und heiß und wir zwei waren's auch.
0: Was willst du mir damit sagen, mein Junge, damit ich verstehe?
1: Warte mal, Vater, bist du blind?
0: Wieso blind? Was meinst du?
2: Sieh mal ihren Bauch.
0: Oh nein, warum ist der so groß?
3: Warum lasst ihr euch nicht noch etwas sein?
2: Doch, Pops, ich bitte dich. Bei euch.

0: Frage habe ich an dich.
1: Welche?
0: Mein Junge, wer kommt denn für die Kosten?
1: Oh. Welche Kosten, Vater?
0: Die Kosten für das Kind.
1: Ach, diese Kosten?
0: Genau, diese Kosten.
1: Vater, Vater, da fragst du mich Fragen. Natürlich kann es nur einen geben, der diese Kosten decken wird. Ich habe nicht gedacht.
0: Oh, das ist sehr schlecht. Ich wusste es am Ende.
1: Du wirst auf jeden Fall helfen.
0: Ja, natürlich helfen, helfen.
1: Vater, du bist mein Lieblingsvater.
0: Na gut, aber hast du mehrere?
1: Ich bin der einzige Vater. Du bist Odinson. Odysseus.
0: Oh ja.
1: Du bist der Zeus.
0: Das gefällt mir, aber trotzdem blickst du mich

0: Die Nachrichten von SRF um Mitternacht mit Livia Schmid und mit den Gesprächen zwischen Vertretern der USA, dem Iran und Vermittlern auf dem Bürgenstock. Die sind zu Ende, die Verhandlungen seien es aber nicht, sagt unser Korrespondent. Mit Temperaturen weit über 30 Grad. Besonders heiß war es gestern Sonntag vor allem in der Nordwestschweiz. Und mit den Wetteraussichten, es wird wieder sonnig und heiß, über den Bergen ist vereinzelt Platzregen möglich. Nach längerem Hin und Her fanden sie nun statt, die Gespräche zwischen Vertretern der USA und dem Iran auf dem Bürgenstock im Kanton Nidwalden. Noch während die Gespräche liefen, drohte US-Präsident Donald Trump auf seiner Social-Media-Plattform dem Iran. Dieser müsse seine Verbündeten im Libanon davon abhalten, Unruhe zu stiften. Ansonsten würden die USA den Iran erneut sehr hart treffen. Darauf habe der Iran reagiert und angekündigt, den Bürgenstock am Abend zu verlassen, sagt Korrespondent Sebastian Ramschbeck in der SRF-Tagesschau.
1: Angeblich unter Protest auf die Äußerungen, die wir gesehen haben von Donald Trump auf Truth Social. Aber nach meinem Kenntnisstand hatte die iranische Delegation von Beginn weg vor, den Gipfel zu verlassen und keinen zweiten Gipfeltag zu ermöglichen, obwohl die USA dafür bereit gewesen wären. Aber es soll jetzt weitere Verhandlungen geben auf tieferer Stufe in Arbeitsgruppen zu den verschiedenen Themen. Straße von Hormuz, die Lage im Libanon, das iranische Atomprogramm und natürlich auch die Sanktionen. In den kommenden Tagen, Wochen, vielleicht hier auf dem Bürgenstock, vielleicht anderswo auf der Welt. Aber bei allem Optimismus, der zeitweise hier verbreitet wurde, lässt es sich schwer vorstellen, dass die beiden Staaten bis Mitte August, das wäre ja der Zeitplan, ein umfassendes Friedensabkommen aushandeln können. Zu groß das Misstrauen und natürlich auch wegen der Tatsache, dass die dritte Kriegspartei Israel gar nicht Teil der Verhandlungen ist.
0: In der Schweiz sind gestern zum ersten Mal dieses Jahr Temperaturen von mehr als 36 Grad gemessen worden. Besonders heiß war es laut SRF Meteo in der Nordwestschweiz. So wurden in Gösgen im Kanton Solothurn und im aargauischen Döttingen jeweils 36,3 Grad gemessen. Und in Basel kletterte das Thermometer auf 36,2 Grad. Auch in anderen Regionen der Schweiz gab es gestern gegen 35 Grad. Damit ist der Höhepunkt der Hitzewelle wohl noch nicht erreicht. SRF Meteo geht davon aus, dass es in dieser Woche noch heißer werden könnte. Rund 60 Kleinseilbahnen in Uri, Obwalden und Nidwalden haben für eine neue digitale Plattform zusammengespannt. Die Plattform mit dem Namen Opsi und Nizi ist nun online und soll die Seilbahnen und deren Angebote touristisch stärker vernetzen, heißt es in einer Mitteilung. Konkret werde angezeigt, welche Erlebnisse mit einer Seilbahnfahrt verbunden werden können. Auch Hintergrundwissen zur Geschichte der Kleinseilbahnen soll vermittelt werden. Die digitale Plattform wird von den Kantonen und dem Bund finanziell unterstützt. Zu zwei Meldungen in der Übersicht. In Epanie im Kanton Freiburg ist Abwasser in die Alböf gelangt. Dabei seien mehrere Fische gestorben, schreibt die Kantonspolizei Freiburg. Grund für die Verschmutzung sei ein verstopftes Rohr, das an die Kanalisation der Gemeinde angeschlossen sei. Die Leitung ist inzwischen von einem Unternehmen gereinigt worden. Die Ursache für die Verstopfung wird untersucht. Und in Faido im Kanton Tessin ist ein Mann beinahe im Becken eines Wasserfalls ertrunken. Er sei von anderen Badegästen gerettet und ans Ufer gebracht worden, sagt die Tessiner Kantonspolizei. Daraufhin sei der 47-Jährige in ernstem Zustand in ein Spital geflogen worden. In Tschechien plant die Regierung, die Rundfunkgebühren abzuschaffen. Dagegen haben am Abend tausende Menschen demonstriert. Sie versammelten sich in der Hauptstadt Prag und warnten vor einem Verlust der Pressefreiheit und einer unabhängigen Berichterstattung. Tschechiens Regierungschef Andrej Babiš will öffentlich-rechtliche Medien künftig direkt aus dem Staatshaushalt finanzieren. Außerdem sollen rund 15% der finanziellen Mittel gekürzt werden. Für heute Montag haben Angestellte öffentlich-rechtlicher Radio- und Fernsehsender aus Protest gegen die Pläne einen Warnstreik angekündigt. Zum Sport, zuerst zur Fußballweltmeisterschaft der Männer. Belgien und der Iran spielten unentschieden 0:0. Zuvor hatte Spanien gegen Saudi-Arabien mit 4:0 gewonnen. Und Radsport: Tadej Pogacar hat die letzte Etappe der Tour de Suisse der Männer in Villars-sur-Ollon gewonnen. Der Slowene sichert sich damit auch gleich den Gesamtsieg. Bei den Frauen hat zuvor die Schweizerin Marlen Reusser die Tour de Suisse gewonnen. Es ist nach 2023 und 2025 der dritte Sieg bei der Landesrundfahrt der Bernerin. Bleibt der Blick aufs Wetter. Es wird sonnig. Über den Bergen bilden sich Quellwolken. Vor allem dort gibt es einzelne Platzregen und Gewitter. Das Ganze bei 32 bis 36 Grad. Das waren Nachrichten von Radio SRF. Verantwortlich Livia Schmidt. SRF Verkehrsinfo von 0.05 Uhr auf der A2 Luzern Richtung Basel zwischen der Verzweigung Hagnau und Basel-Badischer Bahnhof Stau wegen Bauarbeiten. Auf der A2 Basel Richtung Luzern zwischen der Verzweigung Hagnau und dem Schweizer Halle-Tunnel Stau wegen Bauarbeiten. Die Fahrbahn ist auf einen Fahrstreifen verengt. Die Wartezeit beträgt bis zu 20 Minuten. Und auf der A6 Mühlenen Richtung Bern zwischen Thun Nord und Kiesen Verkehrsbehinderung nach einem Unfall.

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Die Nachrichten von SRF um 1 Uhr mit Livia Schmidt. Wir beginnen in Kolumbien. Dort hat bei den Präsidentschaftswahlen Abelardo de la Espriella die Stichwahl gewonnen. Nach einer als zuverlässig geltenden Schnellauszählung der Wahlbehörde von über 99% der Stimmen kam der Rechtsaußenkandidat auf knapp 49,7%. Der unterlegene Linkskandidat Ivan Cepeda kam auf 48,7%. Mit weniger als einem Prozentpunkt Differenz ist es das bisher knappste Resultat bei Präsidentschaftswahlen in Kolumbien. Der rechtsgerichtete Anwalt und Unternehmer Abelardo de la Espriella warb während des Wahlkampfs unter anderem für einen harten Kurs gegen organisierte Kriminalität. In Tschechien plant die Regierung, die Rundfunkgebühren abzuschaffen. Dagegen haben am Abend tausende Menschen demonstriert. Sie versammelten sich in der Hauptstadt Prag und warnten vor einem Verlust der Pressefreiheit und einer unabhängigen Berichterstattung. Tschechiens Regierungschef Andrej Babiš will öffentlich-rechtliche Medien künftig direkt aus dem Staatshaushalt finanzieren. Außerdem sollen rund 15% der finanziellen Mittel gekürzt werden. Für heute haben Angestellte öffentlich-rechtlicher Radio- und Fernsehsender aus Protest gegen die Pläne einen Warnstreik angekündigt. Zu zwei Meldungen aus Basel in der Übersicht. Spezialisten der Armee haben am Abend eine Handgranate kontrolliert gesprengt. Ein Taucher hatte den Blindgänger am Nachmittag im Rhein gefunden und am Ufer abgelegt, wie die Basler Kantonspolizei mitteilt. Wegen der kontrollierten Sprengung war am Abend die Schifffahrt auf dem Rhein unterbrochen. Und in Basel ist die diesjährige Ausgabe der Art Basel zu Ende gegangen. Insgesamt zog die Kunstmesse 90.000 Besucherinnen und Besucher an, wie es in einer Mitteilung heißt. An der Messe hätten knapp 300 Galerien aus über 40 Ländern teilgenommen. Zum Sport, zur Fußballweltmeisterschaft der Männer. Belgien und der Iran spielen unentschieden 0:0. Zuvor hat Spanien gegen Saudi-Arabien mit 4:0 gewonnen. Das Wetter heute Montag, es ist sonnig. In den Bergen sind einzelne Platzregen und Gewitter möglich. Das Ganze bei 32 bis 36 Grad. Das waren Nachrichten von Radio SRF. Verantwortlich Livia Schmidt.

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1: Die Nachrichten von SRF um 2 Uhr mit Livia Schmidt. Auf dem Bürgenstock im Kanton Nidwalden haben sich gestern Vertreter der USA und dem Iran zu Gesprächen getroffen. Auch anwesend waren Vertreter der Vermittlerstaaten Pakistan und Katar. Es ging darum, die Absichtserklärung zu konkretisieren, welche die USA und der Iran vor wenigen Tagen beschlossen hatten. Details dazu sind aber keine bekannt. Thema dürfte aber unter anderem die vom Iran geforderte Waffenruhe im Libanon gewesen sein. Noch während die Gespräche liefen, drohte US-Präsident Donald Trump auf seiner Social-Media-Plattform dem Iran, dieser müsse seine Verbündeten im Libanon davon abhalten, Unruhe zu stiften. Ansonsten würden die USA den Iran erneut sehr hart treffen. Daraufhin gab es Berichte, dass der Iran angekündigt habe, den Bürgenstock am Abend zu verlassen. In Basel haben Spezialisten der Armee eine Handgranate kontrolliert gesprengt. Ein Taucher hatte den Blindgänger am Nachmittag im Rhein gefunden, in der Nähe der Drei-Rosen-Brücke. Das hat die Basler Kantonspolizei mitgeteilt. Der Taucher habe die Granate am Ufer abgelegt. Die Polizei errichtete daraufhin eine Sperrzone. Am Abend war die Schifffahrt auf dem Rhein wegen der Sprengung in beiden Richtungen unterbrochen. Nach Kolumbien. Dort hat bei den Präsidentschaftswahlen Abelardo de la Espriella die Stichwahl gewonnen. Nach einer als zuverlässig geltenden Schnellauszählung der Wahlbehörde von fast allen Stimmen kam der Rechtsaußenkandidat auf knapp 49,7%. Der unterlegene Linkskandidat Ivan Cepeda kam auf 48,7%. Aus Bogota, SRF Südamerika-Korrespondentin Teresa Delgado.
2: Hier in Bogotá feiern die Anhängerinnen und Anhänger von Abelardo de la Espriella. Es ist ein lautes Hubkonzert. Mit weniger als einem Prozentpunkt Vorsprung gewinnt der Rechtsaußenkandidat die Präsidentschaftswahlen in Kolumbien.